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1: A44 Dortmund-Kassel zwischen Werl Süd und Soest. 1 Kilometer Stau, 12 Minuten Zeitverlust. Wir wünschen allen unterwegs gute Fahrt.
2: Robert Jansen ist hier, 2 Uhr ist durch und der nächste Song, der passt doch eigentlich ganz gut zur Uhrzeit, oder? Ich spiele euch von Miles Smith Stargazing.
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0: mit Musik von Whitney Houston, I Wanna Dance With Somebody, geht's durch diese Nacht. Und jetzt was ganz Neues für euch.
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0: Das Wetter.
1: Viele Wolken haben wir da gerade oben am Himmel und die haben örtlich auch mal ein bisschen Regen dabei. Ansonsten bleibt es die meiste Zeit aber trocken. 12 bis 7 Grad, das ist so die Temperatur, die wir in den nächsten Stunden haben. Schauen wir auf den Tag, auf den Donnerstag, der wird dann zum Start erst einmal grau. Da sind doch recht viele Wolken unterwegs, aber im Laufe des Tages und so spätestens ab dem Nachmittag lockert es dann auf und dann haben wir 20 Grad und freundliches Wetter.
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2: A33 Bielefeld-Brillon zwischen Kreuz Bielefeld und Schloss Holte-Stukenbrock. 2 Kilometer Stau. Und A42 Dortmund-Kamp-Lindfort zwischen Oberhausen-Zentrum und Oberhausen-Buschhausen. 1 Kilometer stockender Verkehr. Wir wünschen allen unterwegs gute Fahrt.
1: Robert Jans ist hier, gemeinsam geht's durch die Nacht. Habt eine gute Zeit, vor allem eine entspannte Zeit. Jetzt für euch erstmal wieder ein bisschen Musik. So geht's doch am besten. Jetzt für euch It's Raining Men.

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1: Ich bin Tine Klimach. Die Bundesregierung will Sozialmissbrauch eindämmen. Dazu beschloss das Bundeskabinett einen Aktionsplan mit 10 Punkten. Wirksamer bekämpft werden sollen etwa sogenannte Schrottimmobilien. Bundesinnenminister Dobrindt sagte, man zeige klare Kante gegen Missbrauch und Betrug.
2: Schrottimmobilien sind Immobilien, die in Teilen nicht bewohnbar wären. Die organisierte Kriminalität macht sich die zu eigen und suggeriert, dass hier Leistungsempfänger in einem hohen Zahl in diesen Immobilien untergekommen wären. Und so werden dann Mieteinnahmen kassiert.
1: Auch Teil des 10-Punkte-Plans, die Grundsicherung soll nicht länger an per Haftbefehl gesuchte Personen ausgezahlt werden. Eine Drohnensichtung am Hauptstadtflughafen sorgte für eine Einstellung des Flugverkehrs. Für 45 Minuten gab es keine Starts und Landungen mehr. Inzwischen sei die Sperrung bereits wieder aufgehoben, sagte eine Sprecherin. Es kam bei zahlreichen Flügen zu Verzögerungen bei Starts und Landungen. Die Sprecherin der Bundespolizei sagte, Mitarbeiter am Flughafen hätten die Drohne gesichtet. Es konnte aber keine gefunden werden. Dann sei der Flugverkehr wieder freigegeben worden. Wegen des Klimawandels haben Experten auf dem Extremwetterkongress in Hamburg zum Handeln aufgerufen. Nach Erkenntnissen des Deutschen Wetterdienstes zeigen sich immer mehr Hitzewellen und Trockenheitsperioden in Deutschland. Die Hitzewelle ab Mitte Juni sei besonders intensiv gewesen.
3: Rekordhitze von fast 42 Grad Ende Juni. Mit dem Klimawandel werden solche Hitzewellen immer wahrscheinlicher, sagen Experten. Die Folgen von Extremwetter spürt jeder, mahnt auch Umweltminister Schneider. Auch die Wirtschaftsleistung sinke an heißen Tagen. Deshalb macht sich Schneider auch dafür stark, eine Gemeinschaftsaufgabe, Klimaanpassung und Naturschutz ins Grundgesetz aufzunehmen, damit Bund und Länder mehr Handlungsmöglichkeiten bekommen. Thomas Thonfeld, Nachrichtenredaktion.
1: Gegen den früheren Hollywood-Filmmogul Harvey Weinstein sind in einem neu aufgerollten Verfahren wegen eines Sexualverbrechens 15 Jahre Haft verhängt worden. Das berichten mehrere US-Medien. Der 74-jährige Weinstein ist bereits seit Jahren im Gefängnis. Das jetzt verhängte Strafmaß ist ein weiterer bedeutender Schritt in der seit Jahren andauernden Aufarbeitung von Sexualverbrechen. Es gab bereits mehrere Verfahren.
0: Das Wetter.
4: Jetzt in der Nacht ziehen ein paar Wolken durch, die vor allem in Westfalen einzelne Regenschauer runterbringen. Ansonsten bleibt es trocken. Die Werte gehen runter auf 12 bis 7 Grad. Der Tag startet dann erst bewölkt und es kann auch mal ein Schauer runterkommen. Später wird es aber wieder schöner bei 16 bis 20 Grad.
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5: Zurzeit liegen uns keine Meldungen vor. Wir wünschen allen unterwegs gute Fahrt.
4: Hallo zusammen, Johanna Tänzer ist hier. Ich begleite euch durch die Nacht. Schön, dass ihr dabei seid und gut durchhalten.
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0: Also manchmal fragt man sich ja schon, was genau einen Schauspieler reizt, eine Rolle anzunehmen. Ne? Und bei dem Film, der jetzt in die Kinos kommt, liegt die Antwort auf der Hand. In Eiserne Wildnis hat Brad Pitt nämlich einen ganz besonderen Partner an seiner Seite. Ne, Filmexperte Jörg Albrecht?
1: Ja, und der heißt im richtigen Leben Uber und ist ein deutscher Schäferhund. Und weil Brad Pitt selbst drei Hunde hat, spricht er natürlich jedem anderen Hundebesitzer aus dem Herzen, wenn er sagt, mit einem Hund ist das Leben schöner, denn egal wie sehr dich der Tag mitgenommen hat, du kommst nach Hause und denkst dir, worüber beschwere ich mich eigentlich? Ein Mann und sein Hund, das sind die zwei Helden in Eiserne Wildnis. Beide hat der Krieg traumatisiert und jetzt sind sie im eisigen Alaska auf sich allein gestellt und können nur als Team überleben.
2: Wir haben Schlimmeres durchgemacht.
0: Okay, wow. Also bei Eiserne Wildnis erwartet uns ein Survival-Thriller?
1: Genau, einer mit überschaubarer Story, dafür aber mit viel Abenteuer und Dramatik und einem perfekten Duo. Es kann sogar gut sein, dass du am Ende von Eiserne Wildnis ein bisschen Pipi in den Augen haben wirst.
0: Okay, Challenge accepted. Kommen wir noch zu einem Kinderbuchklassiker, der schon ein paar Mal verfilmt worden ist. Emil und die Detektive kommt jetzt wieder neu ins Kino.
1: Ja, Erich Gessner hat das Buch vor fast 100 Jahren geschrieben, aber der neue Film, der hat jetzt die Handlung um den 12-jährigen Emil, der nach Berlin kommt und dort mit Hilfe anderer Kinder einen Dieb jagt, in die Gegenwart verlagert, wie man auch deutlich hört.
3: Leute, pass auf, am besten wir tauschen Nummern aus, damit wir uns nicht verlieren.
4: Ja, Emil hat ein Kinderhandy, damit kann ihn nur seine Mutter anrufen.
3: Gib mal, ich kenne da so einen Trick, wie man das hacken kann.
4: Echt jetzt?
3: Ja, klar.
1: So eine Modernisierung, die läuft ja gern mal Gefahr, peinlich zu sein, ist es im Fall von Emil und die Detektive aber überhaupt nicht. Die Neuverfilmung ist richtig gelungen. Und wem ein Dieb im Kino nicht reicht,
5: wir müssen unbedingt rauskriegen, wer die Uhr geklaut hat.
1: Dem kann ich einen weiteren Kinderfilm empfehlen, der diese Woche startet und in dem Bibi Blocksberg, um den Dieb zu stellen, auf Zeitreise gehen muss. Und was sagen wir da?
5: Hex, Hex!
0: Jawohl, Hex, Hex! Also, die neuen Filme der Woche lohnen sich alle diesmal, sagt unser Kinomann Jörg Albrecht.

0: das Wetter.
1: Die Nacht ist bewölkt, teilweise kann es auch regnen, aber in vielen Teilen NRWs bleibt es auch trocken. Die Tiefstwerte liegen bei 12 bis 7 Grad. Der Tag startet dann erst bewölkt und es kann auch einen Schauer geben, aber später wird es wieder schöner bei 16 bis 20 Grad.
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2: Hier die aktuelle Verkehrslage A40 Essen-Dortmund zwischen Dortmund-Barup und Dortmund-Hombruch. 1 Kilometer Stau. Und in der Gegenrichtung 1 Kilometer stockender Verkehr und zusätzlich auf der A42 Dortmund-Kamp-Lindfort. Zwischen Oberhausen-Zentrum und Oberhausen-Buschhausen 1 Kilometer zähfließender Verkehr. Wir wünschen allen unterwegs gute Fahrt.
1: Hallo zusammen, Johanna Tänzer ist hier. Jo, wir verbringen diese Nacht zusammen. Also, im Radio zumindest. Grüße gehen raus an alle in der Nachtschicht.

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1: Ich bin Tine Klimach. Die USA haben den russischen Präsidenten Putin zum G20-Gipfel im Dezember in Miami eingeladen. Das sagte Außenminister Rubio am Rande der UN-Vollversammlung in New York. Die USA hofften, dass Putin diese Einladung annehmen werde.
2: Der G20-Gipfel wäre eine gute Gelegenheit, Putin nicht nur mit US-Präsident Trump, sondern auch mit anderen Staats- und Regierungschefs in Kontakt zu bringen. Den USA ist offensichtlich daran gelegen, denn es herrscht Sorge, dass sich der Ukraine-Krieg ausweitet. Sabotageakte oder hybride Angriffe, Cyberattacken oder gezielt gestreute Falschinformationen könnten eine Eskalation auslösen, warnte US-Außenminister Rubio. Trump hatte Russland erst letzte Woche vorgeworfen, Verbündete der Ukraine schon lange anzugreifen. Im Fokus steht Polen. Aus den USA, Tina Eck.
1: Gesetzlich versicherte Eltern können Krankengeld beantragen, wenn ein Kind unter 12 Jahren krank ist und sie deswegen nicht zur Arbeit gehen können. Aktuell sind es 15 Tage pro Jahr und Elternteil. Die Krankenkasse übernimmt und zahlt in der Regel 90% des Nettoverdienstes. Bundesgesundheitsminister Carsten Lindemann ist dafür, die Regelung wieder auf 10 Tage zu senken. Das sagte er im Bundestag.
3: Das ist eine Regel, die wir eingeführt haben während Corona, die es vorher auch nicht gab. Und wir insgesamt, glaube ich, als Politik gut daran tun, dass Sonderregeln, die es zu Corona gab, wieder zurückgenommen werden.
1: Lindemann wandte sich gegen Kritik. Es werden 10 Tage sein, mal 2 sind es 20 Tage im Jahr. Und das hatten wir auch in den ganzen Jahren vor Corona, sagte er. Die Bundesregierung hat einen 10-Punkte-Plan gegen Sozialmissbrauch beschlossen. Bundeskanzler Friedrich Merz schrieb dazu auf Ex: Missbrauch geht zulasten aller, die arbeiten und einzahlen. Unter anderem soll Grundsicherung nicht länger an per Haftbefehl gesuchte Personen ausgezahlt werden. Chinas Staatschef Xi Jinping ist zum Staatsbesuch in Washington eingetroffen. Gleich zu Beginn haben die USA einen weiteren Aufschub für hohe Zölle bekannt gegeben. Anstatt bis November sollen die Zölle auf chinesische Waren laut US-Finanzminister Bessent weitere 2 Monate aufgeschoben werden. Das verschaffe mehr Zeit für Verhandlungen, hieß es. Der Handelskonflikt beider Staaten war im April 2025 eskaliert, als die Regierungen sich gegenseitig mit Zusatzzöllen von über 100% überzogen haben.
4: Das Wetter.
5: Der Tag startet bewölkt und es kann auch mal einen Schauer geben. Später wird es aber freundlicher und es lockert wieder auf. Dazu gibt es Temperaturen von 16 bis 20 Grad.
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6: Hier die aktuelle Verkehrslage. A40 Essen-Dortmund zwischen Dortmund-Barob und Dortmund-Hombruch. 1 Kilometer Stau. Und in der Gegenrichtung 1 Kilometer stockender Verkehr. Und zusätzlich auf der A42 Dortmund-Kamp-Lindfort zwischen Oberhausen-Zentrum und Oberhausen-Buschhausen. 1 Kilometer zähfließender Verkehr. Wir wünschen allen unterwegs gute Fahrt.
5: Hallo, guten Morgen zusammen. Herzlich willkommen im frühen Donnerstag. Johanna Tänzer hier und ich habe jetzt gleich hier Musik aus New York für euch von Samba. Und von mir gibt es noch eine Überleitung aus dem Bilderbuch dazu. New York ist ja theoretisch auch für euch drin. Ne? 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Checkt dafür unbedingt mal unsere Homepage und macht mit.
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0: das Wetter.
1: Jetzt am frühen Morgen ist es bewölkt und es kann örtlich auch mal regnen. Später lockert es aber wieder auf und dann kommt auch mal wieder die Sonne raus. Und dazu kriegen wir Temperaturen von 16 bis 20 Grad.
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2: A40 Essen-Dortmund zwischen Dortmund-Barup und Dortmund-Hombruch 1 Kilometer Stau. Und in der Gegenrichtung 1 Kilometer stockender Verkehr. Wir wünschen allen unterwegs gute Fahrt.
1: Hey, guten Morgen zusammen. Johanna Tänzer ist hier und ich habe jetzt gleich Mel C für euch von den Spice Girls, die jetzt die Tage ein ganz sweetes Reel hochgeladen hat. An ihr sind nämlich so zwei Leute mit Spice Girls Fanshirts vorbeigegangen, aber sie haben Mel C einfach gar nicht erkannt. Sie haben es gar nicht gecheckt und Mel C so, oh man, they didn't even recognize me. Also sie war so ein bisschen traurig, aber hey, sie hat es ja geschafft, dass wir trotzdem über sie sprechen, so nämlich, und vor allen Dingen ihre Musik spielen. Hier ist sie mit First Day of My Life.

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1: Ich bin Tine Klimach. In der Debatte um hohe Spritpreise bekommt die umstrittene 12-Uhr-Regel an den Tankstellen immer mehr Gegenwind. Der Bundesrat befasst sich am Freitag damit, die Tankregel wieder abzuschaffen. Auch der ADAC spricht sich dafür aus.
2: Seit April dürfen nur um 12 Uhr die Spritpreise erhöht werden. Die Regel ist seitdem umstritten, denn sie hat die Preise nicht gesenkt. Nur der Zeitpunkt, wann die Preise erhöht werden, steht seitdem fest. Die Tankstellen hätten wegen der Regel die Preise teilweise stärker erhöht als davor, sagt der ADAC. Zumindest gibt es eine gute Nachricht für Autofahrer. Die Spritpreise gehen nach Rekordwerten wieder etwas runter aktuell. Und ab dem 1. Oktober will die Bundesregierung ja die Steuern senken und erwartet dann eine Entlastung von bis zu 17 Cent pro Liter. Thomas Bremser, Nachrichtenredaktion.
1: Die USA haben den russischen Präsidenten Putin nach Angaben von Außenminister Rubio zum G20-Gipfel im Dezember in Miami eingeladen. Die USA hofften, dass er diese Einladung annehmen werde, sagte Rubio. Man denke, dass dies eine gute Gelegenheit sei, damit Putin nicht nur mit US-Präsident Trump, sondern auch mit anderen Staats- und Regierungschefs ins Gespräch kommen könnte. Wegen des Klimawandels haben Experten auf dem Extremwetterkongress in Hamburg zum Handeln aufgerufen. Nach Erkenntnissen des Deutschen Wetterdienstes zeigen sich immer mehr Hitzewellen und Trockenheitsperioden in Deutschland. Die Hitzewelle ab Mitte Juni sei besonders intensiv gewesen.
3: Rekordhitze von fast 42 Grad Ende Juni. Mit dem Klimawandel werden solche Hitzewellen immer wahrscheinlicher, sagen Experten. Die Folgen von Extremwetter spürt jeder, mahnt auch Umweltminister Schneider. Auch die Wirtschaftsleistung sinke an heißen Tagen. Deshalb macht sich Schneider auch dafür stark, eine Gemeinschaftsaufgabe, Klimaanpassung und Naturschutz ins Grundgesetz aufzunehmen, damit Bund und Länder mehr Handlungsmöglichkeiten bekommen. Thomas Thonfeld, Nachrichtenredaktion.
1: Zum Sport. Kurz vor der Entscheidung über den deutschen Olympiakandidaten wollen die Planer in Berlin ihre zunehmend aussichtslose Bewerbung offiziell zurückziehen. Das geht aus dpa-Informationen hervor. Der Senat wollte das nicht kommentieren, lud aber zu einer Pressekonferenz ein. Am Samstag will der Deutsche Olympische Sportbund entscheiden. Im Rennen sind noch München und die Region Köln-Rhein-Ruhr.
4: Das Wetter.
5: Der Tag startet bewölkt und es kann auch mal einen Schauer geben. Später wird es aber freundlicher und es lockert wieder auf. Dazu gibt es Temperaturen von 16 bis 20 Grad.
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6: A40 Essen-Dortmund zwischen Dortmund-Barob und Dortmund-Hombruch, 1 Kilometer Stau. Und in der Gegenrichtung 1 Kilometer stockender Verkehr. Wir wünschen allen unterwegs gute Fahrt.
5: Ja, hallo zusammen, guten Morgen. Johanna Tänzer ist hier, schön, dass ihr schon dabei seid. Ich wünsche euch einen ganz schönen Start in den Tag.
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0: Gentleman und Michael Patrick Kelly mit Wildfire. Hallo, guten Morgen.
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0: Es ist Donnerstag und mein Kollege Kevin Zimmer, der weiß um die Uhrzeit jetzt schon, was es für ein Donnerstag wird. Wahnsinn,
2: ja,
0: du kleiner Hellseher.
2: Ja, guten Morgen. Ja, es ist ein Tag, der sich anfühlt, als ob wir ein Spiel bei einer Fußball-WM hätten. Dabei ist es nur Nations League, aber ich kann mir vorstellen, das will heute Abend wirklich jeder sehen. Du auch, oder?
0: Ja, ganz bestimmt.
2: Na komm, es liegt natürlich an Jürgen Klopp und seinem Monster-Kader. Also, ich will damit sagen, es sind sehr, sehr viele Spieler mit nach Amsterdam gefahren. Nicht alle finden Platz auf der Ersatzbank. Viele müssen auch auf die Tribüne, aber egal. Wir freuen uns alle sehr auf das Spiel Niederlande gegen Deutschland bei dieser Nations League. In Amsterdam wird gespielt. 20.45 Uhr ist Anstoß. Unser kurzer 8 Jahre darf gucken.
0: Oh,
2: ja, auch
0: lieb.
2: Obwohl morgen ja Schule wieder ist, egal, ja. Ist ja Freitag. Ja.
0: Dann. So, das stimmt.
2: Wir fühlen irgendwie alle, das ist irgendwie was Besonderes.
0: Ja,
2: RTL
0: stimmt.
2: Überträgt oder wenn ihr streamen wollt, RTL Plus.
0: So, und dann haben wir ja noch den 24. September, ne? Bedeutet was?
2: Nur noch 3 Monate bis Heiligabend.
0: Oh mein Gott.
2: Guck mal, ich hoffe, du hast den Wunschzettel schon fertig.
0: Na klar, habe ich dem Weihnachtsmann schon per WhatsApp geschickt. So, und dann der Bundespräsident ist bei uns in NRW tatsächlich.
2: Ja, das Schloss Bellevue in Berlin, also sein Sitz wird ja renoviert. Da dachte er sich, er führt seine Amtsgeschäfte mal hier, mal da aus. Heute ist er bei uns in NRW und zwar in Hattingen. Seit 2 Tagen ist er übrigens schon dort und arbeitet von dort. Heute ist sein letzter Tag dann in Hattingen. Wer ihn treffen will, es ist ein Altstadtspaziergang geplant.
0: Oh, herrlich, hör mal. Und ab dem Nachmittag soll das Wetter ja auch wieder besser werden.
2: Dann passt das doch.
0: So, danke, Kevin.
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0: Das Wetter.
1: Jetzt am frühen Morgen ist es bewölkt und es kann örtlich auch mal regnen. Später lockert es aber wieder auf und dann kommt auch mal wieder die Sonne raus. Und dazu kriegen wir Temperaturen von 16 bis 20 Grad.
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2: A42 Dortmund-Kamp-Lindfort zwischen Oberhausen-Zentrum und Oberhausen-Buschhausen 1 Kilometer Stau. Wir wünschen allen unterwegs gute Fahrt.
1: Hallo, guten Morgen zusammen. Willkommen im frühen Donnerstag. Johanna Tänzer ist hier und es war ja gerade erst offizieller Herbstanfang, ne? Was ich ja feiere. Aber auch Obacht, liebe Leute. Ich wäre nämlich schon fast von einer herunterfallenden Kastanie erschlagen worden. Ich bin echt nochmal so gerade rechtzeitig zur Seite gesprungen. Also, Augen auch nach oben und jetzt erstmal ein Pumpkin Spice Latte.

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0: ja, es ist Aufstehzeit. Guten Morgen zusammen.
1: Augenblick mal unterwegs.
2: Gestern Abend haben wir die Dreikönigswallfahrt zum Kölner Dom mit einem Gottesdienst eröffnet und heute kommen die ersten Pilgergruppen. Die Kita-Kinder, die Grundschulkinder, Menschen mit Demenz und das ganze Programm mit vielen Gruppen und Einzelnen zieht sich durch bis nächsten Sonntag.
3: Sie ist mittlerweile fester Bestandteil und immer rund um den Kirchweihtag vom Kölner Dom am 27. September. Die Dreikönigswallfahrt. Das Leitwort dieses Jahr: Wir haben seinen Stern aufgehen sehen. So dom und stadtdichernd Robert Kleine.
2: Dieses Motto haben wir der Geschichte von den heiligen drei Königen im Matthäusevangelium entnommen und das stand ja auch im Mittelpunkt beim Weltjugendtag 2005. Ein Jahr später wurde die Dreikönigswallfahrt ins Leben gerufen und sie feiert also jetzt 20. Geburtstag.
3: Zum Jubiläum gibt es ein vielfältiges Programm. Gottesdienste, Andachten, ein besonders gestalteter Pilgerweg und auch ein Pilgerfest. Göttliches trifft Irdisches. Das passt gut zusammen für Robert Kleine.
2: Ja, Leib und Seelsorge gehören zusammen und deshalb feiern wir im Dom Gottesdienste. Es gibt Musik, es gibt Weihrauch, es gibt viele Kerzen und den Pilgerweg und draußen gibt es Kölsch, Würstchen und Limo.
3: Ja, da lohnt sich ein Abstecher in die Domstadt. Robert Kleine freut sich auf die zahlreichen Pilger von nah und fern.
2: Herzliche Einladung an alle, nach Köln zur Dreikönigswallfahrt zu kommen, die ein großer Gottesdienst ist, deshalb auch kein Ticket nötig. Und ich weiß, es gibt viele schöne Kathedralen und große Feste, aber die drei Könige und die Dreikönigswallfahrt gibt's nur in Köln.
3: Bis Sonntag geht sie, die Dreikönigswallfahrt in Köln im Kölner Dom. Mehr Infos wie immer bei uns auf augenblickmalonline.de. Elvis Katikarin von der katholischen Kirche für Augenblick mal.

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1: Mit Malte Heilbricht. Guten Morgen. Die KI-Entwicklung bleibt außergewöhnlich. Sie geht extrem schnell und deshalb warnen die Verantwortlichen weiterhin vor ihrer eigenen Technologie, diesmal sogar vor dem UN-Sicherheitsrat. Führende Chefs der Branche fordern verbindliche Regelungen für die KI-Entwicklung, weil sie sonst nicht mehr zu kontrollieren sei. Infos von Marc Weiß.
2: Frankreichs Außenminister hatte die Sitzung des Sicherheitsrates einberufen. KI stelle den weltweiten Frieden vor ähnliche Herausforderungen wie die Atomtechnologie, sagte. Und tatsächlich war die Atombombenentwicklung bisher eine der ganz wenigen technischen Entwicklungen, vor denen die Erfinder selbst gewarnt hatten, allerdings erst nach den ersten Einsätzen. Bei der KI ist das anders. Es gab schon mehrere offene Briefe und Forderungen der Entwickler an Politiker, strenge KI-Regeln für die Entwicklung einzuführen, um nicht die Kontrolle zu verlieren. Noch habe man diese Kontrolle, versicherten im Sicherheitsrat OpenAI-Chef Altman und sein Kollege von der Konkurrenz Anthropic. Beide verwiesen aber auf die diversen Pannen, die es in Tests schon gab. Dabei hatte sich die KI selbstständig gemacht. Nach Einschätzung von Experten stehen wir tatsächlich inzwischen kurz vor Terminator. Bis auf Aufrufe und Bekundungen auf Seiten der Politik ist bisher aber nichts passiert. In New York gab es jetzt immerhin einen gemeinsamen Aufruf von 18 Staats- und Regierungschefs, darunter auch Friedrich Merz, bald verbindliche Sicherheitsregeln für KI-Modelle einzuführen.
1: Und jetzt weitere Nachrichten. Der Bundestag befasst sich heute mit einem neuen Vorstoß zum Thema Organspenden. Eine Gruppe aus verschiedenen Fraktionen bringt einen Entwurf zur Einführung einer Widerspruchsregelung ein. Heißt, jeder Erwachsene, der nicht explizit Nein sagt, gilt nach dem Tod automatisch als Spender. Chinas Staatspräsident Xi ist zu einem dreitägigen Besuch in den USA eingetroffen. US-Präsident Trump begrüßte ihn persönlich am Militärflughafen in der Nähe von Washington. Das gilt als große Ehre. Neben Gesprächen im Weißen Haus sind auch eine Militärschau und ein Staatsbankett geplant. Es wird ernst für Jürgen Klopp. Heute Abend feiert er sein Debüt als Fußball-Bundestrainer. Das erste Gruppenspiel in der Nations League steht an. In Amsterdam geht es gegen den Erzrivalen Niederlande. Klopp rechnet mit einem schwierigen Spiel.
3: Wenn der Gegner einfach richtig gutes Talent hat, Riesentalent hat, wenn wir überhaupt eine Chance haben wollen, dann müssen wir es wirklich als richtiges, also wenn man so will, auch wir sind ja nun mal Nachbarländer, kann man es ja auch als Derby sehen, als Derby annehmen.
1: Über die Aufstellung wollte Klopp gestern Abend nichts verraten. Sicher ist aber unter anderem, dass Marc-André Ter Stegen im Tor stehen wird. Jonathan Tah und Nico Schlotterbeck im Abwehrzentrum. Kapitän Joshua Kimmich rückt ins Mittelfeld vor. Anstoß ist um 20.45 Uhr. Und das waren die Nachrichten mit Malte Albrecht.
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5: Nicht mehr ganz so kalt wie gestern starten wir in diesen Donnerstag. Wir messen 12 Grad bei euch in Specksart und in Hasewinkel. Und so ein paar Grad klettern wir später noch auf bis zu 17 Grad. Die Sonne teilt sich heute mit den Wolken den Himmel. Es bleibt trocken. Die nächsten Tage haben dann mehr Sonne im Angebot. Morgen wolkenlos bei milden 19 Grad. Samstag geht's dann rauf auf bis zu 23 Grad.
4: Besser ankommen jetzt noch mit dem Radio Gütersloh Verkehrsservice. Es wird geblitzt heute Morgen bei euch in Gütersloh auf dem Bäckerkamp, in Künsebeck auf der Brackweder Straße und in Verl wird immer noch auf der Bleiche Straße geblitzt. Wenn ihr noch was seht, dann meldet euch gerne kostenlos. Nummer ist die 0800 678 5000.
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4: Gute Fahrt. Ich habe da eine Sache bei mir zu Hause, die gehört eigentlich gar nicht mir.
5: Leslie, was hast du wieder gemacht?
4: Gar nichts. Ich habe nur gewartet.
5: Gewartet worauf?
4: Darauf, dass sie irgendwann offiziell meine ist.
5: Na, so einfach ist das aber nicht.
4: Wie lange geliehene Sachen bei uns zu Hause liegen müssen, bevor es wirklich unseres ist, darüber quatschen wir gleich nach zwei Songs.
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4: Und wir starten jetzt zusammen rein in den Donnerstag. Ich bin Leslie Runde.
5: Und ich Noah Frohner. Guten Morgen.

0: Wie lange muss man eigentlich geliehene Dinge besitzen, bevor man irgendwann sagen darf, so, jetzt gehört das mir?
1: Wie? Du meinst, du gibst das dann einfach nicht mehr zurück? Leslie?
0: Wenn man halt seit Jahren nicht nach seiner Sache fragt?
1: Dann gehört dir das trotzdem noch lange nicht.
0: Ach Noah, wie lange muss ich denn warten?
1: Der Anspruch auf Rückgabe verjährt erst nach 30 Jahren.
0: 30 Jahre?
1: Ja, ey, wenn du mir heute deinen Regenschirm leihst, dann kann ich nicht nächstes Jahr einfach sagen, das ist meiner.
0: Und wann darf ich das Zeug dann wirklich behalten?
1: Wenn der Besitzer sagt, kannst du behalten, dann gehört es dir natürlich schon vorher. Oder wenn jemand eine Sache ganz bewusst zurücklässt und damit sein Eigentum aufgibt. Geliehen ist aber geliehen.
0: Dann muss ich noch ein paar Jährchen warten. Wir wollen heute Morgen von euch wissen, was habt ihr seit Jahren bei euch rumliegen, das eigentlich jemand anderem gehört? Oder was habt ihr irgendwann mal ausgeliehen und halt einfach nie wieder gesehen? Zum Beispiel Klassiker, Tupperdose.
1: Ja, klar, natürlich. Wir sammeln eure Geschichten bei WhatsApp. Nummer ist die 05241923x0. Aber jetzt, wo du sagst, hab ich dir denn jemals was verdient?
0: Nicht, dass ich wüsste.
1: Aha.
0: Wir haben es 11 nach 6 hier in der Radio Güter Slow Morning Show.

0: Potsdams Viertel nach sechs hier bei Radio Gütersloh. Morgen Abend könnt ihr im Stadtpark tatsächlich Menschen mit Geräten durch die Gegend laufen sehen.
1: Ich musste jetzt gerade an dieses Blitzdings von Man in Black denken. Das klingt total verdächtig.
0: Ist aber völlig legal. Die suchen Fledermäuse.
1: Okay.
0: Was da los ist, darüber quatschen wir gleich hier in der Radio Gütersloh Morning Show nach Pink. Ich bin Leslie Runde.
1: Und ich Noah Frohner. Schönen guten Morgen. 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
1: Also wenn ihr Pferde mögt, aber einfach nur beim Reiten zugucken ein bisschen langweilig findet,
2: dann wird's hier deutlich spannender.
1: Ja, bei Ostwind Live fliegen nämlich nicht nur die Mähen.
2: Nein, da gibt's Pferde, Akrobatik und richtiges Trickreiten.
1: Ja, rund 20 Pferde sind dabei und die Show läuft ab heute an der Radrennbahn in Bielefeld.
2: Ostwind Live läuft bis zum 27. September in Bielefeld.
1: Wenn ihr morgen Abend im Stadtpark unterwegs seid und plötzlich was durch die Dunkelheit fliegt,
2: nicht erschrecken, das sind wahrscheinlich keine UFOs. Schade eigentlich.
1: Sondern Fledermäuse.
2: Ja, und die könnt ihr morgen sogar ganz offiziell beobachten.
1: Ja, bei einer Fledermauswanderung geht's durch den Stadtpark und mit speziellen Detektoren könnt ihr sogar die Rufe der Tiere hören.
2: Dabei erfahrt ihr auch, wie die Fledermäuse jagen und sich in der Dunkelheit orientieren.
1: Los geht's morgen um 18.30 Uhr. Die Teilnahme ist kostenlos. Ihr müsst euch aber vorher anmelden. Es gibt Songs, die kennt man einfach. Egal, ob man will oder nicht, egal wie alt man ist.
2: Voll. 99 Luftballons. Ja. Zum Beispiel. Merkst du, ich bekomme den Text auch gar nicht mehr von der Melodie getrennt.
1: Ich weiß, was du meinst. Und die Sängerin dahinter kommt am Sonntag nach Bielefeld.
2: Nena ist in der Stadthalle mit ihrer 10-köpfigen Band und mehr als 2 Stunden Musik.
1: Ja, und sie hat bestimmt alle ihre größten Hits mit dabei.
2: Sonntag 19 Uhr, Stadthalle Bielefeld.
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0: Ihr habt es vielleicht bei uns mitbekommen, vorgestern gab es ja den großen Polizeieinsatz am städtischen Gymnasium in Gütersloh. Heute hat es eine andere Schule erwischt.
1: Ja, da gab es eine ernstzunehmende Drohung an einer Toilettenwand.
0: Alex Jakob aus den Radio Gütersloh News.
2: Ja, schönen guten Morgen, Leslie und Noah. Wir müssen gleich unbedingt auf die Anne-Frank-Gesamtschule schauen in Gütersloh, denn da ist gestern eine Drohung an einer Toilettenwand entdeckt worden. Was genau für Auswirkungen zu erwarten sind, das hört ihr dann gleich um halb.
0: Wir haben es jetzt 6.23 Uhr.

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1: Mit Alex Jakob. Schönen guten Morgen. Die KI-Entwicklung geht extrem schnell. Vor dem UN-Sicherheitsrat haben Chefs großer KI-Unternehmen nochmals vor der rasenden Entwicklung gewarnt. Sie fordern strenge Regeln, um die Kontrolle nicht zu verlieren. Der Bundestag befasst sich heute mit einem neuen Vorschlag zur Organspende. Ein Entwurf mehrerer Abgeordneter steht zur Debatte. Es geht um eine Widerspruchslösung. Dann wäre jeder als Organspender möglich, der vor dem Tod nicht ausdrücklich widerspricht. Und jetzt die Nachrichten für den Kreis Gütersloh. Es hat erneut eine Drohung an einer Gütersloher Schule gegeben. An der Anne-Frank-Gesamtschule ist ein Schriftzug an einer Toilettenwand entdeckt worden. Mehr Infos hat Christian Böder aus dem News-Team.
2: Die Schulleitung hat am Abend die Eltern per E-Mail informiert. Die Schule findet heute ganz normal statt. Die Polizei wird mit verstärkten Kräften präsent sein. Die Ermittler vermuten einen Nachahmungstäter. Vergangene Woche hatte es eine Drohung am städtischen Gymnasium gegeben. Die Polizei weist darauf hin, dass dem Täter die Kosten für den Polizeieinsatz in Rechnung gestellt werden. Das können schnell mehrere tausend Euro sein.
1: Die Baustelle auf der Lange Straße in Halle ist bald beendet. Der Verkehr rollt wieder durch die Innenstadt. Aktuell müssen noch einige Pflasterarbeiten erledigt werden. Kurzzeitig muss die Lange Straße deshalb nochmal gesperrt werden. Von Montag bis Mittwoch zwischen Wertherstraße und Amtsgericht ist sie dann dicht. Sollten die Arbeiten schneller erledigt werden, dann kann die Straße auch früher wieder für den Verkehr freigegeben werden, heißt es. Der Landschaftsverband Westfalen-Lippe hat vergangenes Jahr fast 284 Millionen Euro an den Kreis Gütersloh überwiesen. Die beiden größten Posten gingen an die Jugendhilfe und die Eingliederungshilfe. Alisa Klinert berichtet für Radio Gütersloh.
3: Mit fast 130 Millionen Euro unterstützte der Landschaftsverband die Jugendhilfe im Kreis. Rund 137 Millionen flossen in Eingliederungshilfe, die Menschen mit Behinderungen ein selbstbestimmtes Leben ermöglicht. Umgekehrt hat der Kreis Gütersloh vergangenes Jahr fast 148 Millionen Euro an den Landschaftsverband gezahlt.
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4: Und das Radio Gütersloh Wetter hat jetzt nur Wohner für uns.
5: Der Donnerstag, der hat so ein paar kleinere Wolken mit dabei. Genug Sonne schafft es aber auch durch und trocken bleibt es auch. Von 12 Grad aktuell in Loxen und Stukenbrock geht es gleich noch rauf auf bis zu 17 Grad. Die nächsten Tage wird es dann immer wärmer. Morgen Sonne pur bei schon bis zu 19 Grad und Samstag schaffen wir dann 23 Grad. So viel zum Herbstanfang.
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4: Besser ankommen jetzt noch mit dem Radio Gütersloh Verkehrsservice. Ihr meldet uns Blitzer. Die stehen immer noch bei euch in Verl auf der Bleichestraße. In Künsebeck wird auf der Brackwederstraße geblitzt und in Gütersloh am Beckerkamp. Wenn ihr noch was für uns habt, dann meldet euch gerne kostenlos unter der 0800 678 5000.
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4: Gute Fahrt euch noch. Guten Morgen, na, wie ist die Lage?
5: Donnerstag.
4: Das erklärt einiges.
5: Ja, Donnerstag hat man irgendwie immer so einen kleinen Hänger.
4: Aber der Donnerstag hat auch einen sehr großen Vorteil.
5: Welchen?
4: Morgen ist Freitag.
5: Okay, das nehme ich.
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4: Und wir starten zusammen mit euch in den Donnerstag. Leslie Runde hier.
5: Und Noah Vrona, guten Morgen.

0: 6.41 Uhr in der Radio Gütersloh Morning Show. Ich habe da mal eine wirklich wichtige Frage. Mhm. Darf ein Comedian eigentlich Urlaub machen?
1: Ja, warum sollte er nicht?
0: Naja, wenn dein Beruf darin besteht, den ganzen Tag Quatsch zu erzählen und dafür bezahlt zu werden.
1: Ja, stimmt. Dann
0: ist eine berechtigte Frage.
1: Ja, Urlaub ist da irgendwie schon mit inbegriffen. Das ist dann ja fast schon eine Art Arbeitsverweigerung.
0: Ja, eben. Und trotzdem sitzt Atze Schröder gerade im Flieger Richtung Sonne.
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4: Ja, nee, ist klar.
5: Ja, der Herbst hat ja auch noch ein paar schöne Tage. Der Satz kommt oft von Männern in meinem Alter. Aber wollen wir doch mal ehrlich bleiben. Die schönen Tage im Herbst hängen doch in erster Linie vom geografischen Standort ab. Deshalb mache ich grundsätzlich Urlaub im Herbst. Ihr seht, ich hätte auch lieber Bock, im Sommer Urlaub zu machen. Aber wenn man im Herbst schöne Urlaubsbilder postet, dann ärgern sich die Freunde und Verwandten mehr. Ja, und dann habe ich wieder Spaß dran, wenn ich an der Poolbar sitze und mir vorstelle, wie mein Kumpel Axel gerade mit seinem labbrigen Filterkaffee am Schreibtisch sitzt, meinen Status stalkt und direkt schon das erste Mal laut Scheiße durchs Büro brüllt. Ach, das ist für mich schöner als ein Frühbucherrabatt. Ja, das klingt jetzt ein bisschen gehässig und so kennt man mich ja auch gar nicht, aber ich bin auch nur ein Mensch. Und Glück definiert sich ja auch über den Kontrast. Und jetzt mal ehrlich, wie oft sind wir bei diesem Vergleich nur zweite Sieger? Aber den Urlaub dann zu machen, wenn alle anderen schon wieder an der Schippe sind, das ist die Macht des kleinen Mannes. Ich treibe das auch gerne mal auf die Spitze und heb mir einen Teil der Urlaubsfotos auf. Sehe, die poste ich dann erst im Januar, damit die denken, ich wäre schon wieder auf den Seychellen. Ja, während ich natürlich wieder auf Tour bin und in irgendeinem Billighotel in Erfurt hocke. Ja, Freunde, so ist das Leben. Yin und Yang. Kommt nur drauf an, wie du es verkaufst.
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0: Nur so viel, es hat was mit den Trikots zu tun. Warum ein altes Trikot plötzlich neue Regeln bekommt, gleich bei uns nach Coldplay. Ich bin Leslie Runde.
1: Und ich nur auf Rona. Schönen guten Morgen.

0: Gleich 10 vor 7 hier bei Radio Gütersloh. Also Fußballfans, heute Abend wird's beim DFB ziemlich nostalgisch.
1: Grün, 1990er Jahre so in etwa. Und das Trikot, das kennt man noch.
0: Genau, das ist das Retro-Trikot, mit dem Deutschland heute gegen die Niederlande spielt.
1: Naja, 1:1, das gleiche ist es dann nicht mehr.
0: Weil es nochmal geändert werden musste.
1: Genau, also 3 Adidas-Streifen, die gingen beim ursprünglichen Trikot bis ganz runter an den Ärmel.
0: Und die UEFA sagt... Nö.
1: Nee, also die Ärmel, die müssen für die UEFA-Logos frei bleiben. Also wurden die Streifen gekürzt. Und auch die Rücknummer, die muss dann auch zusätzlich nochmal vorne auf die Brust.
0: Heißt, selbst ein 90er-Retro-Trikot muss sich an die Regeln von heute halten.
1: Trotzdem ist das ein ziemlich besonderer Auftritt, denn das Original von 1990 trug die Nationalmannschaft unter anderem beim Halbfinale gegen England und wurde danach Weltmeister.
0: Ja, und es ist ja auch der Abschied von Adidas. Stimmt. Nach mehr als 70 Jahren endet die Partnerschaft Ende 2026. Ab 2027 kommt nämlich Nike.
1: Aber das grüne Trikot ist tatsächlich noch nicht das allerletzte.
0: Nee, Adidas bringt im November noch ein richtiges Abschiedstrikot raus.
1: Natürlich machen die das.
0: Ja.
1: Das wird dann am 3. November vorgestellt.
0: Und jetzt fehlt eigentlich nur noch eins. Funktioniert der Retro-Zauber auch auf dem Platz?
1: Ja, das sehen wir heute Abend.
0: Ja, Deutschland gegen die Niederlande.

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1: Mit Malte Albrecht, guten Morgen. Man muss kein Prophet sein. Heute Abend dürften wahrscheinlich deutlich mehr Fans den Fernseher einschalten als sonst, wenn die deutsche Fußballnationalmannschaft spielt. Denn alle wollen sie das Debüt vom neuen Bundestrainer Jürgen Klopp sehen in der Nations League. Gegner in Amsterdam sind die Niederlande. Danny Hoppe aus der Sportredaktion. 3 Monate nach dem peinlichen WM-Aus herrscht wieder Aufbruchsstimmung.
2: Ja, definitiv. Und das ist Jürgen Klopp noch vor seinem ersten Länderspiel gelungen. Mit seinem XXL-Kader zeigt er, dass er neue Wege gehen will. Und auch bei seiner Pressekonferenz, bei der er gesagt hatte, er wolle gerne die Fahne zurückholen, hat er viele Menschen berührt. Man hat so ein bisschen das Gefühl, er ist jetzt genau derjenige, den nicht nur Fußball Deutschland gut gebrauchen kann. Auch bei den ersten Trainingseinheiten in Herzogenaurach gab es viele Gesten, sein Dauerlachen und positive Botschaften, und Klopp selbst merkte man auch die Lust an.
3: Super Spieler, kann man nicht anders sagen. Jungs haben alle Lust, also dementsprechend empfinden wir auch Aufbruchstimmung ganz bestimmt.
2: Heute Abend noch ein Sieg gegen die Niederlande, dann wäre Fußball Deutschland wohl wieder glückselig.
1: Dann lass uns noch auf die Partie schauen. Die Niederlande sind ja in einer ähnlichen Situation.
2: Ja, auch für die Niederlande war schon in der ersten K.O.-Runde der WM Schluss. Auch bei ihnen sitzt ein neuer Trainer auf der Bank mit dem Spanier Xavi. Das heißt, auch die Niederländer wissen noch nicht so ganz genau, wo sie gerade stehen. Und deshalb weiß auch Klopp, worum es in dem Spiel heute geht.
3: Ja, Start ist wichtig, ist Anspannung da, ganz bestimmt. Aber, hat ja schon gesagt, wir versuchen zu lernen, Spaß zu haben unter Druck.
2: Groß in die Karten schauen lassen wollte er sich noch nicht. Man wolle guten Fußball spielen, mehr ließ er sich noch nicht entlocken.
1: Danke, Danny. Und das sind weitere Nachrichten. Zum ersten Mal haben die Chefs führender KI-Unternehmen vor dem UN-Sicherheitsrat gesprochen. Anthropic-Chef Amadei bezeichnete KI in einer Videoschalte als größte Sicherheitsherausforderung der Welt. Hintergrund ist eine Hacking-Attacke. Eine Software von OpenAI war zuletzt auf eigene Faust in die Systeme einer anderen Firma eingedrungen. Die großen KI-Firmen wollen die Entwicklung der Technologie deshalb verlangsamen. Es gibt immer mehr Kritik am geplanten Tankrabatt. Die Präsidentin des Sozialverbands VdK, Bentele, sagt, es dürfe nicht sehr viel Steuergeld in die Gewinne der Mineralölkonzerne investiert werden. Stattdessen fordert Bentele, vor allem Menschen mit wenig Geld über Direktzahlungen zu entlasten. In Bielefeld beginnt heute ein Prozess um mutmaßliche jahrelange Übergriffe auf Menschen mit Behinderung. Vor dem Landgericht müssen sich 3 ehemalige leitende Mitarbeiter eines Wohnheims in Bad Oeynhausen und ein Arzt verantworten. Die Staatsanwaltschaft wirft ihnen unter anderem Freiheitsberaubung vor. Die Führungskräfte sollen das Personal angewiesen haben, Bewohner mit hohem Aggressionspotenzial einzusperren und festzubinden, obwohl keine richterliche Anordnung vorlag. In 21 Fällen kam laut Anklage sogar Reizgas zum Einsatz. Insgesamt geht es um knapp 200 Taten zwischen 2014 und 2019. Und das waren die Nachrichten mit Malte Albrecht.
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5: Ja, gestern noch richtig frisch, heute immerhin schon 12 Grad zum Start. In Lindle und Steinhagen klettern wir später noch auf 17 Grad. Dazu gibt es heute Sonne und Wolken im Wechsel. Das wird ein freundlicher und vor allem trockener Tag. Morgen wird der Himmel komplett frei und die Temperaturen, die steigen auf bis zu 19 Grad. Samstag legen wir noch 4 Grad drauf und landen bei bis zu 23 Grad.
4: Besser ankommen jetzt noch mit dem Radio Gütersloh Verkehrsservice. Wir schauen auf die Blitzer, die stehen immer noch in Verl auf der Bleichestraße. In Künsebeck wird auf der Brackwederstraße geblitzt und in Gütersloh auf dem Bäckerkamp. Falls ihr noch was seht, dann meldet euch gerne kostenlos. Nummer ist die 0800 678 5000.
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4: Gute Fahrt. Ich habe heute Morgen mal meine Wohnung gedanklich aufgeräumt.
5: Und?
4: Dabei ist mir aufgefallen, ich habe Sachen zu Hause, die gehören mir gar nicht.
5: Seit wann hast du die denn schon?
4: Sagen wir mal so, sehr lange. Mehrere Jahre.
5: Okay.
4: So. Und jetzt wird's interessant. Wie lange muss man eigentlich warten, bis geliehene Sachen wirklich einem gehören? Darüber quatschen wir gleich nach 2 Songs.
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4: Am Donnerstagmorgen und den versüßen wir euch heute. Ich bin Leslie Runde.
5: Und ich Noah Frohner. Schönen guten Morgen. 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

0: Walker war das für euch mit Faded hier in der Radio Gütersloh Morning Show. Und gleich haben wir noch Die Die von Shakira und Burna Boy für euch. Ich habe neulich festgestellt, ich besitze offenbar Dinge, die mir gar nicht gehören.
1: Oh, wie hast du das denn geschafft?
0: Ja, ich habe heute Morgen mal überlegt, was bei mir zu Hause so rumliegt, ja, dass ich mir irgendwann von jemandem ausgeliehen habe.
1: Und?
0: Ein Kreppeisen.
1: Bitte was?
0: Für die Haare, so ein Kreppeisen. Das macht Wellen in die Haare. Ich habe das, glaube ich, seit der 12. Klasse von einer Freundin zu Hause. Ich habe mir das damals, glaube ich, für die Abi-Woche ausgeliehen.
1: Seit der 12. Klasse, Leslie?
0: Ja, das ist jetzt 9 Jahre her.
1: Und sie hat das nie zurückverlangt?
0: Nee, irgendwie nicht. Ich glaube, die weiß auch gar nicht mehr, dass ich das habe.
1: Oh, dann würde ich sagen, herzlichen Glückwunsch zum neuen Haarkreppeisen.
0: Ja, so einfach ist das leider nicht, Noah.
1: Okay.
0: Nur weil jemand 9 Jahre lang nicht fragt, ob er seine Sachen zurückbekommt, gehören die einem nicht automatisch.
1: Und wie lange muss man warten?
0: Ja, jetzt kommt's. Bei geliehenen Sachen kann der Anspruch auf Rückgabe grundsätzlich erst nach 30 Jahren verjähren.
1: 30?
0: Ja. 9 Jahre sind bei mir also noch gar nichts.
1: Und jetzt fragst du nach, ob sie das noch vermisst?
0: Ich glaube nicht. Ich werde das ignorieren. Ich werde es einfach weiterhin im Keller lassen.
1: Besser so. Dann kann das ja auch was werden mit den 30 Jahren, wenn das Ding dann noch funktioniert.
0: Ja. Geht es euch da wie mir? Was liegt bei euch zu Hause, das eigentlich jemand anderem gehört?
1: Schickt uns eure Geschichten bei WhatsApp an die 05241 92 3x die 0.

0: Das Ankommen nochmal mit dem Radigütersloh Verkehrsservice. Es macht sich gerade ein neuer Blitzer bei uns im Kreis bequem.
1: Guten Morgen. In Wiedenbrück wird gerade der Blitzer aufgebaut auf der Bielefelder Straße, wenn man Richtung Gütersloh fährt an der Autobahnbrücke. Da ist 50. Passt auf euch auf. Danke. Ciao.
2: Ja, danke dir. Vielen Dank fürs Durchgeben.
0: Hört die Radigütersloh Morning Show hier um 16 nach 7. Ich bin Leslie Runde.
2: Und ich nur auf Rona. Guten Morgen.

0: Wie lange muss man eigentlich auf seine Sachen warten, bevor man sagen darf, so, jetzt gehört es einfach mir?
1: Gute Frage. Ich habe zum Beispiel immer noch Sachen von Leuten zu Hause, also so Bücher, glaube ich, die ich vor Ewigkeiten mal ausgeliehen habe.
0: Ewigkeiten klingt irgendwie schon ziemlich nach Eigentumsübergang.
1: Das dachte ich auch, aber leider nein. Nur weil jemand jahrelang nicht nach seiner Sache fragt, gehört sie dir noch lange nicht.
0: Wie lange denn?
1: Jetzt kommt's. Bei geliehenen Sachen kann der Anspruch auf Rückgabe grundsätzlich erstmal so nach 30 Jahren verlieren.
0: 30 Jahre!
1: Ist schon doll, ne?
0: Wir wollen heute von euch wissen, was habt ihr seit Jahren zu Hause, das eigentlich jemand anderem gehört?
2: Bis vor kurzem hatte ich ein Handy von einem Kumpel bei mir zu Hause. Tatsächlich, aber das war nur sein Dritthandy und er hat das vergessen. Und das lag eine ganze Zeit lang rum. Das war so das Interessanteste, würde ich behaupten.
3: Ich wüsste nicht, dass mir was nicht gehören würde. Außer, dass ich von Hessen nach hier gezogen bin und ein Messer mitgenommen habe, was mir nicht gehört. Von meinem Ex.
4: Ich habe so 3-4 Bücher von einem Bekannten von mir, die ich mir mal ausgeliehen habe.
5: Also ich habe zu Hause noch ein paar Dosen von meiner Oma liegen. Da hat sie mir nämlich mal Weihnachtsplätzchen gegeben und die liegen seit Weihnachten noch da.
6: Ich habe einen Gitarrenkoffer von meinem Gitarrenlehrer.
0: Messer vom Ex? Ich habe Fragen.
1: Aber wirklich.
0: Erzählt uns gerne eure Geschichten bei WhatsApp. Nummer ist die 05 241 92 3 mal die 0. Was habt ihr irgendwann mal ausgeliehen und irgendwie nie zurückgegeben? Wir haben es jetzt 22.

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1: Mit Alex Jakob. Schönen guten Morgen. Vor dem UN-Sicherheitsrat haben Chefs großer KI-Konzerne über die Entwicklung gesprochen. Sie warnten weiter vor der rasanten Entwicklung. Es brauche dringend strenge Regeln für die KI-Unternehmen, um die Kontrolle nicht zu verlieren. Heute Abend startet die deutsche Fußballnationalmannschaft in die Nations League. Es ist das erste Spiel von Jürgen Klopp als Bundestrainer. In Amsterdam geht es gegen die Niederlande. Anstoß ist um 20.45 Uhr. Und jetzt die Nachrichten für den Kreis Gütersloh. An der Gütersloher Anne-Frank-Gesamtschule ist an einer Toilettenwand eine Drohung gefunden worden. Deshalb ist dort heute verstärkt die Polizei vor Ort. Der Fall zeigt Ähnlichkeiten zur Drohung am städtischen Gymnasium aus der vergangenen Woche. Dort war am Freitag so ein Schriftzug gefunden worden. Die Polizei vermutet einen Nachahmungstäter. Mehr zur Lage heute Morgen an der Anne-Frank-Gesamtschule bekommt ihr gleich in gut 10 Minuten hier in der Radio Gütersloh Morning Show mit Leslie Runde und Noah Wrohner. Die Gütersloher Polizei ist auch aktuell auf der Suche nach zwei Menschen. Zum einen sucht sie mit Fotos nach einem Ladendieb. Außerdem wird ein 32-Jähriger vermisst. Christian Böder berichtet für Radio Gütersloh.
2: Maschinenbaustudent Oskar aus Paderborn ist bereits seit dem 9. September nicht mehr gesehen worden. Die Gütersloher Polizei teilt den Zeugenaufruf der Polizei Paderborn und hofft auf entscheidende Hinweise. Der Mann war auf Wandertour gegangen. Das Ziel ist nicht bekannt. Zu einer geplanten Verabredung tauchte er nicht auf. Das sei untypisch für ihn. Außerdem sucht die Polizei noch einen Ladendieb. Er soll in Gütersloh Parfum geklaut haben.
1: Beschreibungen und Fotos der beiden Gesuchten findet ihr über radiogütersloh.de. In Halle geht der Ausbau der Lange Straße auf die Zielgerade. Mittlerweile kann der Verkehr wieder durch die Innenstadt rollen. Mario Alexander Unger berichtet für Radio Gütersloh.
3: Nur noch wenige Pflasterarbeiten stehen jetzt noch an. Deshalb wird die Lange Straße in der kommenden Woche noch einmal von Montag bis Mittwoch gesperrt. Und zwar von der Wertherstraße bis zum Amtsgericht. Zuletzt gab es Diskussionen um die Grünphasen der Ampel an der Wertherstraße. Die sind nach Angaben der Stadt jetzt optimiert worden.
1: Hunderte Millionen Euro sind im vergangenen Jahr für die Jugendhilfe und die Eingliederungshilfe in den Kreis Gütersloh geflossen. Der Landschaftsverband Westfalen-Lippe hat die Ausgaben bekannt gegeben. Demnach sind insgesamt mehr als 280 Millionen Euro an den Kreis Gütersloh überwiesen worden. Im Gegenzug musste der Kreis rund 148 Millionen Euro an den Landschaftsverband abtreten. Und mehr Nachrichten findet ihr auch jederzeit bei uns im Netz auf radiogütersloh.de.
4: Und das Radio Gütersloh-Wetter hat jetzt Noah Wrohner für uns.
5: Das ist er. Der Sommernachschlag. 12 Grad aktuell in Bokel und in Verl. Bis zu 17 Grad werden es später. Dazu teilen sich Sonne und Wolken den Himmel. Regen können wir heute streichen. Die nächsten Tage können das toppen. Morgen gibt es dann Sonne satt bei bis zu 19 Grad. Und Samstag wird es mit bis zu 23 Grad nochmal richtig mild.
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4: Besser ankommen jetzt noch mit dem Radio Gütersloh Verkehrsservice. Ihr meldet uns einen Ampelausfall und zwar in Gütersloh auf der B61 Kreuzung Goethestraße. Geblitzt wird in Gütersloh auf dem Beckerkamp, in Künsebeck auf der Brackwederstraße, in Verl auf der Bleichestraße und in Wiedenbrück auf der B61 unter der Brücke. Wenn ihr noch mehr seht, dann meldet euch gerne kostenlos bei uns. Die Nummer ist die 0800 678 5000. Gute Fahrt euch noch. Guten Morgen. Seid ihr schon richtig wach?
5: Richtig wach? Oh, ich weiß ja nicht.
4: Ich auch nicht.
5: Donnerstag ist immer so ein Tag.
4: Ja, man funktioniert irgendwie einfach nur. Ja,
5: aber man gibt jetzt auch nicht mehr 100%.
4: Muss man ja auch nicht. Nein. Das Wochenende kommt.
5: Ja, und bis dahin machen wir uns hier einfach sehr gemütlich zusammen.
0: Ist die Radio Gütersloh Morning Show.
4: Am Donnerstagmorgen. Ich verlasse die Runde.
5: Und ich nur auf Rona. Guten Morgen.

0: Wir haben es 7.41 Uhr hier bei Radio Gütersloh. Ich frage mich wirklich, wie kommt man eigentlich auf die Idee, sowas zu machen?
1: Genau das habe ich mich auch gefragt. Ich check's nicht, Lassie. Ich check's nicht.
0: Wieder gibt es eine Drohung an einer Schule in Gütersloh, diesmal an der Anne-Frank-Gesamtschule.
1: Aber warum? Was bringt denn einen Jugendlichen dazu, zu denken, hey, das mache ich jetzt auch mal? Vor allem, weil den vom Städtischen vor so ein paar Tagen, den haben sie ja scheinbar bekommen.
0: Ja, vielleicht genau diese Aufmerksamkeit. Viele Studien zeigen ja, dass sich gerade junge Menschen immer häufiger einsam fühlen. Mhm. Dann schreibst du so ein paar Worte an eine Toilettenwand und plötzlich reden Eltern, Lehrer und die Polizei über dich.
1: Nur das hat halt echte Konsequenzen. Ja. Also an der Schule wird heute den ganzen Tag die Polizei vor Ort sein. Genauso wie Psychologen und auch Sozialarbeiter. Der Unterricht, der soll dann ganz normal stattfinden.
0: Ja, mit 14 oder 15 musst du ja auch begreifen, dass man da ganz viel Panik und Stress bei seinen Mitschülern auslöst. Eben. Und dass das gerade kein lustiger Streich mehr ist.
1: Da scheint ein ganz großes Stück Empathie zu fehlen. Was bei solchen Aktionen ja auch gerne vergessen wird, die Polizei kommt da ja nicht einfach mal kurz vorbei, schaut sich das an und fährt dann wieder.
0: Genau, Noah. Solche Einsätze können gerne mal mehrere tausend Euro kosten und die Polizei weist ausdrücklich darauf hin, dass diese Kosten dem Verursacher in Rechnung gestellt werden.
1: Für so ein bisschen Aufmerksamkeit ist das ein ziemlich großer Preis.

0: Donnerstagmorgen, 7.48 Uhr. Wunsch abschicken, Daumen drücken und vielleicht geht's für euch schon bald los.
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0: So wie bei Adina.
3: Hallo Adina, hier ist Jürgen Bangert, ich grüße dich.
4: Hallo.
3: Hör mal, und du hast uns geschrieben, dass du sehr, sehr gerne zum Shabusi-Konzert möchtest nach New York.
4: Ja, unbedingt.
3: Ja, was ist denn da los?
4: Oh, ich weiß nicht, das ist ein toller Künstler und New York ist auch toll. Das wäre halt schon toll.
3: Bist du schon mal dort gewesen?
4: Ich war da schon, ja. Ist eine unfassbar tolle Stadt.
3: Ja, ich war da noch nicht, aber ich glaube euch das. Alle, die schon da waren, sagen dasselbe. Wann warst du denn da? Zu welcher Jahreszeit?
4: Kurz vor Weihnachten.
3: Ja, das stelle ich mir geil vor. So mit diesem riesen Weihnachtsbaum da vom, was ist das, Rockefeller Center oder so? Oder wo
4: genau,
3: stellt ihr das
4: Ding? Das war alles super auch schön geschmückt. Und das war, ach, das ist einfach ein Feeling. Das ist einfach ein Gefühl.
3: Ja, finde ich cool. Und du hast uns geschrieben, es ist ja diese Reise zum Shabusi-Konzert, ist ja mit 3 Übernachtungen in Manhattan, Flüge hin, Flüge zurück. Und du hast geschrieben, du würdest, wenn wir dir diesen Wunsch erfüllen, deinen Freund mitnehmen.
4: Ja.
3: Ich sage jetzt und hier, wir erfüllen dir diesen Wunsch. Wir schicken dich zu Shabusi nach New York. Ja doch, wir machen doch hier keine Scherze.
4: Oh Gott, ach toll.
3: Adina, herzlichen Glückwunsch.
4: Oh, danke. Ich habe das Gefühl, oh, das war gut, ja.
3: Ihr fliegt hin mit 2 Personen nach New York. Ihr seid am 3. Oktober dabei in dieser legendären Radio City Music Hall in New York. Und jetzt kommt das Allerbeste. Ihr seht nicht nur das Konzert, sondern ihr bekommt auch noch ein Meet and Greet mit Shabusi.
4: Oh Gott, echt?
3: Ja.
4: Oh, toll. Oh, das ist ja... Oh Gott, danke, danke.
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0: Unsere Nachrichten nach nur einem Spot.
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4: Mit Malte Albrecht. Guten Morgen. Ein Dauerstreitthema der letzten Jahre kommt heute wieder in den Bundestag. Es wird über eine Neuregelung der Organspende beraten. Ende des Jahres wird abgestimmt. Wie schon vor 6 Jahren fordern einige Politiker, dass alle Bundesbürger nach ihrem Tod automatisch Organspender werden, wenn sie nicht aktiv widersprechen. Frage an Marc Weiß. Das heißt also, es hat sich inhaltlich gar nichts geändert?
5: Genau so ist es. Die Idee ist dieselbe wie 2020. Es gibt eine fraktionsübergreifende Initiative von Politikern, die möchte, dass jeder geschäftsfähige Erwachsene automatisch Organspender ist. Das wäre also jeder ab 18, sofern er nicht geistig schwerst beeinträchtigt ist. Und wer das nicht will, der muss aktiv widersprechen per Formular. Das geht dann zum Amt, wird da gespeichert und so weiter. Also man muss wirklich aktiv widersprechen. Deshalb heißt das Ganze Widerspruchsregelung. Das würde die Zahl der Organspender deutlich steigen lassen, da ist man sich einig. Und nach wie vor haben wir zu wenig. Im Schnitt sterben jeden Tag 3 Menschen auf diesen Wartelisten, weil sie kein Spenderorgan bekommen.
4: Wie lautet das Argument gegen diese Lösung?
5: Ja, das sind vor allem ethische und rechtliche Argumente. Die hatten sich im Jahr 2020 auch durchgesetzt. Die Gegner der Widerspruchslösung sagen, diese stillschweigende Zustimmung, also das Nicht-Widersprechen, das darf es eben bei einem so schweren Thema wie der Frage, was passiert mit meinem Körper nach dem Tod, da darf es das nicht geben. Die Gruppe dieser Politiker will die bisherige Regelung beibehalten und fordert mehr Aufklärung, damit die Organspendebereitschaft in der Bevölkerung zunimmt. Man muss aber ehrlicherweise auch sagen, das haben wir alles schon mal versucht und es hat nicht viel gebracht.
4: Danke, Marc. Und nun weitere Nachrichten. Bei der UN-Generaldebatte in New York hat jetzt auch der ukrainische Präsident Zelensky gesprochen. Er forderte die Weltgemeinschaft dazu auf, Russland zu bremsen. Russland unter Wladimir Putin bedrohe auch die Republik Moldau, Polen und die baltischen Staaten, warnte Zelensky. Die Hitzewelle in diesem Sommer kommt Europa teuer zu stehen. Nach Berechnungen des Versicherers Allianz ist die europäische Wirtschaftsleistung um rund 113 Milliarden Euro gesunken. Grund seien vor allem geringere Produktivität, mehr Pausen und hitzebedingte Fehlzeiten, heißt es. Großer Tag für Jürgen Klopp. Heute steht sein erster Einsatz als neuer Fußball-Bundestrainer an. Im ersten Gruppenspiel der Nations League trifft er mit der Nationalmannschaft in Amsterdam auf die Niederlande. Gestern Abend hat Klopp noch nichts über die Aufstellung verraten, aber wie er sich kurz vor seinem Debüt fühlt.
6: Positive Anspannung ist, glaube ich, ist schon da, aber wir haben jetzt wirklich so viel getan die letzten 3 Tage, dass wir keine Zeit gehabt haben, wirklich aufgeregt zu werden. Und freue mich auf das Spiel, freue mich auf Atmosphäre, auf alles, was da kommt und bin mit dem bisherigen Verlauf der paar Tage, die wir jetzt zusammen hatten, wirklich zufrieden.
4: Die Wahrheit liegt auf dem Platz. Anpfiff ist um 20.45 Uhr. Und das waren die Nachrichten mit Malte Albrecht.
7: Und das Radio Gütersloh Wetter jetzt mit Noah Brunner.
8: Gestern noch richtig frisch, heute immerhin schon 12 Grad zum Start. In Lindel und Steinhagen, da klettern wir später noch auf bis zu 17 Grad. Dazu gibt's heute Sonne und Wolken im Wechsel. Das wird ein freundlicher und vor allem trockener Tag. Morgen wird der Himmel dann komplett frei und die Temperaturen steigen dann auf bis zu 19 Grad. Samstag legen wir dann noch 4 Grad drauf und landen bei bis zu 23 Grad.
7: Besser ankommen jetzt noch mit dem Radio Gütersloh Verkehrsservice. Es wird geblitzt in Gütersloh am Beckerkamp, in Künsebeck auf der Brackwederstraße, in Verl auf der Bergstraße und auf der Bleichestraße. In Wiedenbrück wird auf der B61 unter der Brücke geblitzt und zwischen Brockhagen und Steinhagen auf der Brockhagener Straße. Und ihr meldet uns noch einen Ampelausfall in Gütersloh. B61 Ecke Goethestraße, da vorsichtig fahren. Blitzerstaus und Störungen meldet ihr uns kostenlos. Die Nummer ist die 0800 678 5000.
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7: Gute Fahrt. Ich habe eine neue Kategorie bei mir zu Hause entdeckt.
8: Oh, welche?
7: Gehört eigentlich jemand anderem.
8: Wie groß ist diese Kategorie?
7: Ja, größer als mir lieb ist.
8: Ich glaube, damit bist du aber auch nicht allein.
7: Nee, welche Sachen bei uns allen so als Dauerleihgabe rumliegen, darüber sprechen wir gleich nach 2 Songs.
0: Hier ist die Radio Gütersloh Morning Show.
7: Schön, dass ihr mit dabei seid an diesem Donnerstag. Ich bin Leslie Runde.
8: Und ich nur auf Rona. Guten Morgen.

0: 11:58, ihr seid hier in der Radio Gütersloh Morning Show gelandet. Ich glaube, bei mir zu Hause gibt es inzwischen eine eigene Kategorie. Gehört eigentlich jemand anderem.
1: Was liegt denn da so rum?
0: Ey, keine Ahnung, wem der Lockenstab gehört, der bei mir im Badezimmer rumfliegt. Irgendeine Auflaufform steht bei mir auch noch in der Küche und ich bin mir ziemlich sicher, dass ich auch noch eine Brotdose habe, die nicht mir gehört.
1: Kommst du denn bitte an eine Brotdose? Ich glaube, da bist du nicht die Einzige, die zu Hause Dinge rumfliegen hat, die ihr nicht gehört.
0: Ja, ich glaube, jeder kennt das. Man leiht sich was aus und dann vergisst man es halt, zurückzugeben. Ja. Ich würde es ja auch gerne zurückgeben, aber wie macht man das am besten?
1: Ich würde jetzt einfach mal mich melden bei der Person mit, hey du, dein Akkuschrauber steht hier immer noch bei mir. Mir muss das gar nicht sein.
0: Ja, und wenn du selbst seit Monaten auf etwas wartest?
1: Aber wenn du selbst wartest, ja, dann würde ich irgendwann auch mal freundlich nachhaken. Sag mal, wann kann ich denn mein Zeug wiederhaben?
0: Ja, das klingt ein bisschen entspannter als, hiermit fordere ich die unverzügliche Herausgabe meines Eigentums.
1: Ja, und wenn ihr teure Sachen verleiht, dann vielleicht einmal kurz festhalten, wem was gehört. Nicht, weil man seinen Freunden misstraut, sondern weil so nach 3 Jahren wirklich keiner mehr weiß, wer wem was wann geliehen hat.
0: Ja, bei einer Tupperdose würde ich sagen, ist es egal.
1: Beim E-Bike dann nicht. We were good.

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1: Also wenn ihr Pferde mögt, aber einfach nur beim Reiten zugucken ein bisschen langweilig findet,
2: dann wird's hier deutlich spannender.
1: Ja, bei Ostwind Live fliegen nämlich nicht nur die Mähen.
2: Nein, da gibt's Pferde, Akrobatik und richtiges Trickreiten.
1: Ja, rund 20 Pferde sind dabei und die Show läuft ab heute an der Radrennbahn in Bielefeld.
2: Ostwind Live läuft bis zum 27. September in Bielefeld.
1: Wenn ihr morgen Abend im Stadtpark unterwegs seid und plötzlich was durch die Dunkelheit fliegt,
2: nicht erschrecken, das sind wahrscheinlich keine UFOs. Schade eigentlich.
1: Sondern Fledermäuse.
2: Ja, und die könnt ihr morgen sogar ganz offiziell beobachten.
1: Ja, bei einer Fledermauswanderung geht's durch den Stadtpark und mit speziellen Detektoren könnt ihr sogar die Rufe der Tiere hören.
2: Dabei erfahrt ihr auch, wie die Fledermäuse jagen und sich in der Dunkelheit orientieren.
1: Los geht's morgen um 18.30 Uhr. Die Teilnahme ist kostenlos. Ihr müsst euch aber vorher anmelden. Es gibt Songs, die kennt man einfach. Egal, ob man will oder nicht, egal wie alt man ist.
2: Voll. 99 Luftballons. Ja. Zum Beispiel, merkst du, ich bekomme den Text auch gar nicht mehr von der Melodie getrennt.
1: Ich weiß, was du meinst. Und die Sängerin dahinter kommt am Sonntag nach Bielefeld.
2: Nena ist in der Stadthalle mit ihrer 10-köpfigen Band und mehr als 2 Stunden Musik.
1: Ja, und sie hat bestimmt alle ihre größten Hits mit dabei.
2: Sonntag 19 Uhr, Stadthalle Bielefeld.
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0: Schulen. Darüber reden wir ja jetzt schon seit Jahren.
1: Und trotzdem gibt es wahrscheinlich irgendwo noch so einen verstaubten Overhead-Projektor, der treuer arbeitet als jedes WLAN.
0: Oder Lehrer, die sagen, mach das bitte digital und 5 Minuten später liegt das Arbeitsblatt doch wieder auf Papier vor uns.
1: Klassiker.
0: Dabei geht es ja längst nicht mehr nur um Tablets. Da geht noch mehr. Alex Jakob aus den Radio Gütersloh News.
2: Und da schauen wir gleich nach Verl. Die Stadt will nämlich digitaler werden. Es geht um Betreuungsangebote für den offenen Ganztag. Thema gleich bei uns.
0: Wir haben es jetzt 8:23 Uhr.

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1: Mit Alex Jakob. Schönen guten Morgen. In den USA hat ein Richter die Sperre von Medien aus dem Weißen Haus vorerst aufgehoben. Der Richter an einem Bundesgericht erklärte, dass der Ausschluss wahrscheinlich verfassungswidrig sei. US-Präsident Trump hatte unter anderem Journalisten von CNN und Politico aus dem Weißen Haus geworfen. Die Hitzewelle in diesem Sommer kommt Europa teuer zu stehen. Laut einer Auswertung der Allianzversicherung ist die europäische Wirtschaftsleistung um rund 113 Milliarden Euro gesunken. Gründe liegen unter anderem in geringerer Produktivität. Und jetzt die Nachrichten für den Kreis Gütersloh. Es hat erneut eine Drohung an einer Gütersloher Schule gegeben. An der Anne-Frank-Gesamtschule ist ein Schriftzug an einer Toilettenwand entdeckt worden. Mehr Infos hat Christian Böder aus dem News-Team.
2: Die Schulleitung hat am Abend die Eltern per E-Mail informiert. Die Schule findet heute ganz normal statt. Die Polizei wird mit verstärkten Kräften präsent sein. Die Ermittler vermuten einen Nachahmungstäter. Vergangene Woche hatte es eine Drohung am städtischen Gymnasium gegeben. Die Polizei weist darauf hin, dass dem Täter die Kosten für den Polizeieinsatz in Rechnung gestellt werden. Das können schnell mehrere tausend Euro sein.
1: Die Stadt Verl will die Anmeldung zur offenen Ganztagsschule bald digital anbieten. Eltern sollen Betreuungsangebote online ansehen und ihr Kind über ein Portal anmelden können. Darüber beraten die Politiker heute im Schulausschuss. Matthias Träger berichtet für Radio Gütersloh.
3: Schon jetzt nutzt Verl die Software Little Bird für die Anmeldung zur Kita-Betreuung. Künftig soll sie auch die Betreuung an den Verler Grundschulen abbilden. Das reicht von der Anmeldung über die Platzvergabe bis zur laufenden Verwaltung. Schulen, Träger und Stadt sollen dabei in einem gemeinsamen Verfahren zusammenarbeiten.
1: Das digitale Anmeldeverfahren für die offene Ganztagsschule in Verl soll zum Schuljahr 2028/29 eingeführt werden. Am 1. Oktober fällen die Politiker im Rat einen Beschluss. Die Gütersloher Polizei sucht aktuell zwei Menschen mit Fotos. Ein Student aus Paderborn ist bereits seit mehr als zwei Wochen als vermisst gemeldet. Er wurde bislang nicht gesehen, deshalb erneuert die Kreispolizei die Suchmeldung und hofft auf Hinweise zu dem 32-Jährigen. Außerdem sind die Ermittler auf der Suche nach einem Ladendieb. Der Mann soll im Januar mehrere Parfüms in der Gütersloher Innenstadt geklaut haben. Der Hasewinkeler Landmaschinenhersteller Klaas kann möglicherweise in Paderborn Millionen in die Erweiterung eines Werkes stecken. Ein wichtiger Zwischenschritt dafür ist erledigt. Laut Haller Kreisblatt hat die Gewerkschaft IG Metall einem Zukunftstarifvertrag zugestimmt. Rund 700 Menschen arbeiten im Paderborner Werk von Klaas. Mit dem Tarifvertrag soll der Standort langfristig abgesichert werden. Die Konzernführung prüft aktuell millionenschwere Investitionen im Nachbarkreis. 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
4: Und das Radio Gütersloh-Wetter hat jetzt Noah Brunner für uns.
5: Der Donnerstag hat so ein paar kleinere Wölkchen dabei. Die Sonne mogelt sich aber auch gut dazwischen und trocken bleibt es auch. Von 12 Grad aktuell in Loxton und Stuckenbrock geht es gleich noch rauf auf bis zu 17 Grad. Die nächsten Tage wird es dann immer wärmer. Morgen Sonne pur bei schon bis zu 19 Grad. Samstag schaffen wir dann 23 Grad. Ja, so viel zum Herbstanfang. Ne?
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4: Besser ankommen jetzt noch mit dem Radio Gütersloh Verkehrsservice. Wir schauen auf unsere Blitzer, die stehen in Gütersloh auf dem Bäckerkamp. In Künsebeck wird auf der Bragweder Straße geblitzt, in Lintel auf der Kapellenstraße, in Reda Wiedenbrück auf der Fahrenseller Straße und auf der B61 unter der Brücke, in Verl auf der Bergstraße und auf der Bleiche Straße und zwischen Brockhagen und Steinhagen wird auf der Brockhagener Straße geblitzt. Und ihr meldet uns auch noch einen Ampelausfall in Gütersloh, B61 Kreuzung Goethestraße. Blitzer, Staus und Störungen meldet ihr uns kostenlos an die 0800 678 5000.
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4: Gute Fahrt euch noch. Donnerstag.
5: Noch ein Tag.
4: Und dann?
5: Wochenende, endlich.
4: Also eigentlich sind wir schon fast durch.
5: Also mental auf jeden Fall.
4: Ja, körperlich müssen wir heute alle leider nochmal ran.
5: Aber wir schaffen das.
4: Ja, ich glaube auch.
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4: Wir starten mit euch zusammen in den Donnerstag. Ich bin Leslie Runde.
5: Und ich Noah Brunner. Guten Morgen.

0: Wir haben es 8.43 Uhr hier bei Radio Gütersloh. Sag mal, wann darf ein Comedian eigentlich Urlaub machen?
1: Na, wenn er Urlaub braucht.
0: Finde ich schwierig.
1: Warum?
0: Wenn dein Job daraus besteht, Leute zum Lachen zu bringen und den ganzen Tag Blödsinn zu erzählen, ist das doch eigentlich schon der perfekte Beruf.
1: Ja, du willst also sagen, Urlaub ist bei Comedians überflüssig.
0: Ja, ich sag nur, Atze Schröder sieht das offenbar anders.
1: Ach ja?
0: Der sitzt nämlich gerade im Flieger Richtung Sonne.
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4: Ja, nee, ist klar.
5: Ja, der Herbst hat ja auch noch ein paar schöne Tage. Der Satz kommt oft von Männern in meinem Alter. Aber wollen wir doch mal ehrlich bleiben. Die schönen Tage im Herbst hängen doch in erster Linie vom geografischen Standort ab. Deshalb mache ich grundsätzlich Urlaub im Herbst. Ihr seht, ich hätte auch lieber Bock, im Sommer Urlaub zu machen. Aber wenn man im Herbst schöne Urlaubsbilder postet, dann ärgern sich die Freunde und Verwandten mehr. Ja, und dann habe ich wieder Spaß dran, wenn ich an der Poolbar sitze und mir vorstelle, wie mein Kumpel Axel gerade mit seinem labbrigen Filterkaffee am Schreibtisch sitzt, meinen Status stalkt und direkt schon das erste Mal laut Scheiße durchs Büro brüllt. Ach, das ist für mich schöner als ein Frühbucherrabatt. Ja, das klingt jetzt ein bisschen gehässig und so kennt man mich ja auch gar nicht, aber ich bin auch nur ein Mensch. Und Glück definiert sich ja auch über den Kontrast. Und jetzt mal ehrlich, wie oft sind wir bei diesem Vergleich nur zweite Sieger? Aber den Urlaub dann zu machen, wenn alle anderen schon wieder an der Schippe sind, das ist die Macht des kleinen Mannes. Ich treibe das auch gerne mal auf die Spitze und heb mir einen Teil der Urlaubsfotos auf. Sehe, die poste ich dann erst im Januar, damit die denken, ich wäre schon wieder auf den Seychellen. Ja, während ich natürlich wieder auf Tour bin und in irgendeinem Billighotel in Erfurt hocke. Ja, Freunde, so ist das Leben. Yin und Yang. Kommt nur drauf an, wie du es verkaufst.
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0: auf Ohne und Lass die Runde begleiten euch durch den Donnerstagmorgen. Wir haben es 8.48 Uhr.
1: Bei allen positiven Vibes, die ganz bestimmt vor allem bei uns jetzt hier da sind, wissen wir auch alle, dass wir Ergebnisse liefern müssen. Wir würden es gerne lange machen. Um es lange zu machen, müssen wir sowas gut machen. Und deshalb Anspannung da ganz bestimmt. Aber wir versuchen zu lernen, Spaß zu haben unter Druck.
0: Ja, heute Abend ist es endlich soweit. Deutschland spielt gegen die Niederlande. Ja,
2: und diesmal gucken wahrscheinlich ziemlich viele nicht unbedingt nur auf den Platz,
0: sondern auch auf die Seitenlinie.
2: Ganz genau.
0: Ja.
2: Sein erstes Spiel als Bundestrainer und direkt gegen die Niederlande. Das ist schon ein Brett.
0: Vor allem ist es kein Testspiel zum Eingewöhnen. Es geht direkt in der Nations League los.
2: Also direkt richtig.
0: Ja, und ein Spieler dürfte dabei besonders im Mittelpunkt stehen, Ter Stegen.
2: Der ist zurück im DFB-Team und spielt ausgerechnet in Amsterdam, also in seiner neuen Heimat.
0: Und auch Kapitän Joshua Kimmich bleibt eine zentrale Figur unter Klopp. Klopp hat klargemacht, dass Kimmich nicht mehr als Rechtsverteidiger eingeplant ist, sondern im zentralen Mittelfeld spielen soll.
2: Die genaue Startelf, die ist natürlich noch ein ganz großes Geheimnis.
0: Genau, aber Klopp hat schon gesagt, was er sehen will. Man soll der Mannschaft ansehen, dass sie es will. Mit viel Energie und Intensität.
2: Erstes Spiel für Kloppo heute Abend um 20.45 Uhr. Und wir sind gespannt, wie viel Klopp heute schon in dieser Mannschaft steckt.

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1: Mit Malte Albrecht, guten Morgen. Sprengstoffdrohnen an Flughäfen, Cyberangriffe auf Energieanlagen, Spionage bei Rüstungsfirmen. Die Bedrohung in Deutschland ist in letzter Zeit gestiegen. Und deshalb sollen die deutschen Nachrichtendienste aufgerüstet werden. Innenminister Dobrindt will sie zu echten Geheimdiensten mit mehr Befugnissen ausbauen, ähnlich wie in anderen Ländern. Der Bundestag berät in diesen Minuten über die Pläne. Infos von Marc Weiß.
2: Der Hauptantrieb für die Pläne ist Russland bzw. der russische Angriffskrieg gegen die Ukraine und die mutmaßlich russischen Attacken gegen den Westen, die es ja auch bei uns gab und gibt. Deutschlands Nachrichtendienste haben bisher vor allem Informationen gesammelt. In Zukunft sollen sie auch aktiv handeln dürfen. Der Bundesnachrichtendienst soll zum Beispiel in IT-Systeme von Drohnenfabriken oder Chemiewaffenlaboren eindringen dürfen, um diese zu sabotieren. Auch der Verfassungsschutz dürfte Hackerangriffe starten, um die Bundesrepublik zu schützen. Nicht erlaubt sind direkte Angriffe auf Personen. Damit bliebe der BND noch weit entfernt von dem, was andere westliche Geheimdienste dürfen. Kritikern gehen die Pläne trotzdem zu weit. Unter anderem gibt es Datenschutzbedenken, weil Speicherfristen verlängert werden sollen und insgesamt auch mehr überwacht werden soll.
1: Und das sind weitere Nachrichten. Die US-Regierung muss die Sender CNN, MS Now und das Portal Politico vorerst wieder ins Weiße Haus lassen. Ein Bundesrichter hat das von Präsident Trump verhängte Hausverbot gegen die drei Medien am Morgen gekippt. Der Entzug der Presseausweise sei ohne verfassungsrechtlich angemessene Verfahren erfolgt, heißt es in der Urteilsbegründung. Nach den eigenständigen Hacking-Attacken durch künstliche Intelligenz haben die Chefs der größten US-KI-Firmen vor dem UN-Sicherheitsrat vor den Risiken der Technologie gewarnt. Man sei an einem Scheideweg angelangt, sagte OpenAI-Chef Altman. Nun sei extreme Vorsicht angebracht. Genau 87 Tage nach dem blamablen Aus bei der Fußball-WM startet die Nationalmannschaft heute Abend unter dem neuen Bundestrainer Jürgen Klopp in die Nations League. Erster Gegner in der Gruppenphase ist gleich mal der Erzrivale Niederlande in Amsterdam. Die Hitze in diesem Sommer hat nicht nur uns zu schaffen gemacht, sondern drückt auch kräftig auf die Wirtschaft. Denn wenn es zu heiß ist, arbeiten wir schlicht langsamer, machen mehr Pausen oder melden uns öfter krank. Eine aktuelle Berechnung des Versicherers Allianz zeigt, dass dadurch die Wirtschaftsleistung in Europa in diesem Jahr um 113 Milliarden Euro gesunken ist. Deutschland liegt dabei mit 25 Milliarden Euro auf Platz 2 hinter Italien. Hinzu kommen noch Schäden durch Unwetter, Überschwemmungen und andere Naturkatastrophen. Für Deutschland geht die Allianz hierbei von insgesamt 50 Milliarden Euro in den letzten 5 Jahren aus. Und das waren die Nachrichten mit Malte Albrecht.
3: Und das Radio Gütersloh Wetter hat jetzt Noah Wohner für uns.
4: Nicht mehr ganz so kalt wie gestern. Starten wir in diesen Donnerstag. Wir messen 13 Grad bei euch in Specksart und in Hasewinkel. Und so ein paar Grad klettern wir später noch rauf auf bis zu 17 Grad. Die Sonne teilt sich heute mit den Wolken in Himmeln. Es bleibt trocken. Die nächsten Tage haben dann mehr Sonne im Angebot. Morgen wolkenlos bei milden 19 Grad. Samstag geht's dann rauf auf bis zu 23 Grad.
3: Besser ankommen jetzt noch mit dem Radio Gütersloh Verkehrsservice. Kleine Warnung an alle, die heute Morgen in Hasewinkel unterwegs sind. Rund um die Kardinal-von-Galen-Grundschule sind bis 11 Uhr jede Menge kleine Radfahrer unterwegs. Die Viertklässler machen da nämlich ihre Radfahrprüfung heute Morgen. Fahrt da bitte vorsichtig. Geblitzt wird in Gütersloh auf dem Bäckerkamp, in Künsebeck auf der Brackweder Straße, in Lintel auf der Kapellenstraße, in Reda-Wiedenbrück auf der Fahrensaler Straße und auf der B61 unter der Brücke, in Verl auf der Bergstraße und auf der Bleiche Straße und zwischen Brockhagen und Steinhagen wird auf der Brockhagener Straße geblitzt. Alles Weitere meldet ihr uns. Die Nummer ist die 0800 678 5000.
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3: Gute Fahrt euch noch. Ich finde, donnerstags darf man sich morgens schon mal selbst loben.
4: Ich weiß wahrscheinlich wofür, aber sag's noch mal. Wofür?
3: Dafür, dass man überhaupt hier ist.
4: Fair, ja.
3: Ja, Montag überlebt, Dienstag geschafft, Mittwoch abgehakt.
4: Und jetzt sind wir auf der Zielgeraden.
3: Ja, also einmal noch durchatmen.
4: Und dann machen wir diesen Donnerstag zusammen.
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3: Mit uns im Studio, ich bin Leslie Runde.
4: Und ich Noah Frohner. Guten Morgen.

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1: 14 nach 9 am Donnerstagmorgen hier in der Radio Gütersloh Morning Show. Schon mal bei unserer Wunschliste gestöbert?
2: Wunscherfüller mit Local Hero Bingo.
3: Da sind echt ein paar schöne Sachen dabei. Ja. Zum Beispiel ein Ausflug für die ganze Familie in den Europapark, Musical-Tickets und noch jede Menge andere Wünsche.
1: Und einen richtig dicken Wunsch hat sich heute Morgen schon Adina gesichert bei unserem Kollegen Jürgen Bangert.
4: Wir schicken dich zu Shabusi nach New York.
5: Ja doch, wir machen doch hier keine Scherze.
6: Oh Gott, ach toll.
5: Adina, herzlichen Glückwunsch.
6: Oh, danke. Ich habe noch keine Sorge, man kommt ja auch.
1: Und keine Sorge, wir sind noch lange nicht fertig. Auch für euch haben wir noch ein paar ziemlich schöne Wünsche auf der Liste.
3: Zum Beispiel gibt's hier noch Karten für ihn hier.
7: Ja!

0: Apache 207 heißt, vielleicht geht's für euch schon ganz bald zum Konzert.
1: Oder ihr habt einen ganz anderen Wunsch im Kopf, dann immer her damit. Den könnt ihr ganz einfach über unsere Homepage eintragen.
0: Ja, also Wunsch raussuchen, anmelden und vielleicht seid ihr schon bald unser nächster Wunscherfüllerkandidat.

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1: Mit Alex Jakob. Schönen guten Morgen. In den USA hat ein Richter die Sperre von Medien aus dem Weißen Haus vorerst aufgehoben. Der Richter an einem Bundesgericht erklärte, dass der Ausschluss von Medien wie CNN oder Politico wahrscheinlich verfassungswidrig sei. Heute Abend steht das erste Spiel von Jürgen Klopp als Bundestrainer an. Zum Auftakt der Nations League geht es für Deutschland in Amsterdam gegen die Niederlande. Und jetzt die Nachrichten für den Kreis Gütersloh. In Gütersloh kündigt sich die nächste Großbaustelle auf der Hauptverkehrsachse an. Die B61 wird im kommenden Jahr auf einem weiteren großen Teilstück saniert. Weitere Infos hat Christian Böder.
2: Ab dem Frühjahr könnte auf der B61 gebaut werden. Ein 2,5 Kilometer langer Abschnitt zwischen der Kreuzung Stadtwerk und der Kreuzung Marienfelder Straße wird saniert. Das berichtet die NW und beruft sich auf Informationen von Straßen NRW. Die Sanierung sei vergleichbar mit der Baustelle auf der B61 zwischen Gütersloh und Reda-Wiedenbrück im vergangenen Jahr. Die Sanierung hatte damals für größere Verkehrsprobleme gesorgt.
1: Die Abstimmung für das Bauprojekt laufe aktuell. Deswegen gebe es noch keine genauen Aussagen zu Baustart, der Dauer und den Kosten, heißt es. An der Gütersloher Anne-Frank-Gesamtschule ist an einer Toilettenwand eine Drohung gefunden worden. Deshalb ist dort heute verstärkt die Polizei vor Ort. Die Schule findet heute ganz normal statt. Am Abend hatte die Schulleitung per E-Mail die Eltern informiert. Der Fall zeigt Ähnlichkeiten zur Drohung am städtischen Gymnasium aus der vergangenen Woche. Dort war am Freitag so ein Schriftzug gefunden worden. Die Polizei vermutet einen Nachahmungstäter. Die Gütersloher Polizei ist auch aktuell auf der Suche nach zwei Menschen. Zum einen sucht sie mit Fotos nach einem Ladendieb. Außerdem wird ein 32-Jähriger vermisst. Christian Böder berichtet für Radio Gütersloh.
2: Maschinenbaustudent Oskar aus Paderborn ist bereits seit dem 9. September nicht mehr gesehen worden. Die Gütersloher Polizei teilt den Zeugenaufruf der Polizei Paderborn und hofft auf entscheidende Hinweise. Der Mann war auf Wandertour gegangen. Das Ziel ist nicht bekannt. Zu einer geplanten Verabredung tauchte er nicht auf. Das sei untypisch für ihn. Außerdem sucht die Polizei noch einen Ladendieb. Er soll in Gütersloh Parfum geklaut haben.
1: Beschreibungen und Fotos der beiden Gesuchten findet ihr über radiogütersloh.de. Hunderte Millionen Euro sind im vergangenen Jahr für die Jugendhilfe und die Eingliederungshilfe in den Kreis Gütersloh geflossen. Der Landschaftsverband Westfalen-Lippe hat die Ausgaben bekannt gegeben. Demnach sind insgesamt mehr als 280 Millionen Euro an den Kreis Gütersloh überwiesen worden. Im Gegenzug musste der Kreis rund 148 Millionen Euro an den Landschaftsverband abtreten. Und mehr Nachrichten findet ihr auch jederzeit bei uns im Netz auf radiogütersloh.de.
3: Und das Radio Gütersloh Wetter jetzt mit Noah Wohner.
4: Das ist er, der Sommernachschlag. 13 Grad aktuell in Bokel und in Ferl, bis zu 17 Grad werden es später. Dazu teilen sich die Sonne und die Wolken den Himmel. Ja, gerade von den Wolken wenig zu sehen, aber die kommen gleich noch rein. Regen können wir heute streichen. Die nächsten Tage können das dann toppen. Morgen gibt es dann Sonne satt bei bis zu 19 Grad und Samstag wird es mit bis zu 23 Grad nochmal richtig mild.
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3: Besser ankommen jetzt noch mit dem Radio Gütersloh Verkehrsservice. Ihr meldet uns Blitzer zwischen Brockhagen und Steinhagen auf der Brockhagener Straße. In Fell wird auf der Bleiche Straße und auf der Bergstraße geblitzt. In Reda-Wiedenbrück auf der Fahrenseller Straße und auf der B61 unter der Brücke. In Künsebeck auf der Brackweder Straße und in Gütersloh wird einmal auf dem Beckerkamp und auf der Karl-Miele-Straße geblitzt. Alles Weitere meldet ihr uns heute Morgen. Die Nummer ist die 0800 678 5000.
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3: Gute Fahrt euch noch. Ja, so langsam müsste bei den meisten der Arbeitsmodus einsetzen.
4: Müsste.
3: Vielleicht ist die Kaffeemaschine schon an, vielleicht sitzt ihr schon am Schreibtisch.
4: Ja, oder ihr seid noch unterwegs und habt gerade erst die erste Ampelphase des Tages gewonnen.
3: Wir hoffen auf jeden Fall, ihr seid gut angekommen und wir bleiben noch ein bisschen bei euch. Eine halbe Stunde.
4: Ja.
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3: Am Donnerstagmorgen mit Leslie Runde.
4: Und Noah Wrona. Schönen guten Morgen.

0: 9.44 Uhr. Ihr hört die Radio Gütersloh Morning Show hier. Heute Abend beginnt bei der Fußballnationalmannschaft eine neue Zeit. Jürgen Klopp steht gegen die Niederlande zum ersten Mal als Bundestrainer an der Seitenlinie.
1: Ob Kloppo schon nervös ist? Ja. Ja, wahrscheinlich gucken heute Abend auch nicht nur Fußballfans zu.
0: Sondern?
1: Naja, Klopp ist ja für viele inzwischen mehr als einfach nur ein erfolgreicher Trainer. Mhm. Der ist für viele auch so ein Stück weit ein Vorbild.
0: Was macht ihn zum Vorbild?
1: Ich glaube, dass man ihm seine Begeisterung einfach abnimmt. Wenn Klopp über Fußball redet, dann hast du manchmal das Gefühl, der würde am liebsten selbst noch mal die Schuhe schnüren.
0: Wobei wir ihm das inzwischen vielleicht aus sportlichen Gründen lieber ausreden.
1: Ja bitte, bleib an der Seitenlinie, Jürgen.
0: Aber Erfolg allein macht ja noch kein Vorbild.
1: Nein, eben, der hat ja auch genug Spiele verloren. Der musste Kritik einstecken ohne Ende und hat trotzdem weitergemacht. Und gleichzeitig vermittelt er seinen Spielern, hey, ich glaube, dass ihr das könnt.
0: Vielleicht ist genau das ein gutes Vorbild, nicht selbst immer im Mittelpunkt zu stehen, sondern andere besser zu machen.
1: Ja, und dafür muss man auch kein Klopp sein. Das kann der Trainer im Verein sein, eine Kollegin, die immer hinter ihrem Team steht oder jemand aus der Familie.
0: Heute Abend schauen jedenfalls ziemlich viele auf Klopp. Deutschland gegen die Niederlande. 20.45 Uhr ist Anpfiff. RTL überträgt. Wir drücken natürlich die Daumen.
1: So, und wir stehen jetzt auch nicht mehr im Mittelpunkt. Nee. Wir machen Platz für die Kollegen.
0: Noah Wohner und Leslie Runde gehen in den Feierabend.
1: Macht's gut
0: und bis morgen.

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1: Mit Malte Albrecht, guten Morgen. US-Präsident Trump hat eine weitere Niederlage vor Gericht kassiert. Trump muss die zuletzt aus dem Weißen Haus verbannten Journalisten wieder hereinlassen. Das hat ein Bundesrichter entschieden. Der US-Präsident hatte den Sendern CNN, MS Now und dem Nachrichtenportal Politico ein Hausverbot erteilt. Mark Weiß aus dem News-Team, was steckt denn dahinter?
2: Ja, wie so vieles bei Trump kam ja auch dieses Hausverbot für die Sender überraschend. Formal hatte das Weiße Haus ihnen die entsprechenden Presseausweise entzogen. Trump hatte am Freitag erklärt, dass den drei Medien ab sofort der Zugang zum Weißen Haus verboten sei, weil sie Fake News verbreitet hätten. Trump, das ist ja auch kein Geheimnis, nennt Infos, die tendenziell gegen ihn sind, gerne Fake News und deshalb schmeißt er CNN, MS Now und Politico raus. Das geht so aber nicht, sagt der Richter, denn die Berichterstattung ist von der Verfassung geschützt. Das heißt, ohne Verfahren kann Trump da nicht einfach unliebsame Journalisten vom Weißen Haus fernhalten. Man darf sehr gespannt sein, wie das jetzt weitergeht, denn Trump hatte vor dem Urteil damit gedroht, noch weitere Sender zu verbannen. Dagegen hatten fast alle geschlossen protestiert. Auch Trumps Lieblingssender oder Haus- und Hofsender, wie manche sagen, Fox News, hat Trumps Vorgehen scharf kritisiert. Das gab es bisher so noch nicht. Wie er darauf reagiert, man weiß es nicht.
1: Wir werden es mitkriegen. Danke, Marc. Und jetzt weitere wichtige Nachrichten im Überblick. Im Bundestag geht es zur Stunde erstmals darum, ob die Nachrichtendienste mehr Befugnisse bekommen sollen. Innenminister Dobrindt hat vorgeschlagen, dass BND und Verfassungsschutz deutlich mehr Daten sammeln, speichern und auswerten dürfen als bisher. Außerdem sollen sie künftig bei drohenden Sabotage- oder Cyberangriffen den Gegner aktiv angreifen können. Der Sozialverband VdK fordert Anpassungen bei der geplanten Rentenreform der Bundesregierung. VdK-Präsidentin Bentele spricht sich für einen Sozialcheck aus. Vor allem die Rente nach 45 Beitragsjahren könne man nicht einfach abschaffen, sagt sie. Man brauche mindestens eine ausreichende Übergangszeit. Russland hat die ukrainische Hauptstadt Kiew in der Nacht wieder mit ballistischen Raketen angegriffen. Bürgermeister Klitschko sprach von 2 Toten und 6 Verletzten. Vorher hatte Russlands Außenminister Lavrov im UN-Sicherheitsrat noch einmal deutlich gemacht, dass Moskau seine Angriffe vorerst nicht einstellen will. Wer demnächst neu ins Berufsleben startet, sollte sich schon mal mit ChatGPT, Google Gemini und anderen KI-Assistenten befassen. Etwas mehr als die Hälfte der Beschäftigten in Deutschland glaubt nämlich, dass KI-Kenntnisse bald zur Grundvoraussetzung beim Jobeinstieg werden. In einer aktuellen Umfrage der IU Internationalen Hochschule in Erfurt haben das 54,9% der Befragten gesagt. Das Ganze hat aber 2 Seiten, sagen Experten. Einerseits helfe künstliche Intelligenz jungen Berufstätigen dabei, schneller anspruchsvolle Aufgaben zu übernehmen. Andererseits würden Routinetätigkeiten wie Recherchieren oder Präsentationen erstellen immer öfter wegfallen. Berufsanfänger sollten deshalb weiterhin die Möglichkeit bekommen, praktische Erfahrungen zu sammeln und gleichzeitig KI-Kenntnisse aufzubauen. Und das waren die Nachrichten mit Malte Albrecht.
3: Das Wetter. Heute lockert es im Tagesverlauf wieder auf und dann haben wir wirklich einen freundlichen Donnerstag. Bis 20 Grad sind drin und es bleibt doch erstmal so freundlich. Also auch der Freitag und der Samstag werden nett und fast schon wieder sommerlich warm. Bis 25 Grad sind am Wochenende drin.
4: Besser ankommen mit dem Radio Gütersloh Verkehrsservice. Kleine Warnung an alle, die heute Morgen in Hasewinkel unterwegs sind. Rund um die Kardinal-von-Gallen-Grundschule sind bis 11 Uhr noch jede Menge kleine Radfahrer unterwegs. Die Viertklässler machen da gerade ihre Radfahrprüfung. Fahrt da bitte vorsichtig. Geblitzt wird zwischen Brockhagen und Steinhagen auf der Brockhagener Straße, in Verl auf der Bleiche Straße und auf der Bergstraße, in Reda-Wiedenbrück auf der Fahrenseller Straße und auf der B61 unter der Brücke, in Künsebeck auf der Brackweder Straße und in Gütersloh wird einmal auf dem Beckerkamp geblitzt und auf der Karl-Miele Straße. Blitzer, Staus und Störungen meldet ihr uns kostenlos über die 0800 678 5000.
3: Ich hoffe mal, die Getränke sind schon kaltgestellt für heute Abend. Es ist das erste Spiel mit Kloppo an der Seitenlinie. Und dann auch noch gegen unsere Freunde aus Holland. Jetzt kommt wieder an und sagen, ihr seid aber Niederlande. Ja, ich wollte euch doch nur provozieren, denn ich habe gute Laune. Also macht euch auf was gefasst. Los geht's.
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3: Ich bin Robert Jans. Schönen Vormittag wünsche ich euch.

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0: war das Love Sober. Es ist angerichtet. Das erste Länderspiel mit unserem neuen Bundestrainer Jürgen Klopp steht auf dem Programm. Und ja, eine erste Auswahl der insgesamt 44 nominierten Bundeskicker steht also heute Abend gegen die Niederlande in Amsterdam auf dem Rasen. 20:45 geht's los.
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2: Ja, jetzt ist es soweit. Die großen Ankündigungen des neuen Bundeschefübungsleiters Jürgen Kloppo-Klopp treffen auf die Fußballrealität. Nun also erstmal die Niederlande. Was soll man sagen? Es gab schon große Spiele gegen unsere Nachbarn mit der schönen Nordsee. Im direkten Vergleich hat die deutsche Mannschaft sogar immer noch die Nase vorn. Und bei den letzten zwei Duellen, vor genau zwei Jahren und ebenfalls in der Nations League, gab es einen Sieg und ein Unentschieden. Ein weiterer Erfolg soll jetzt mit der neuen mannschaftlichen Ausrichtung gelingen.
3: Ich bleibe dabei, fußballerische Qualität wird dann sichtbar, wenn eine Mannschaft eine Stabilität hat im Defensivverhalten. Das ist das Trampolin, das ist das Fangnetz, das ist alles, was man braucht. Wenn du nur Offensive denkst, dann wird dich die Defensive immer killen.
2: Jürgen Klopp hat vorgelegt und will verändern. Öffentlich hat er das von seinem Team verlangt, was offensichtlich fehlte. Mehr Einsatz, noch mehr Einsatz und eine absolute Fokussierung. Davon, dass sich Klopp von seiner Ehefrau auf dem DFB-Trainingsbike begleiten lässt oder dass sonstige Familienmitglieder Tickets für den Mannschaftsflieger erhalten haben, habe ich nichts gehört. Insofern bin ich da schon mal beruhigt.
3: Ich erwarte sofort mehr. Was kann ich sagen? Und mehr geht erstmal immer.
2: Fußballer sollen ab jetzt wieder das machen, was sie am besten können. Fußball spielen.
3: Den Jungs dabei zu helfen, ihr unglaubliches Potenzial in Qualität umzumünzen, ist in der Zukunft der Auftrag.
2: In diesem Sinne, schönen Anpfiff.

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1: Mit Alex Jakob. Schönen guten Tag. In Gütersloh steht die nächste Großbaustelle im kommenden Jahr an. Die B61 wird erneut betroffen sein. Zwischen Marienfelder Straße und Stadtwerkekreuzung wird die Straße saniert. Bereits jetzt ist klar, dass es dadurch zu Verkehrsproblemen im Stadtgebiet kommen könnte. Wann es losgeht, ist noch unklar. Straßen-NRW befindet sich laut einem Bericht der NW in der Planung. Deshalb gibt es auch noch keine Infos zu Kosten- oder Umleitungsstrecken. Im Zuge der Sanierung sollen auch die alten störanfälligen Ampeln modernisiert werden. In Halle geht der Ausbau der Lange Straße auf die Zielgerade. Mittlerweile kann der Verkehr wieder durch die Innenstadt rollen. Mario Alexander Unger berichtet für Radio Gütersloh.
2: Nur noch wenige Pflasterarbeiten stehen jetzt noch an. Deshalb wird die Lange Straße in der kommenden Woche noch einmal von Montag bis Mittwoch gesperrt. Und zwar von der Wertherstraße bis zum Amtsgericht. Zuletzt gab es Diskussionen um die Grünphasen der Ampel an der Wertherstraße. Die sind nach Angaben der Stadt jetzt optimiert worden.
1: Die Gütersloher Polizei sucht aktuell zwei Menschen mit Fotos. Ein Student aus Paderborn ist bereits seit mehr als 2 Wochen als vermisst gemeldet. Er wurde bislang nicht gesehen, deshalb erneuert die Kreispolizei die Suchmeldung und hofft auf Hinweise zu dem 32-Jährigen. Außerdem sind die Ermittler auf der Suche nach einem Ladendieb. Der Mann soll im Januar mehrere Parfüms in der Gütersloher Innenstadt geklaut haben. 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
3: Das Wetter.
4: Noch ist der Himmel stellenweise ein bisschen wolkig, aber in den nächsten Stunden werden die Wolkenlücken immer größer und die Sonne kommt immer besser durch. Heute maximal so um die 20 Grad, morgen sieht es dann noch besser aus. Viel Sonne, kaum Wolken und dann sogar bis zu 25 Grad.
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5: Besser ankommen jetzt mit dem Radio Gütersloh Verkehrsservice. Wir haben einen Brand in Schloss Holter-Stupenbrock auf der Erlinghauser Straße. Da brennt eine Werkstatt. Die Feuerwehr ist schon vor Ort, aber da kann es natürlich sein, dass ihr da jetzt schlecht langkommt. Wir geben euch Bescheid, sobald man da wieder normal herfahren kann. Blitzer habe ich natürlich auch noch für euch. Die stehen in Gütersloh auf dem Beckerkamp und auf der Karl-Miele-Straße, in Künsebeck auf der Brack-Weder-Straße. Es wird geblitzt in Reda-Wiedenbrück auf der B61 und auf der Fahrenseller-Straße, in Ferl auf der Bleiche-Straße und zwischen Brockhagen und Steinhagen, da steht ein Blitzer auf der Brockhagener-Straße. Weitere Blitzer, Staus und Störungen, die habt ihr für uns. Nummer ist die 0800 678 5000. Kommt gut durch.
4: Robert Janz ist hier. Ich wünsche euch einen schönen Vormittag. Ich versorge euch mit Musik. Als nächstes machen wir jetzt mal weiter mit Purple Disco Machine und Kungs, quasi ein Duo. Die haben Big in Japan von Alphaville gesampelt und rausgekommen ist Substitution. So heißt der Track, den wir jetzt hören. Schön, dass ihr am Start seid.

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0: Pharrell Williams war das mit Happy. Und happy ist wahrscheinlich auch Atze Schröder, denn der sagt sich Folgendes. Jetzt im Herbst, wisst ihr, was ich da mache, Freunde? Urlaub. Denn der sitzt gerade im Flieger Richtung Sonne, der Atze.
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3: Ja, nee, ist klar.
4: Ja, der Herbst hat ja auch noch ein paar schöne Tage. Der Satz kommt oft von Männern in meinem Alter. Aber wollen wir doch mal ehrlich bleiben. Die schönen Tage im Herbst hängen doch in erster Linie vom geografischen Standort ab. Deshalb mache ich grundsätzlich Urlaub im Herbst. Ihr seht ja, ich hätte auch lieber Bock, im Sommer Urlaub zu machen. Aber wenn man im Herbst schöne Urlaubsbilder postet, dann ärgern sich die Freunde und Verwandten mehr. Ja, und dann habe ich wieder Spaß dran, wenn ich an der Poolbar sitze und mir vorstelle, wie mein Kumpel Axel gerade mit seinem labbrigen Filterkaffee am Schreibtisch sitzt, meinen Status stalkt und direkt schon das erste Mal laut Scheiße durchs Büro brüllt. Ach, das ist für mich schöner als ein Frühbucherrabatt. Ja, das klingt jetzt ein bisschen gehässig und so kennt man mich ja auch gar nicht, aber ich bin auch nur ein Mensch. Und Glück definiert sich ja auch über den Kontrast. Und jetzt mal ehrlich, wie oft sind wir bei diesem Vergleich nur zweite Sieger? Aber den Urlaub dann zu machen, wenn alle anderen schon wieder an der Schippe sind, das ist die Macht des kleinen Mannes. Ich treibe das auch gerne mal auf die Spitze und heb mir einen Teil der Urlaubsfotos auf. Sehe, die poste ich dann erst im Januar, damit die denken, ich wäre schon wieder auf den Seychellen. Ja, während ich natürlich wieder auf Tour bin und in irgendeinem Billighotel in Erfurt hocke. Ja, Freunde, so ist das Leben. Yin und Yang. Kommt nur drauf an, wie du es verkaufst.
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4: Mit Malte Albrecht, guten Tag. Es gibt eine gute und eine schlechte Nachricht von der deutschen Wirtschaft. Die gute: aktuell läuft es besser als erwartet. Deshalb haben die führenden Forschungsinstitute ihre Wachstumsprognose für das laufende Jahr verdoppelt und auf 1,3% angehoben. Die schlechte Nachricht: die Forscher befürchten, dass es danach wieder bergab geht. Marc Weiß aus dem News-Team, wie wird das denn begründet?
5: Also dieses doch sehr dicke Plus liegt vor allem am Export. Deutsche Produkte sind seit einiger Zeit im Ausland wieder sehr gefragt. Und das wiederum liegt paradoxerweise an genau dem Zustand, der so vieles bei uns hier im Land so teuer macht, nämlich dem Iran-Krieg und der Sperrung der Straße von Hormus. Da stecken viele Waren im wahrsten Sinne des Wortes fest. Deshalb kaufen andere Länder aktuell mehr Produkte aus Deutschland. Die kommen dann wenigstens an, sagen die Forschungsinstitute. Ein weiterer Grund ist die insgesamt robuste Weltwirtschaft. Es ist zwar deutlich weniger Öl auf dem Markt, dafür boomen aber andere Branchen, allen voran die KI-Entwicklung. Trotzdem sind wir noch lange nicht über den Berg, heißt es. Dafür seien die Strukturprobleme verantwortlich, die wir haben. Bürokratie zum Beispiel, Fachkräftemangel, auch die immer noch viel zu hohen Energiepreise in Deutschland. Und wenn die Politik das nicht bald in den Griff bekomme, dann sei es spätestens 2028 schon wieder vorbei mit dem Wirtschaftswachstum, so lautet zumindest die Prognose.
4: Danke, Marc. Und das sind jetzt weitere Nachrichten, kurz und kompakt. Mit einer landesweiten Kontrollaktion geht NRW wieder gegen sogenannte Schrottimmobilien vor. Laut dem NRW-Bauministerium werden seit dem frühen Morgen rund 120 Wohnungen in Duisburg, Essen, Gelsenkirchen, Hagen, Krefeld und Velbert durchsucht. Geprüft werden unter anderem überhöhte Mieten, unzumutbare Wohnverhältnisse und möglicher Sozialbetrug. Der Bundestag befasst sich gleich mit einem neuen Vorstoß zum Thema Organspenden. Eine Gruppe aus verschiedenen Fraktionen bringt einen Entwurf zur Einführung einer Widerspruchsregelung ein. Heißt, jeder Erwachsene, der nicht explizit Nein sagt, gilt nach dem Tod automatisch als Spender. Berlin hat seine Olympia-Bewerbung offiziell zurückgezogen. Das hat der regierende Bürgermeister Wegner am Vormittag bestätigt. Er sprach von einem traurigen Tag für Berlin. Nach der Abgeordnetenwahl gäbe es für die Bewerbung keine realistische Chance mehr. Sowohl Linke als auch Grüne lehnen die Pläne als zu teuer ab. Auf Deutschlands Straßen hat es im ersten Halbjahr wieder häufiger gekracht. Das Statistische Bundesamt meldet rund 1,26 Millionen Unfälle. Gleichzeitig sind aber weniger Menschen dabei ums Leben gekommen. Die Zahl der Verkehrstoten sank auf rund 1.200. Außerdem gab es weniger Verletzte. Eine Ausnahme gibt es bei E-Scootern. Hier starben 28 Menschen, fast doppelt so viele wie im Vorjahreszeitraum. Auch bei Kindern und Jugendlichen gab es entgegen dem allgemeinen Trend mehr Verletzte und Getötete. Die häufigste Ursache für Unfälle mit Personenschaden: falsches Abbiegen, Wenden oder Rückwärtsfahren. Danach folgen Verstöße gegen die Vorfahrt und gegen den Sicherheitsabstand. Und das waren die Nachrichten mit Malte Albrecht.
6: Das Wetter.
7: Ja, dieser Donnerstag mausert sich so langsam zu einem richtig schönen Herbsttag. Die Wolken ziehen sich immer mehr zurück und später gibt es dann auch Sonne. Regen spielt heute keine Rolle, so bei 18 bis 20 Grad. Morgen dann fast schon spätsommerlich warm, sonnig und bis zu 25 Grad.
8: Besser ankommen mit dem Radio Gütersloh Verkehrsservice. In Schloss Holte-Stukenbrock ist die Oerlinghauser Straße aktuell gesperrt. Da brennt eine Werkstatt und die Feuerwehr ist im Großeinsatz. Da kommt er aktuell nicht durch. Bitte umfahrt den Bereich so weiträumig wie möglich. Einen Stau gibt es auf der A2 Dortmund-Hannover zwischen Bielefeld-Süd und Bielefeld-Ost. 2 Kilometer, 7 Minuten Zeitverlust. Geblitzt wird im Kreis Gütersloh in Künsebeck auf der Brackweder Straße, in Reda-Wiedenbrück auf der B61, in Pferd auf der Bleiche Straße zwischen Brockhagen und Steinhagen auf der Brockhagener Straße. Ein Blitzer steht in Gütersloh auf der Karl-Miele-Straße und ein zweiter in Gütersloh auf dem Bäckerkamp. Euch eine gute und sichere Fahrt. Wenn ihr was gesehen habt, Stausblitzer, meldet euch kostenfrei unter der 0800 678 5000.
7: Heute haben wir beim Wunscherfüller mal richtig einen rausgehauen. Adina fliegt mit ihrem Freund einfach mal nach New York zu Shibuzi. Wie krass ist das denn? Mit Konzert, Meet and Greet und Hotel in Manhattan. Und ja, gleich rufe ich sie nochmal an und höre mal vorsichtig nach, ob sie das von heute Morgen, die Überraschung, ob sie das schon realisiert hat.
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7: Ich bin Robert Jans, schön, dass ihr mit dabei seid. Und jetzt habe ich für euch die fantastischen Vier und Clouseau mit Zusammen.

0: war neue Musik von Bebe Rexha, New Religion. Bei uns läuft der Wunscherfüller und heute Morgen ging bei uns ein richtig krasser Wunsch raus. Ein Konzert von Megastar Shaboozy in New York, inklusive Flug und Hotel. Das hat heute Morgen Hörerin Adina gewonnen und die rufe ich jetzt mal an.
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0: Adina, hallo, Robert Janz ist hier, ich grüße dich.
2: Hallöchen, hi.
0: Hallo, ja, ich wollte mich mal ganz kurz melden, weil dein Gewinn beim Wunscherfüller, der wird ja so langsam ziemlich real. Nächste Woche geht es schon für dich nach New York, freust du dich?
2: Ja, mega, ich kann das wirklich echt noch nicht realisieren. Das ist für mich wie ein Traum gerade noch.
0: Wie war das, als die Nachricht kam, du bist dabei, wie hast du reagiert? Wen hast du als erstes benachrichtigt? Dein Freund bestimmt, weil der kommt ja mit, ne?
2: Ja, tatsächlich, ich habe meinen Freund direkt erstmal angerufen, der hat mich auch erst nicht verstanden.
0: Weil du schon Englisch gesprochen hast, oder?
2: Nee, weil, der hat das auch, glaube ich, nicht realisiert und der freut sich auch mega, also der sagt auch selber irgendwie, ist das auch noch so surreal und er kennt keinen, der irgendwas mal gewonnen hat und es ist irgendwie unbeschreibliches Gefühl.
0: Und dann sowas Fettes, ne? Also der Flug, dann das Hotel in Manhattan, dann Shaboozy, das Konzert mit Meet and Greet gibt's ja auch noch. Was ist für dich eigentlich das Größte so daran? Sagst du New York, das Konzert oder einfach das Ganze drumherum, das ganze Paket?
2: Oh, ehrlich gesagt, eigentlich das ganze Paket, aber ich freue mich schon mit am meisten auf Shaboozy, weil ich liebe den Sänger und ich hatte auch tatsächlich schon geguckt, wann der mal nach Deutschland kommt, hat mir extra so einen Ticketalarm gestellt und ja, jetzt einfach den dann da live sehen zu dürfen und auch treffen zu können, das ist Wahnsinn, also unbeschreiblich.
0: Hast du so ein Meet and Greet schon mal mit irgendeinem Star gehabt? Hast du irgendeinen Plan, was du den fragen willst oder wird das jetzt alles noch überlegt oder bist du schon mit dem Foto glücklich?
2: Ich hatte noch nie ein Meet and Greet und ich bin da auch, muss mir das erstmal überlegen, was ich denn irgendwie fragen will, was ich fragen darf, kann und Foto oder überhaupt ihn live zu sehen und nah ist schon mega.
0: So, jetzt kommt, sag ich mal, die größte Nachricht von allen überhaupt. Ich bin auch noch dabei. Das schlägt dir das Meet um Längen. Nein, Spaß. Aber nee, es ist tatsächlich so, ich bin quasi euer Reisebegleiter. Ich darf auch mit nach New York. Das heißt, wir können die Stadt dann zu dritt uns sicher machen.
2: Ja, mega.
0: Und cool. Du warst schon mal in New York, ne, hast du gesagt.
2: Genau, dann kann ich vielleicht mal ein paar Tipps geben.
0: Ja, genau. Das müssen wir uns auf jeden Fall anschauen.
2: Auf jeden Fall die Staten Island Ferry. Also allein die Skyline zu sehen ist Bombe. Das ist ein Must-Have. Also das muss man auf jeden Fall gemacht haben.
0: Okay, das klingt großartig, das machen wir. Hör mal, Adina, ich freue mich. Du auch, das habe ich rausgehört.
2: Ja.
0: Ich glaube, das wird ziemlich gut.
2: Ich glaube auch. Ich freue mich auf jeden Fall.
0: Wir sehen uns. Ciao.
2: Jo, tschüss.
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1: Mit Alex Jakob. Schönen guten Tag. Die Autofahrerinnen und Autofahrer in Gütersloh sind durch zahlreiche Großbaustellen leitgeprüft. Im kommenden Jahr wird die Hauptverkehrsachse dann wieder betroffen sein. Die B61 in der Stadt wird saniert. Christian Böder berichtet für Radio Gütersloh.
2: Zwischen der Kreuzung Marienfelder Straße und der Kreuzung Stadtwerke wird die Strecke auf rund 2,5 Kilometern saniert. Die Planungen dazu laufen aktuell noch. Laut NW werden dann auch die Ampeln auf dem Teilstück ausgetauscht. Die alten Anlagen sind störanfällig. Details zum Baustart, den Umleitungen oder den Kosten gibt es noch nicht. Straßen NRW will zu gegebener Zeit weitere Infos bekannt machen.
1: Im vergangenen Jahr wurde zwischen Reda-Wiedenbrück und Gütersloh auf der B61 gebaut. Damals hatte es größere Verkehrsprobleme gegeben. Die Stadt Verl will die Anmeldung zur offenen Ganztagsschule bald digital anbieten. Eltern sollen Betreuungsangebote online ansehen und ihr Kind über ein Portal anmelden können. Darüber beraten die Politiker heute im Schulausschuss. Matthias Träger berichtet für Radio Gütersloh.
3: Schon jetzt nutzt Verl die Software Little Bird für die Anmeldung zur Kita-Betreuung. Künftig soll sie auch die Betreuung an den Verler Grundschulen abbilden. Das reicht von der Anmeldung über die Platzvergabe bis zur laufenden Verwaltung. Schulen, Träger und Stadt sollen dabei in einem gemeinsamen Verfahren zusammenarbeiten.
1: Das digitale Anmeldeverfahren für die offene Ganztagsschule in Verl soll zum Schuljahr 2028/29 eingeführt werden. Am 1. Oktober fällen die Politiker im Rat einen Beschluss. Der Hasewinkeler Landmaschinenhersteller Claas kann möglicherweise in Paderborn Millionen in die Erweiterung eines Werkes stecken. Ein wichtiger Zwischenschritt dafür ist erledigt. Laut Haller Kreisblatt hat die Gewerkschaft IG Metall einem Zukunftstarifvertrag zugestimmt. Rund 700 Menschen arbeiten im Paderborner Werk von Claas. Mit dem Tarifvertrag soll der Standort langfristig abgesichert werden. Die Konzernführung prüft aktuell millionenschwere Investitionen im Nachbarkreis. Und mehr Nachrichten findet ihr auch jederzeit bei uns im Netz auf radiogütersloh.de.
4: Das Wetter.
5: Richtung Mittag werden die Wolken immer weniger. Der Rest des Tages wird überwiegend freundlich und trocken mit Höchstwerten um die 20 Grad. Morgen scheint vielerorts auch die Sonne und das sogar mit bis zu 25 Grad. Wird also nochmal deutlich wärmer als heute.
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1: Besser ankommen mit dem Radio Gütersloh-Verkehrsservice. A2 Dorf und Hannover zwischen Kreuz Bielefeld und Bielefeld Ost 3 Kilometer stockender Verkehr. 6 Minuten dauert's länger. An der Oerlinghauser Straße in Schloss Holte-Stukenburg gab es vorhin einen Feuerwehreinsatz. Der ist inzwischen beendet. Ihr kommt da wieder durch. Dann wird geblitzt in Gütersloh auf dem Bäckerkamp und auf der Karl-Miele-Straße, in Künsebeck auf der Brackweder-Straße, in Reda-Wiedenbrück auf der B61, geblitzt wird in Verl auf der Bleiche-Straße und zwischen Brockhagen und Steinhagen auf der Brockhagener Straße. Euch eine gute Fahrt, Stausblitzer einfach kostenlos melden unter der 0800 678 5000.
5: Robert Jantz ist hier. Ich wünsche euch einen schönen Vormittag. Ich versorge euch hier mit guter Musik und zusammen machen wir uns also mal eine ganz entspannte Zeit hier. Und da holen wir hier zum Start erstmal die Gitarre raus und da fällt mir immer ein, eigentlich wollte ich ja mal Gitarre lernen. Und dann fällt mir wieder ein, irgendwie bin ich aber zu faul dafür. Naja, ich spiele euch I'm Yours. Schön, dass ihr mit dabei seid.

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0: Also Borken in NRW, ne, ist ja bekannt für Pferde, Burgen, Schlösser und jetzt offenbar auch für Strandurlaub. Zumindest auf dem Papier, das ist jetzt die kleine Einschränkung. In der geplanten EEG-Reform, klingt kompliziert, ist es auch, da wird der Kreis tatsächlich als Küstenregion gelistet, obwohl die Nordsee mehr als 150 Kilometer entfernt ist. Naja, das Ganze ist wichtig, weil diese Einstufung Auswirkungen auf die Förderung von Windenergie haben kann. NRW will dagegen vorgehen und heute beschäftigt sich dann auch der Bundestag mit der ganzen Nummer. Und ich bringe mich natürlich auch gerne ein. Also falls irgendwie das Stadtmarketing von Borken noch Ideen braucht, wie wäre es denn mit Borken? Wer braucht schon Sylt?
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1: Mit Malte Albrecht. Schönen guten Tag. Elektroautos haben in der EU die Verbrenner übertroffen, zumindest bei den Neuzulassungen. Im August waren rund 28% aller EU-Neuzulassungen E-Autos. Benzin und Diesel kamen zusammen auf gut 25%. Diese Zahl meldet heute der Herstellerverband ACEA. Die mit Abstand beliebtesten Antriebe in der EU sind allerdings Hybridfahrzeuge. Sie kommen auf mehr als 44%. Marc Weiß mit weiteren Infos.
2: Damit sind Hybride EU-weit in etwa genauso beliebt wie bei uns in Deutschland. Die Zahlen sind ähnlich. Das gilt leider auch für andere Zahlen, nämlich die, die zeigen, woher die meisten Autos kommen. Auch in der EU verzeichnet China die höchsten Zuwächse. Inzwischen liegt der Marktanteil aller chinesischen Marken bei 9,6%. Das ist zwar immer noch deutlich weniger als die Zahlen der deutschen Hersteller in der EU. Die heimischen Marken verkaufen aber unter dem Strich immer weniger Autos, während China immer weiter zulegt, vor allem dank staatlicher Unterstützung und den dann entsprechend günstigen Preisen. Aktuell steigt in der EU die Zahl der Autozulassungen insgesamt. Experten sehen hier aber auch schon ein mögliches Ende voraus, das dann auch die chinesischen Hersteller treffen würde. Der Aufwärtstrend sei in erster Linie auf die Subventionierung der E-Mobilität zurückzuführen, sagen die Berater von EY oder Ernst & Young. Sollten diese Subventionen auslaufen, dann werde auch der Absatz von Elektroautos wieder einbrechen, heißt es.
1: Und jetzt weitere Nachrichten. Die deutsche Wirtschaft erholt sich offenbar schneller als gedacht. Die führenden Forschungsinstitute haben ihre Wachstumsprognose für dieses Jahr auf 1,3% angehoben. Im Frühjahr hatten sie nur mit etwa halb so viel gerechnet. Rückenwind kommt unter anderem von Exporten und staatlichen Investitionen. Gleichzeitig warnen die Institute weiter vor hohen Energiepreisen und strukturellen Problemen der deutschen Wirtschaft. Wieder hat es einen Zwischenfall mit künstlicher Intelligenz gegeben. Ein autonomer KI-Agent von OpenAI hat in Australien ein Regierungsportal gehackt. Die künstliche Intelligenz habe sich unbefugten Zugang zum Portal der staatlichen Krankenversicherung verschafft, sagte Premierminister Albanese. Persönliche Daten seien nach derzeitigem Stand aber nicht abgerufen worden. Der Vorfall sei nicht akzeptabel. In den Krankenhäusern in NRW sind im vergangenen Jahr so viele Kinder per Kaiserschnitt zur Welt gekommen wie noch nie. Laut Statistischem Landesamt gab es fast 51.000 Kaiserschnittgeburten. Das entspricht einem Anteil von 34,4% an allen Geburtsarten. Da waren es nur noch zwei. Berlin hat seine Olympiabewerbung offiziell zurückgezogen. Das hat der regierende Bürgermeister Wegner am Vormittag bestätigt. Er sprach von einem traurigen Tag für Berlin. Die Olympischen und Paralympischen Spiele wären eine Riesenchance für die Stadt und für Ostdeutschland gewesen. Aber nach dem Sieg der Linkspartei bei der Abgeordnetenwahl sei der Rückhalt nicht mehr ausreichend gewesen. Linken und auch Grünen sind die Pläne zu teuer. Somit sind nur noch München und die Region Köln-Rhein-Ruhr im Rennen. Mit wem sich der Deutsche Olympische Sportbund letztlich für die Sommerspiele 2036, 40 oder 44 bewirbt, entscheidet sich jetzt am Samstag. Und das waren die Nachrichten mit Malte Albrecht.
3: Das Wetter.
4: Ein paar Wolken bleiben übrig, ansonsten setzt sich heute die Sonne immer besser durch. Heute so etwa 20 Grad, morgen dann auch wieder viel Sonne und richtig mild bis warm. So kann man ja schon sagen, 25 Grad sind da nämlich drin.
5: Und jetzt besser ankommen mit dem Radio Gütersloh Verkehrsservice. Und da habe ich Blitzer für euch. In Gütersloh auf der B61 Ecke Goethestraße. In Gütersloh wird außerdem auf dem Bäckerkamp geblitzt, in Künsebeck auf der Brackwederstraße. In Reda-Wiedenbrück steht ein Blitzer auf der Bielefelder Straße und auf der Fahrenseller Straße. Dann haben wir Blitzer in Verle auf der Bleiche Straße und auf der Bergstraße. Und außerdem zwischen Brockhagen und Steinhagen auf der Brockhagener Straße. Euch allen unterwegs eine gute und sichere Fahrt.
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4: Das Comedy Camp ist zurück und geht im Oktober wieder live auf Tour durch NRW. 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Und gleich hören wir mal Mea Bös.
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4: Jetzt hört ihr aber erstmal Tampa City mit Self-Aware. Ich bin Robert Jans. Schön, dass ihr dabei seid.

0: Calvin Harris und John Newman waren das mit Blame. So, bevor jetzt hier alle Mittag machen, ne, und sich was reinhauen da, ich hoffe, es wird lecker. Mittagspause habt ihr euch auf jeden Fall verdient. Gibt's jetzt noch was zu lachen, denn Mea Bös ist in diesem Jahr auch wieder bei unserer Comedy Camp Tour mit am Start. Natürlich, weil sie die Bühne liebt. Ich habe aber auch das Gefühl, sie genießt bei den Auftritten auch so ein bisschen die kinderlose Zeit. Es klingt zumindest danach.
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3: Bei uns in Köln gibt es ein Kind-Indoor-Spieleparadies, das heißt Silly Billy, ja? Und da bin ich in einer Kindermangel stecken geblieben. Kennt ihr diese Kindermangel? Diese Schaumstoffrollen, die so gegeneinander rollen, wo die Kinder so durchflutschen? Ja, Menschen mit Brüsten können das gar nicht. Dann habe ich da festgesteckt, denkst du mir, hilft, wie so eine fette Made, denkst du mir, hilft jemand? Nee, ein paar Kinder kamen, haben mir neue Zöpfe geflochten. Andere haben mir so am Hintern rumgehauen. Ein Mädchen ist zu seiner Mutter gerannt, hat gesagt, Mama, gib mal schnell das Telefon, da steckt eine Frau fest, die ist schon ganz rot, ich will ein Foto machen.
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2: Mit Alex Jakob. Schönen guten Tag. Die Feuerwehr in Schloss Holte-Stukenbrock ist heute Vormittag zu einem Großeinsatz ausgerückt. An der Oerlinghauser Straße war eine Werkstatt in Brand geraten. Einsatzleiter Fabian Johann Vorderbrüggen über die Lage vor Ort.
3: Als wir eingetroffen sind, hatten wir einen dichten schwarzen Rauch, der aus dem Hallenbereich emporgestiegen ist. Es waren keine Menschen mehr in der Halle. Die Mitarbeiter wurden entsprechend alle nach der Alarmierung und dem Anruf von der Firma auch aus dem Hallenbereich herausbefördert.
2: Es wurde Großeinsatz ausgelöst, weil neben der Autowerkstatt eine Tankstelle steht. Ein Übergreifen konnte schnell verhindert werden. Das Feuer war nach gut einer Stunde gelöscht. In Gütersloh steht die nächste Großbaustelle im kommenden Jahr an. Die B61 wird erneut betroffen sein. Zwischen Marienfelder Straße und Stadtwerke-Kreuzung wird die Straße saniert. Bereits jetzt ist klar, dass es dadurch zu Verkehrsproblemen im Stadtgebiet kommen könnte. Wann es losgeht, ist allerdings noch unklar. Straßen-NRW befindet sich laut einem Bericht der NW in der Planung. Deshalb gibt es auch noch keine Infos zu Kosten oder Umleitungsstrecken. Im Zuge der Sanierung sollen auch die alten, störanfälligen Ampeln modernisiert werden. Die Moritz-Fontane-Gesamtschule hat in Wiedenbrück wohl keine Zukunft mehr. Im Bildungsausschuss haben sich die Politikerinnen und Politiker für die Schließung des Teilstandortes ausgesprochen. Hintergrund sind die sinkenden Anmeldezahlen. Eigentlich bräuchte es mindestens 50 neue Anmeldungen jedes Jahr. In diesem Jahr gab es nur noch 27. Das mache einen Weiterbetrieb unmöglich. Der Stadtrat muss die Entscheidung noch endgültig bestätigen. Und mehr Nachrichten findet ihr auch jederzeit bei uns im Netz auf radiogütersloh.de.
4: Das Wetter.
5: Das ist doch mal ein ordentlicher Donnerstagmittag. Immer mehr Sonne, nur noch ein paar Wolken und trocken. Die Temperaturen steigen auf rund 20 Grad. Morgen wird es noch sonniger und wärmer mit bis zu 25 Grad in der Spitze.
6: Und jetzt besser ankommen mit dem Radio Gütersloh Verkehrsservice. Und da habe ich Blitzer für euch. In Gütersloh auf der B61 Ecke Goethestraße. In Gütersloh wird außerdem auf dem Bäckerkamp geblitzt. In Künsebeck auf der Brackwederstraße. In Reda-Wiedenbrück steht ein Blitzer auf der Bielefelder Straße und auf der Fahrenseller Straße. Dann haben wir Blitzer in Verle auf der Bleiche Straße und auf der Bergstraße. Und außerdem zwischen Brockhagen und Steinhagen auf der Brockhagener Straße. Euch allen unterwegs eine gute und sichere Fahrt.
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5: Robert Jans ist bei euch. Ich wünsche euch einen schönen Mittag. Und jetzt habe ich Musik für euch von 30 Seconds to Mars. Hier ist Walk on Water. Hi zusammen.

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0: Move into the Sun. Ja, das machen wir. Die Wolken, die werden an diesem Donnerstag immer weniger und dann kommt die Sonne immer besser raus. So, lass uns mal ein bisschen über Fußball reden. Ne? Man muss ihn einfach mögen. Unseren Jürgen, unseren Kloppo. Heute seine erste Probe als Nationaltrainer. Gestern Abend auf der Pressekonferenz vor dem Spiel, da war er ja wie immer mega locker drauf. Und es ging da auch dann um die neuen Trikots der Nationalmannschaft. Sehen, wie ich finde, tatsächlich sehr geil aus. Etwas minimalistischer, so in schwarz mit vier goldenen Streifen. Echt, echt schick. Ein Reporter wollte dann von Kloppo wissen, was sollte das neue Trikot denn kosten? Das hat er dann gesagt.
1: Also jemand, der keine Ahnung, was ein Trikot kostet, soll sagen, was er glaubt, was das Trikot kosten sollte. Da würde ich jetzt nicht unbedingt mich als Experten bezeichnen. Ich hoffe, es ist für denjenigen, der es kauft, den Preis wert. Das wäre mir sehr recht.
0: Ah, das hat er doch schön gesagt. Und am Ende meinte er dann noch so 70, 80 Euro, das wäre okay. Offizieller Preis ist noch nicht raus. Die anderen waren aber meist eher so bei um die 100 Euro. Und ganz wichtig, es ist ja nach 77 Jahren übrigens das letzte Trikot von Adidas. Ja? Ab nächstem Jahr übernimmt ja Nike dann die Ausrüstung unserer Nationalmannschaft.
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3: Mit Thorsten Adolfs. Guten Tag. Zuletzt gab es gleich mehrere Vorfälle, die unsere Sicherheitsbehörden aufgeschreckt haben. Sprengstoffdrohnen an Flughäfen, Hackerangriffe auf Energieanlagen und Sabotage bei Rüstungsfirmen. Das alles zeigt, Deutschland ist im Visier ausländischer Nachrichtendienste, vor allem seit dem Ukraine-Krieg. Die Spionageabwehr bei uns soll deshalb ausgeweitet werden. Darum ging es heute im Bundestag. Danny Hopper hat die Einzelheiten.
4: Die schwarz-rote Koalition sagt, Deutschland müsse besser vor Sabotage, Spionage, Terroranschlägen und Cyberangriffen geschützt werden. Deshalb sollen der Bundesnachrichtendienst und das Bundesamt für Verfassungsschutz mehr Befugnisse bekommen. Sie sollen zu echten Geheimdiensten werden, wie Innenminister Dobrindt sagt. Denn in anderen Ländern dürfen Geheimdienste zum Teil viel mehr als in Deutschland und dadurch sind wir oft auch auf Informationen von dort angewiesen, zu Terrorplänen oder Waffenkäufen von Extremisten. Das soll sich ändern. Unter anderem soll der Bundesnachrichtendienst in Zukunft die IT einer staatlich gelenkten Hackergruppe zerstören dürfen und auch die Möglichkeit, Produktions- oder Lieferketten zu manipulieren, steht im Raum, um die Herstellung von Drohnen, Waffen oder Sprengstoff zu behindern. Dafür braucht es natürlich die entsprechenden IT-Fachleute und auch eine entsprechende Technik. Denn vor allem mit Blick auf Russland sagt BND-Chef Jäger, man müsse viel öfter beweisen, dass man in der Lage sei, ähnliche Dinge zu tun. Auch der Verfassungsschutz soll mehr Möglichkeiten bekommen. Er soll künftig Wohnungen oder Geschäftsräume heimlich betreten dürfen, um zum Beispiel Späh-Software für eine Online-Durchsuchung zu installieren oder auch um Waffen und Sprengstoff unschädlich zu machen.
3: Und jetzt weitere Nachrichten in der Zusammenfassung. Viele Firmenchefs haben gerade ein Lächeln im Gesicht. Die Stimmung in den deutschen Unternehmen ist nämlich besser geworden. Das zeigen Zahlen des Münchner IFO-Instituts. Demnach stieg der Geschäftsklima-Index von 88,8 Punkten im August auf jetzt 89,9 Punkte. IFO-Präsident Fuß sagt, die deutsche Wirtschaft bleibe auf Erholungskurs. Auf den Straßen in Deutschland hat es von Anfang Januar bis Ende Juni öfter gekracht als im Vorjahreszeitraum. Die Bundesstatistiker haben 1,26 Millionen Unfälle gezählt. Die Zahl der Menschen, die dabei ums Leben kamen, ging in diesem Zeitraum insgesamt aber um 9% zurück. Mehr Todesopfer gab es nur im Bereich der Unfälle mit E-Scootern. Das Feuer in Polen in einer Anlage des Satellitenkommunikationssystems Starlink war Sabotage. Das hat der zuständige Digitalminister gesagt. Durch den Brand war der Internetzugang in einigen Bereichen gestört. Auch die ukrainische Armee konnte keine Daten empfangen. Mittlerweile soll die Anlage wieder laufen. Das war's dann mit der Bewerbung der Hauptstadt. Berlin hat wie erwartet seine Olympia-Bewerbung zurückgezogen. Eigentlich wollte die Stadt gemeinsam mit Brandenburg und anderen Partnern ins Rennen gehen. Nach der Abgeordnetenhauswahl zeichnete sich aber ab, dass die neue politische Führung in der Hauptstadt kein grünes Licht für das Milliardenprojekt geben würde. Die designierte regierende Bürgermeisterin Eralp und auch die Grünen hatten die Pläne abgelehnt. Sie finden, dass das Geld dringend an anderen Stellen in der Stadt gebraucht wird und Berlin sich das finanziell nicht leisten kann. Am Samstag entscheidet sich jetzt zwischen der Region Köln-Rhein-Ruhr und München, wem der Deutsche Olympische Sportbund bei einer internationalen Bewerbung den Zuschlag gibt. Das waren die Nachrichten mit Thorsten Adolfs.
5: Das Wetter. Am frühen Nachmittag ist es weiter sehr freundlich. Bis 20 Grad sind heute drin. Morgen gibt es dann noch mehr Sonne und Temperaturen so von 22 bis 25 Grad. Also echtes Spätsommer-Feeling, was wir da morgen haben.
6: Besser ankommen mit dem Radio Gütersloh Verkehrsservice. Vorsicht, hier stehen überall Blitzer. In Verl-Bornholte auf der Bergstraße, in Verl auf der Bleiche Straße, Abstandskontrollen oder Blitzer auf der A2 in Reda-Wiedenbrück. Vielleicht wisst ihr es, dann meldet euch gerne 0800 678 5000. In Reda-Wiedenbrück haben wir noch Blitzer auf der Bielefelder Straße und auf der Fahrenseller Straße, außerdem auf der Stromberger Straße. In Gütersloh haben wir Blitzer auf der Karl-Miele-Straße und im Beckerkamp nach wie vor Steinhagen auf der Ebbesloher Straße. In Steinhagen auch auf der Borkhagener Straße ein Blitzer, in Künsebeck auf der Brackweder Straße. Und wo seht ihr denn noch was? Meldet euch gerne. Nummer nochmal, ja gerne, 0800 678 5000. Kommt gut an.
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5: Robert Janz ist hier und es ist immer wieder toll, wenn die Kolleginnen und Kollegen aus der Musikredaktion mir einen Song meiner Lieblingsband hier in die Playlist hauen. Toll, hier sind die Ärzte mit Männer sind Schweine.
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1: Ich bin Matthias Träger. Schönen guten Tag. In Schloss Holte-Stukenbrock hat heute Vormittag ein Auto in einer Werkstatthalle an der Oerlinghauser Straße gebrannt. Verletzt wurde niemand. Die Feuerwehr konnte verhindern, dass sich das Feuer auf eine angrenzende Tankstelle ausweitete. Bis zu 60 Feuerwehrleute der Löschzüge Schloss Holte und Stukenbrock waren im Einsatz. Der Wirtschaftsstandort Kreis Gütersloh soll auch langfristig stark bleiben. Deshalb beschäftigen sich die Politiker heute mit einer langfristigen Strategie. Alex Jakob berichtet für Radio Gütersloh.
2: Die zentrale Frage lautet, wie sieht das Zukunftsbild für den Wirtschaftsstandort Kreis Gütersloh 2035 aus? Daraus hat Pro Wirtschaft GT eine Strategie abgeleitet. In der Strategie wurden insgesamt 9 Handlungsfelder für die Wirtschaftsförderung erarbeitet. Sie sollen die Hauptaspekte für einen erfolgreichen Wirtschaftsstandort sein, so die Ankündigung. Die Ergebnisse werden im Wirtschaftsausschuss heute Nachmittag vorgestellt.
1: Der Moritz-Fontane-Gesamtschulstandort in Wiedenbrück hat wohl keine Zukunft mehr. Im Bildungsausschuss haben sich die Politiker für die Schließung des Teilstandortes ausgesprochen. Hintergrund sind die sinkenden Anmeldezahlen. Der Stadtrat muss die Entscheidung noch endgültig bestätigen. 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
3: Das Wetter.
4: Sonne kommt eigentlich fast überall ganz gut durch. Ein paar Wolken sind unterwegs. Die sind aber nicht dramatisch. Heute maximal 20 Grad. Morgen wird es noch besser. Dann heißt es viel Sonne und mit bis zu 25 Grad wirklich noch mal ein gutes Stück wärmer.
5: Besser ankommen jetzt mit dem Radio Gütersloh Verkehrsservice. A2 mit einer Kleinigkeit Richtung Hannover. Da haben wir zwischen Bielefeld Süd und Bielefeld Ost 3 Kilometer stockenden Verkehr. In Gütersloh hat schon wieder eine Ampel den Geist aufgegeben. Und zwar Kreuzung B61 Hans-Böckler-Straße. Fahrt da vorsichtig. Und dann grasen wir mal noch eben die Blitzer ab. Die stehen in Bornholte auf der Bergstraße, in Verl auf der Bleiche-Straße, in Reda-Wiedenbrück Blitzer auf der Bielefelder Straße, auf der Farnseller Straße noch einen und ein Stück weiter raus auf der Stromberger Straße. In Gütersloh stehen sie auf der Karl-Miele-Straße und auf dem Beckerkamp. In Steinhagen auf der Ebbesloher Straße, weiter geht's auf der Brockhagener Straße in Steinhagen noch Blitzer und in Künsebeck auf der Brackfeder Straße. Das könnt ihr jederzeit hier aufstocken und ändern mit dem Anruf 0800 678 5000.
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4: Robert Janz ist hier und habt ihr heute Nacht was geträumt? Könnt ihr jetzt ja mal in Ruhe überlegen, ich gebe euch so lange ein bisschen Musik auf die Ohren. Warum mich das überhaupt interessiert, das hört ihr gleich. Aber schon mal so ein kleiner Tipp, hat tatsächlich was mit eurer Gesundheit zu tun. Jetzt starten wir aber erstmal rein mit Tate McRae. Hier ist sie mit Greedy.

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0: waren das mit Die Die. Na, wisst ihr noch, was ihr heute Nacht geträumt habt? Ich weiß es leider nicht mehr, aber Kollegin Kimberly Klages, du bist da, hallo erstmal.
1: Hallo.
0: Weißt du noch, was du geträumt hast?
1: Nee, tatsächlich nicht.
0: Sind wir schon mal zwei. Ja. Dabei ist Träumen ja eigentlich sehr wichtig. Ne? Du hast da eine neue Studie gefunden.
1: Ja, genau. Besonders spannend ist dabei die REM-Schlafphase, also die Phase, in der wir oft besonders intensiv träumen. Und Menschen mit mehr REM-Schlaf, die hatten in der Studie ein geringeres Risiko für Erkrankungen. Also dazu gehört dann zum Beispiel Herzprobleme, Parkinson oder Demenz. Ja, und die Forschenden, die haben dafür die Schlafdaten von fast 100.000 Menschen ausgewertet und über mehrere Jahre dann geschaut, wer später erkrankt ist.
0: Klingt ja so jetzt für mich als Laien, als wäre viel Träumen richtig gesund immer.
1: Ja, das wäre aber ein bisschen zu schnell geschlossen. Also die Studie hat jetzt nicht untersucht, wie viel jemand geträumt hat, sondern wie viel Zeit die Menschen im REM-Schlaf verbracht haben. Und sie zeigt halt erstmal dann auch nur einen Zusammenhang.
0: Okay. Ja, trotzdem sage ich mal so, also Schlafrhythmus und Länge auf jeden Fall sehr wichtig, um fit und gesund zu bleiben. Aber ich halte jetzt für mich einfach mal fest, wer mehr träumt, wird seltener krank. Gerade für mich als Tagträumer kann ich das doch mal machen, oder?
1: Ja, auf jeden Fall.
0: Rede ich mir das einfach schön.
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4: Mit Thorsten Adolfs. Guten Tag. Die Wahlergebnisse in Sachsen-Anhalt, Mecklenburg-Vorpommern und Berlin haben nicht nur das politische Berlin aufgeschreckt, sondern auch die Wirtschaft. Sie sieht den Standort Deutschland durch die immer stärker populistisch geprägte Politik gefährdet. Das haben die führenden Wirtschaftsinstitute heute bei der Vorstellung ihrer Herbstprognose gesagt. Denny Hoppe aus dem News-Team. Generell ist die Prognose gut ausgefallen. Die Institute erwarten für das laufende Jahr mit 1,3% ein fast doppelt so hohes Wachstum. Die Wahlergebnisse bereiten ihnen aber Sorgen.
5: Ja, die Institute sagen, gerade die guten Ergebnisse der AfD könnten gut qualifizierte Beschäftigte, gerade aus dem Ausland, abschrecken. Das ist ein Punkt. Der andere ist, dass CDU und SPD und vor allem auch Kanzler Merz durch die Wahlergebnisse geschwächt sind. Und die Institute befürchten, dass dadurch auch der geplante Reformkurs wieder in Frage gestellt werden könnte. Und das beobachten wir ja auch schon. In der Koalition wird über einzelne Punkte schon wieder diskutiert. Das Leibniz-Institut Essen sagt aber, man müsse jetzt dringend an den Reformen festhalten und auch dort kürzen und sparen, wo man das angekündigt hat. Es führe keinen Weg daran vorbei, harte Entscheidungen zu treffen.
4: Auch zum Tankrabatt haben sich die Institute geäußert. Den lehnen sie klar ab.
5: Ja, das sei einfach eine teure Maßnahme, die sich der Staat momentan nicht leisten könne, sagt das Leibniz-Institut für Wirtschaftsforschung Halle. Die Löhne seien zuletzt gestiegen, dadurch sei auch die Inflation der vergangenen Jahre ausgeglichen worden. Man brauche deshalb keine zusätzlichen Maßnahmen, um den Konsum der Menschen anzukurbeln. Dass die Menschen sich beim Kaufverhalten zurückhalten, beobachten zwar auch die Institute und sie sagen, das sei auch ein Problem für die deutsche Wirtschaft. Den Hauptgrund dafür sehen sie aber vor allem in der schlechten Stimmung im Land. Man brauche wieder ein Klima, in dem die Menschen Vertrauen in den Staat hätten, heißt es.
4: Dankeschön, Danny. Und jetzt weitere Nachrichten im Überblick. Mit einer landesweiten Kontrollaktion geht NRW heute wieder gegen sogenannte Schrottimmobilien vor. Laut dem NRW-Bauministerium werden seit dem frühen Morgen rund 120 Wohnungen in Duisburg, Essen, Gelsenkirchen, Hagen, Krefeld und Velbert durchsucht. Geprüft werden unter anderem überhöhte Mieten, unzumutbare Wohnverhältnisse und möglicher Sozialbetrug. Die Bundesregierung und die Grünen wollen dafür sorgen, dass Bundesnachrichtendienst und Verfassungsschutz mehr Befugnisse bekommen, wenn es um die Abwehr von Sabotage, Spionage, Cyberangriffen und Terroranschlägen geht. Über die geplante Reform wurde heute zum ersten Mal im Bundestag debattiert. Linke und AfD sind dagegen. Die AfD sagt, dadurch würde der Inlandsgeheimdienst zu einer Stasi 2.0. In Dortmund ermittelt die Staatsanwaltschaft gegen einen 105-Jährigen. Der Mann war während der NS-Zeit Wachmann in einem Kriegsgefangenenlager. Dem Beschuldigten werde Beihilfe zum vielfachen Mord vorgeworfen, sagte eine Sprecherin. Es ist ein wichtiger Sieg für die Pressefreiheit in den USA. Ein Bundesrichter hat entschieden, dass Donald Trump Journalisten von CNN, MSNBC und Politico den Zugang zum Weißen Haus nicht länger verweigern darf. Die betroffenen Reporter müssen ihre Ausweise zurückbekommen. Das Argument der US-Regierung, die Journalisten seien ein Sicherheitsrisiko, hält der Richter für völlig unglaubwürdig. Er sagt, dass Trump die Reporter nur deshalb aussperren wollte, weil ihm deren kritische Berichterstattung nicht passt. Trump hat angekündigt, gegen das Urteil vorzugehen. Soweit die Meldungen mit Thorsten Adolfs.
6: Danke dir, Thorsten. Das Radio Gütersloh-Wetter heute am Donnerstagnachmittag. Da wechseln sich Sonne und Wolken ab bei euch in Verl und Riedberg. Zeitweise sind die Wolken auch mal klar in der Überzahl. Trocken bleibt es aber bei bis zu 18 Grad. Morgen rechnen wir mit mehr Sonne und bis zu 20 Grad.
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6: Bevor wir mit dem Blitzer starten, noch mal ein kurzer Blick auf die Straße. Besser ankommen mit dem Radio Gütersloh Verkehrsservice. A2 Richtung Hannover. Da haben wir ab dem Kreuz Bielefeld aktuell 4 Kilometer stockenden Verkehr. Und es ist mal wieder eine Ampel ausgefallen. Und zwar Gütersloh B61. Fast, müsste man schon sagen, wo denn sonst? B61 Hans-Böckler-Straße. So, und jetzt schauen wir, wo die Blitzer lauern. In Schloss Holte, der ist neu aufgetaucht, steht bei euch auf der Dechant-Brill-Straße. In Verlborn-Holte blitzt es auf der Bergstraße, in Verl auf der Bleiche-Straße, in Reda-Wiedenbrück auf der Fahrenseller-Straße und auf der Bielefelder-Straße, in Gütersloh auf der Herzebrocker-Straße und im Beckerkamp ein Blitzer, in Steinhagen auf der Ebbesloher-Straße und auch auf der Brockhagener-Straße und da scheint auch immer noch der bei euch in Künsebeck zu sein, auf der Brackweder-Straße. Fahrt vorsichtig, meldet gerne Staus oder Blitzer, wenn euch was begegnet, über die kostenfreie 0800 678 5000. Ich wünsche euch eine gute Fahrt. Ich gucke heute Abend Fußball, aber nicht das Spiel. Ich will nur den Kloppo sehen. Hat gestern eine Freundin zu mir gesagt. Ja, also ich gehe auf jeden Fall davon aus, das wird heute eine hohe Einschaltquote beim ersten Länderspiel mit unserem neuen Bundestrainer. Noch ist nichts in die Hose gegangen. Noch haben wir hier gute Laune. Gehen wir in den Donnerstagnachmittag.
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6: Mit mir, Tanina Rottmann hier. Grüß euch.

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0: Heute geht der Spaß also los mit dem neuen Bundestrainer Jürgen Klopp. Ja, bisher war er vor allem Pressekonferenzen, große Pläne, viel gute Laune. Und heute Abend kommt der Moment, an dem wir das alles auch auf Platz sehen wollen. Deutschland gegen die Niederlande, Amsterdam 2045 bei dem RTL. Und nach dem frühen WM-Aus soll jetzt natürlich möglichst wieder dieses Gefühl entstehen. Dieses Gefühl von, wir können doch noch was.
1: Ja, Start ist wichtig, ist Anspannung da, ganz bestimmt. Aber wir versuchen zu lernen, Spaß zu haben unter Druck. Die Jungs haben alle Lust, also dementsprechend empfinden wir Aufbruchstimmung, ganz bestimmt.
0: Ja, ich glaube, unsere Jungs haben Bock auf Neustart mit dem neuen Bundestrainer und auch mit einem Neustart mit Rückblick. Wenn wir uns die Trikots angucken, Deutschland spielt ja heute Abend in Grün im Retro-Look von 1990. Damals wurde Deutschland Weltmeister. Aber Jürgen, kein Druck.
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1: Ich bin Matthias Träger. Schönen guten Tag. Die Feuerwehr in Schloss Holte-Stukenbrock hat heute Vormittag einen Brand neben einer Tankstelle gelöscht. In einer angrenzenden Werkstatt an der Oerlinghauser Straße hatte ein Auto in Flammen gestanden. Feuerwehr-Einsatzleiter Fabian Johann Vorderbrücken im Radio Gütersloh-Interview.
2: Als wir eingetroffen sind, hatten wir einen dichten schwarzen Rauch, der aus dem Hallenbereich emporgestiegen ist. Es waren keine Menschen mehr in der Halle. Die Mitarbeiter wurden entsprechend alle nach der Alarmierung und dem Anruf von der Firma auch aus dem Hallenbereich herausbefördert.
1: Bis zu 60 Feuerwehrleute der Löschzüge Schloss Holte und Stukenbrock rückten heute Vormittag aus. In Gütersloh steht für das kommende Jahr die nächste Großbaustelle an. Die B61 wird zwischen der Marienfelder Straße und der Stadtwerkekreuzung saniert. Verkehrsprobleme in der Stadt sind vorprogrammiert. Wann es losgeht, ist noch unklar. Laut Medienbericht plant der Landesbetrieb Straßen noch. Der Hasewinkler Landmaschinenhersteller Klaas will in Paderborn Millionen in die Erweiterung eines Werkes stecken. Ein wichtiger Zwischenschritt dafür ist gemacht. Die Gewerkschaft IG Metall hat einem Zukunftstarifvertrag zugestimmt. Rund 700 Menschen arbeiten im Paderborner Klaaswerk. Mit dem Tarifvertrag soll der Standort langfristig abgesichert werden. Und unsere Nachrichten im Netz, in der Radio Gütersloh App. Und jetzt kommt Tanina mit Wetter und Verkehr.
3: Ich versuche das mal. Das Radio Gütersloh Wetter. Die Sonne muss sich heute Nachmittag ihren Platz so ein bisschen erkämpfen. Über Halle und Steinhagen sind noch einige Wolken unterwegs. Zwischendurch wird es aber auch freundlich, bis 18 Grad heute Nachmittag. Und trocken bleibt das auch. Morgen gewinnt die Sonne ein bisschen mehr Platz. Und morgen wird es noch etwas wärmer mit bis zu 20 Grad.
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3: Besser ankommen jetzt mit dem Radio Gütersloh Verkehrsservice. Um kurz nach 14:30 sind alle Straßen wieder frei, auch die A2. Und wir haben eine Ampel, die mal wieder nicht funktioniert. In Gütersloh auf Ring B61, Kreuzung Hans-Böckler-Straße. Da also ein bisschen vorsichtiger fahren.
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3: Blitzer haben wir in Schloss Holte auf der Dechant-Brill-Straße, in Bornholte, auf der Bergstraße, in Verl, auf der Bleiche-Straße ein Blitzer, in Verl jetzt auch auf der Wiedenbrücker Straße. In Reda-Wiedenbrück blitzt es auf der Fahrenseller Straße und auf der Bielefelder Straße, in Gütersloh auf der Herzebrocker Straße ein Blitzer und im Beckerkampf. Dann haben wir noch Steinhagen dabei mit der Ebbesloher Straße. In Steinhagen blitzt es auch noch auf der Brockhagener Straße und jetzt auch auf der Quellerstraße. Schlusslicht ist Künsebeck, der Blitzer auf der Brackweder Straße. Vielleicht seid ihr aber auch das Schlusslicht und habt noch eine Blitze. Dann gerne melden, kostenfrei 0800 678 5000. Kommt gut an und nehmt gerne Platz. Hier ist die Show, die nach Kaffee und Kuchen riecht.
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3: Ist doch extra riecht, weil bei mir ist davon noch nichts angekommen. Tanina Rottmann ist hier, ich grüße euch.

0: Der Nachmittag im Radio Gütersloh-Land. Ich bin Tanina Rottmann. Wir haben es fast 3:15. So, kurze intime Frage mal in die Runde. Seid ihr auch so gut bestückt mit Netflix und Prime Video und Disney Plus und habt einen riesigen Fernseher im Wohnzimmer? Ja, und was ist? Auf einmal gehen ganz viele wieder ins Kino. Ja, und ab heute gibt's natürlich die neuen Filme, immer am Donnerstag. Da haben wir Kulthelden für die Kleinen dabei. Mit Brad Pitt geht's in die Wildnis. Und trotz Brad Pitt ist der Frauenfilm der Woche aber ein anderer. Und unser Radio Gütersloh Kino-Checker Ronny Thorau, der sortiert uns das mal.
1: Emil und die Detektive jagen diese Woche mal wieder einen Gelddieb in Berlin.
2: Mir wurde mein Geld geklaut.
3: Dann müssen wir die Polizei rufen.
2: Nein, das geht nicht.
1: Die Neuauflage des Kinderbuchklassikers punktet mit erfrischenden und vielfältigen Kinderdarstellern.
2: Der Typ ist ein Profi. Also müssen wir es auch profimäßig angehen. Wie Detektive.
4: Und Detektivinnen.
1: Und mit einem rund erneuerten Blick auf Berlin. Samt E-Rollern, Mietenexplosion, Instagram-Look und moderner Jugendsprache.
4: Oh shit, ich hab Downtime. Ich kann das hacken. Dauert aber einen Moment.
1: Brad Pitt stürzt in eiserne Wildnis als Special Forces Offizier zusammen mit einem Militärhund in Alaska ab.
5: Das ist Odin. Er ist ein sehr gut ausgebildeter Gefechtsaufklärungshund.
1: Eisige Temperaturen, gefährliche Landschaft, Suche nach Nahrung und Schutz. Der Überlebenskampf bietet jede Menge Abenteuer. Aber auch einiges an Pathos und wandelt auf den Spuren von Leonardo DiCaprio in The Revenant.
5: Ganz ruhig, Kumpel. Ich halte dich.
1: Der Mädelsfilm der Woche ist eindeutig Spa Weekend, in dem sich eine Frauengang eine Auszeit gönnt.
6: Ich habe ein Zimmer gebucht.
7: Was?
8: Wir gönnen uns ein Spa-Wochenende, bitte!
1: Das Ganze ist oft hektisch, die Gags zünden nicht immer, vieles ist Klischee.
9: Weißt du, was eine Manu-Tantra-Massage ist?
10: Ich weiß, was du im Schilde führst. Hier werden gut aussehende Australier eingestellt, damit sie mit den Mottis flirten.
1: Aber als Ablenkung vom eigenen Alltag funktioniert das turbulente Chaos für einen Mädelsabend wohl trotzdem gut.
11: Zeit mit Freundinnen zu verbringen ist lebenswichtig.
12: Willkommen zum Ziegen-Yoga.
13: Ich glaube, mein Venushügel ist kaputt.

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1: Mit Thorsten Adolfs. Guten Tag. Schrottimmobilien sind in vielen NRW-Städten ein großes Problem. Gerade auch im Ruhrgebiet. Oft sind dort Menschen in unzumutbaren Wohnungen untergebracht und dann auch noch zu überhöhten Mieten. In NRW läuft deshalb seit dem frühen Morgen eine landesweite Kontrollaktion. Danny Hopper aus dem News-Team. Rund 120 solcher Schrotthäuser wurden überprüft.
2: Genau, und zwar in Duisburg, Essen, Gelsenkirchen, Hagen, Krefeld und Velbert. Das hat das zuständige NRW-Bauministerium bestätigt. Überprüft wurde dabei, ob arme Menschen in prekären Lebenslagen in solchen Häusern untergebracht sind und auch, ob sie dort vielleicht nur zum Schein gemeldet sind, um Sozialleistungen zu beziehen. Denn zum Geschäftsmodell der Vermieter von Schrottimmobilien gehört es oft, dass sie gleichzeitig als Arbeitgeber der Mieter auftreten. Oft handelt es sich dabei um zugewanderte Mieter aus Bulgarien oder Rumänien. Dabei werden dann völlig überhöhte Mieten verlangt, die vielfach das Jobcenter trägt, und zeitgleich arbeiten die Menschen dann schwarz zu Löhnen deutlich unter dem Mindestlohn.
1: In der Vergangenheit hat es ja schon öfter solche Kontrollen gegeben.
2: Ja, und da sind immer wieder Wohnungen aufgefallen, in denen eigentlich keiner mehr wohnen kann, voller Schimmel, ohne Strom oder mit schweren Brandschutzmängeln. Die wurden in solchen Fällen direkt dicht gemacht. Und die Landesregierung will in Zukunft noch schärfer in solchen Fällen verfahren. Sie hat erst vor kurzem ein Gesetz eingebracht, das den Kommunen deutlich mehr Möglichkeiten gibt, einzugreifen. In besonders krassen Fällen soll es dann als letztes Mittel auch möglich sein, diese Immobilien zu enteignen. Außerdem ist ein Gütesiegel geplant, es heißt faire Unterkunft.
1: Dankeschön, Danny. Und jetzt weitere Meldungen im Überblick. Beim Spritpreis gibt es einen neuen Aufwärtstrend. Weil Rohöl wieder teurer geworden ist, ziehen laut ADAC auch die Preise an den Tankstellen wieder an. Morgen wollen Bundestag und Bundesrat den neuen Tankrabatt von rund 17 Cent pro Liter für die Monate Oktober, November und Dezember beschließen. 9 von 10 befragten Wirtschaftsunternehmen wünschen sich laut einer Bitkom-Umfrage eine Reform des Datenschutzes. Sie sagen, der Aufwand, der dafür betrieben werden muss, sei zu hoch. Und 71% gaben an, dass er sich im vergangenen Jahr noch weiter vergrößert habe. Außerdem finden viele Befragte die Vorgaben zu streng. Die Hamburger Polizei hat einen 13-Jährigen gefasst. Nach Angaben der Ermittler handelt es sich um einen Auftragsmörder. Laut Bild sollte das Kind ein Mitglied der Hells Angels in der Stadt töten. Der 13-Jährige aus den Niederlanden wurde den Behörden übergeben. In den Niederlanden ist man in dem Alter schon strafmündig. Die meisten Banken und Sparkassen in Deutschland sind gut aufgestellt und würden auch eine schwere Wirtschaftskrise gut überstehen. Das haben die Finanzaufseher der BaFin und die Bundesbank ermittelt. Die Banken mussten beweisen, ob das Kapitalpolster in Krisenzeiten groß genug ist, um massive Rückschläge abzufedern und trotzdem weiter Kredite an Unternehmen und Privatleute vergeben zu können. Die große Mehrzahl der Geldinstitute steht stabil da, aber es gibt auch ein paar Sorgenkinder. Einige Dutzend Banken konnten die strengen Anforderungen in dem Härtetest nicht ganz erfüllen. Die BaFin hat diese Häuser jetzt ganz besonders im Blick und wenn nötig, kann sie bei Schwierigkeiten sofort eingreifen. Im Vergleich zum Test vor 2 Jahren hat sich die Lage im deutschen Bankensektor deutlich verbessert. Soweit die Meldungen mit Thorsten Adolfs.
3: Das Radio Gütersloh Wetter ist heute so ein klassischer Mal-so-Mal-so-Himmel über dem besten Kreis der Welt. Mal scheint die Sonne, mal kommen bei euch in Hasewinkel und Versmoll ziemlich viele Wolken reingezogen. Aber immerhin, es bleibt trocken und dazu bis 18 Grad. Morgen erwarten wir viel Sonnenschein und um 20 Grad.
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3: Besser ankommen jetzt mit dem Radio Gütersloh Verkehrsservice. Wir haben es kurz nach 15 Uhr. Wir haben eine ziemlich lange Autoschlange auf der B61 von Reda-Wiedenbrück Richtung Gütersloh. Und ihr meldet, in Steinhagen ist es auch sehr gut gefüllt. Dann haben wir noch eine Ampel, die ausgefallen ist. B61 Kreuzung Hans-Böckler-Straße in Gütersloh. Und gleich gucken wir uns mal die Blitze an.
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3: Habe gerade noch mal auf Aktualisieren geklickt und diese Blitzer tauchen auf. In Schloss Holte auf der Dechant-Brill-Straße, in Bornholte auf der Bergstraße und in Verl auf der Bleiche-Straße. In Reda-Wiedenbrück haben wir Blitzer auf der Fahrenseller Straße, auf der Bielefelder Straße und auf der Pixeler Straße. In Gütersloh ist der Bäckerkamp jetzt noch mit dabei. In Steinhagen die Ebbesloher Straße, Blitzer auch in Steinhagen auf der Queller Straße. Und in Künsebeck auf der Brackweder Straße. Stars und Blitzer, die könnt ihr jederzeit rund um die Uhr hier melden über die kostenfreie 0800 678 5000. Und ich wünsche euch eine gute Fahrt.
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3: Jawollo, schönen Donnerstag euch. Ich bin's, Tanina Rottmann. Ich hab uns den mit dem coolen Namen mitgebracht. Benson.

0: So, liebe Freunde des rollenden Balls, es ist angerichtet. Das erste Länderspiel heute mit unserem neuen Bundeskloppo.
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2: Ja, jetzt ist es soweit. Die großen Ankündigungen des neuen Bundeschefübungsleiters Jürgen Kloppo-Klopp treffen auf die Fußballrealität. Nun also erstmal die Niederlande. Was soll man sagen? Es gab schon große Spiele gegen unsere Nachbarn mit der schönen Nordsee. Im direkten Vergleich hat die deutsche Mannschaft sogar immer noch die Nase vorn. Und bei den letzten zwei Duellen, vor genau zwei Jahren und ebenfalls in der Nations League, gab es einen Sieg und ein Unentschieden. Ein weiterer Erfolg soll jetzt mit der neuen mannschaftlichen Ausrichtung gelingen.
3: Ich bleibe dabei, fußballerische Qualität wird dann sichtbar, wenn eine Mannschaft eine Stabilität hat im Defensivverhalten. Das ist das Trampolin, das ist das Fangnetz, das ist alles, was man braucht. Wenn du nur Offensive denkst, dann wird dich die Defensive immer killen.
2: Jürgen Klopp hat vorgelegt und will verändern. Öffentlich hat er das von seinem Team verlangt, was offensichtlich fehlte. Mehr Einsatz, noch mehr Einsatz und eine absolute Fokussierung. Davon, dass sich Klopp von seiner Ehefrau auf dem DFB-Trainingsbike begleiten lässt oder dass sonstige Familienmitglieder Tickets für den Mannschaftsliga erhalten haben, habe ich nichts gehört. Insofern bin ich da schon mal beruhigt.
3: Ich erwarte sofort mehr. Was kann ich sagen? Und mehr geht erstmal immer.
2: Fußballer sollen ab jetzt wieder das machen, was sie am besten können. Fußball spielen.
3: Den Jungs dabei zu helfen, ihr unglaubliches Potenzial in Qualität umzumünzen, ist in der Zukunft der Auftrag.
2: In diesem Sinne, schönen Anpfiff.

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1: Ich bin Matthias Träger. Guten Tag. Der Bundestag hat heute über neue Regeln für Organspenden beraten. Ein fraktionsübergreifender Gesetzentwurf sieht die Widerspruchslösung vor. Erwachsene würden dabei grundsätzlich als Organspender gelten, solange sie nicht widersprechen. In Deutschland warten gerade mehr als 8000 Menschen auf ein Spenderorgan. In Washington beraten US-Präsident Trump und Chinas Präsident Xi Jinping heute über Handel, Technologie und internationale Konflikte. Beide Regierungen wollen verhindern, dass ihr wirtschaftlicher und politischer Konkurrenzkampf erneut eskaliert. Und jetzt die Nachrichten aus unserem Kreis Gütersloh. In Schloss Holte-Stukenbrock hat heute Vormittag ein Auto in einer Werkstatthalle gebrannt. Die Feuerwehr hat den Brand an der Oerlinghauser Straße gelöscht. Verletzt wurde niemand. Die Mitarbeiter konnten sich rechtzeitig ins Freie bringen. Infos von Melanie Faulhaber.
2: Der Alarm kam um kurz nach 10 rein. Weil die Feuerwehr befürchtete, dass sich die Flammen auf die angrenzende Tankstelle ausbreiten könnten, rückten die Löschzüge Schloss Holte und Stukenbrock komplett aus. Aus der Werkstatthalle stieg dichter schwarzer Rauch auf. Nach etwa einer Stunde war das Feuer gelöscht. Im Einsatz waren rund 60 Feuerwehrleute.
1: In Gütersloh wird der Stadtring Nordhorn ab Montag erneut voll gesperrt. Betroffen ist der Abschnitt zwischen der Karl-Miele-Straße und der Karl-Bertelsmann-Straße. Auch die Kreuzung mit der Karl-Bertelsmann-Straße ist gesperrt. Die Stadt erneuert in diesem zweiten Bauabschnitt die Fahrbahndecke. Voraussichtlich ab dem 19. Oktober soll die Strecke wieder komplett befahrbar sein. In Langenberg feiert die Deutsche Lebensrettungsgesellschaft am Samstag ihren 50. Geburtstag mit einem Familienfest. Von 14 bis 17 Uhr an der Lehrschwimmhalle. Dann präsentiert die DLRG die Möglichkeiten, Herausforderungen und eigenen Erfolge im nationalen und internationalen Rettungssport. 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
3: Danke dir, Matthias. Das Radio Gütersloh Wetter, also da können wir ja einigermaßen einen Erfolg verbuchen heute, würde ich sagen. Die Sonne ist da, versteckt sich manchmal hinter den Wolken. Es ist trocken, so bleibt es auch, so geht's in den Abend. Temperaturen liegen bei um die 18 Grad. Morgen soll's dann etwas strahlender werden bei euch in Gütersloh und Reda. Wir erwarten morgen bis 20 Grad. Viel Sonne und es bleibt nach wie vor trocken.
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3: Besser ankommen mit dem Radio Gütersloh Verkehrsservice. Kurz nach 3:30 haben wir es. Und da ist ganz frisch ein Unfall passiert. In Hasewinkel auf der B513 zwischen der Ostheide und der Steinhägerstraße. Und das staut sich jetzt aktuell in beide Richtungen. Da bitte, sobald ihr es noch schafft, einen großen Haken drum schlagen. Wir halten euch natürlich auf dem Laufenden.
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3: Hier sind Blitzer am Start in Reda-Wiedenbrück auf der Fahrenseller Straße, auf der Bielefelder Straße und noch einer auf der Pixeler Straße. In Verlborn-Holte auf der Bergstraße ein Blitzer. In Verl auf der Bleiche Straße, in Schloss Holte auf der Dechant-Brill-Straße. In Gütersloh blitzt es im Bäckerkamp, in Steinhagen auf der Ebbesloher Straße. Wir haben auch einen in Steinhagen auf der Quellerstraße und spielt hier wirklich immer noch Günsebeck mit auf der Brackwederstraße in Künsebeck. Ihr könnt uns da immer schön auf dem aktuellen Stand halten, wenn ihr kurz mal durchruft. 0800 678 5000. Ich wünsche euch eine gute Fahrt.
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3: Kurz genau mit der Radio Gütersloh Nachmittagsshow. Ich bin Tanina Rottmann. Grüß euch.

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1: Jetzt neu bei uns, DJ Gotcha mit Chico.

0: so zeitlich locker wie Mark Forster sehen wir das nicht. Wir möchten bitte jetzt einen Gewinner haben in der Radio Gütersloh Nachmittagsshow. Ich rufe Jürgen Bangert.
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2: Hallo Jacqueline.
3: Hallo.
2: Jacqueline, wobei störe ich dich?
3: Beim Essen.
2: Das tut mir auf der einen Seite leid, weil ich hoffe jetzt nicht, dass das Essen kalt wird. Aber du hast uns ja auch genau das geschrieben. Du hast gesagt, ich esse ganz gerne mal und brauche neue Ausrüstung in der Küche. Was ist denn los bei dir?
3: Genau. Ja, meine Fritteuse ist zu klein.
2: Also du hast so eine, was ist das, eine normale oder so eine Heißluftfritteuse hast du schon?
3: Heißluftfritteuse, aber die ist halt ja für eine Person oder noch weniger, die ist halt sehr klein und ich wünsche mir gerne ein größeres Exemplar.
2: Und das klingt so ein bisschen danach, als wenn du jetzt gar nicht der Menge wegen, sondern als wenn du vielleicht auch tolle Rezepte da drin zubereiten willst.
3: Ja, genau.
2: Wir haben ja auch so ein Ding zu Hause stehen. Ich kann ja ehrlich sein, ich benutze das auch ganz gerne. Jetzt bin ich natürlich gespannt, was ist so dein Lieblingsrezept, was man in einer Heißluftfritteuse machen kann?
3: Ich möchte gerne Fleischfrikadellen versuchen, aber wie gesagt, dafür ist sie halt einfach zu klein.
2: Okay, und jetzt erfüllen wir dir deinen Wunsch.
3: Ach, super.
2: Du bekommst von uns eine Heißluftfritteuse im Wert von 300 Euro.
3: Ach ja, das ist ja super.
2: Also da kannst du auch noch ein richtig gutes Ding kaufen.
3: Da freue ich mich. Vielen Dank.
2: Bei Jacqueline riecht's demnächst doppelt so gut aus der Küche. Die Doppel-Heißluftfritteuse geht auf unseren Nacken, kann sie sich kaufen. Was können wir denn für euch tun?
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3: Mit Thorsten Adolfs. Guten Tag. Es ist ein Ergebnis, das der Politik zu denken geben sollte. Nur 7% der Menschen in Deutschland haben noch großes Vertrauen, dass die Politik die richtigen Entscheidungen trifft. Rund jeder Dritte misstraut der Politik komplett. Das sagt eine Allensbach-Umfrage für die FAZ. Danny Hopper aus dem Newsteam. Die Umfrage zeigt auch, dass immer mehr Menschen Zukunftsängste haben.
4: Ja, definitiv. Die vielen Krisen in der Welt und auch die schlechte Wirtschaftslage in Deutschland schlagen immer mehr durch. Befragt wurden jetzt im September mehr als 1000 Menschen ab 16 Jahren und die Hälfte der Befragten hat gesagt, dass sie die aktuellen politischen, sozialen und wirtschaftlichen Entwicklungen stark belasten. Was ganz stark heraussticht, gerade bei AfD-Anhängern sind diese Sorgen sehr verbreitet. Fast 3/4 von ihnen sagen, dass sie das politische System in Deutschland nur für eine Scheindemokratie halten, in der die Bürger überhaupt kein Mitspracherecht hätten. 69% von ihnen sind laut Umfrage generell unzufrieden mit der demokratischen Grundordnung. Diese Meinung sei vor allem stark in Ostdeutschland vertreten, aber auch generell in sozial schwächeren Schichten, heißt es. Die Umfrage zeigt damit auch, dass sich die Meinung von AfD-Anhängern deutlich von der der Gesamtbevölkerung unterscheidet. Da haben nämlich 2/3 der Befragten gesagt, dass sie die Demokratie für die beste Staatsform halten.
3: Danke, Danny. Und jetzt weitere Themen im Überblick. Führende Wirtschaftsforschungsinstitute finden, dass die Bürger in Deutschland nicht finanziell entlastet werden müssen. Die Einkommen der privaten Haushalte seien aufwärts gerichtet, heißt es zum Beispiel vom Leibniz-Institut. Außerdem sei die Inflation durch Lohnerhöhungen mehr als ausgeglichen worden. Maßnahmen, um den Konsum anzukurbeln, seien deshalb nicht nötig. Die Frankfurter SPD fordert einen Wechsel an der Bundesspitze der Partei. Sie kritisiert den politischen Kurs der Parteichefs Klingbeil und Baas und möchte deshalb, dass die Weichen bei einem außerordentlichen Bundesparteitag im Herbst neu gestellt werden. Die SPD verliere seit Jahren an Zustimmung, heißt es vom Unterbezirksvorstand. Deshalb sei ein politischer Neuanfang nötig. In der Nations League hat das neu zusammengestellte Team von Bundestrainer Klopp heute Abend den ersten Auftritt. In Amsterdam trifft die deutsche Fußballnationalmannschaft auf die Niederlande. 24 Spieler stehen im Kader, darunter sind viele Neulinge. Anstoß ist um 8:45. Der Europäische Gerichtshof hat ein wichtiges Urteil gefällt, das Energie- und Fernwärmekunden deutlich stärker schützt als bisher. Bislang galt in Deutschland, wer Preiserhöhungen bei Strom oder Gas nicht innerhalb von 3 Jahren widersprochen hat, der musste sie in den meisten Fällen akzeptieren. Das hat sich mit dem Urteil der Luxemburger Richter jetzt geändert. Sie sagen ganz klar, diese starre 3-Jahres-Frist verstößt gegen europäisches Recht. Wenn ein Energieversorger unzulässige Klauseln nutzt, um die Preise zu erhöhen, dann müssen die Kunden das nicht einfach so hinnehmen, nur weil 3 Jahre vergangen sind. Die Verbraucherzentralen hatten die Praxis schon lange kritisiert. Mit dem Urteil könnte es für Betroffene deutlich einfacher werden, Geld zurückzubekommen. Das waren die Nachrichten mit Thorsten Adolfs.
5: Das Radio Gütersloh Wetter. Sonne und Wolken wechseln sich heute Nachmittag bei euch in Kattenstrut und Versmold munter ab. Zeitweise sind die Wolken auch mal etwas in der Überzahl. Trocken bleibt es aber und bis 18 Grad dazu. Morgen erwarten wir mehr Sonne als heute und auch noch ein bisschen mehr warm bis 20 Grad. Und jetzt besser ankommen mit dem Radio Gütersloh Verkehrsservice. Um kurz nach 16 Uhr Unfall in Hasewinkel. Und aktuell ist da die B513 gesperrt. Also da bitte schlagt einen Haken, sonst steht ihr da ganz doof rum, wie viele andere jetzt gerade auch schon. So, dann gucken wir noch, wo die Blitzer stehen. Fangen wir mal bei euch in Künsebeck an, auf der Brackweder Straße. Außerdem in Steinhagen auf der Ebbesloher Straße und in Steinhagen auch auf der Queller Straße. In Gütersloh blitzt es auf dem Bäckerkamp, in Reda-Wiedenbrück auf der Pixeler Straße, auf der Bielefelder und auch auf der Fahrenseller Straße. In Verl-Bornholte auf der Bergstraße, in Verl auf der Bleiche Straße. Da endet die Blitzerübersicht von mir. Wenn ihr was seht, meldet euch gerne rein, kostenfrei, über die 0800 678 5000.
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5: Kreis Gütersloh, habt ihr Lust, gleich mal so ein kleines bisschen über Donald Trump zu schmunzeln? ja, dann bleibt einfach mal da.
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5: Erstmal gönnen wir uns drei Hits am Stück. Ich bin Tanina Rottmann.

0: Donald Trump. Ich stelle mir den Mann heute so ein bisschen vor wie Rumpelstilzchen im Oval Office, wie der da so wutentbrannt runden um seinen Schreibtisch dreht. Denn Mario, El Presidente, hat ganz schön einen auf den Deckel gekriegt.
1: Ja, und womit?
0: Mit Recht.
1: Ja, das wahrscheinlich auch, aber auch mit einer deutlichen Ansage eines Bundesrichters in Washington. Donald Trump muss wieder alle Fernsehsender ins Weiße Haus lassen.
0: Ja, zur Geschichte, die er ja vor ein paar Tagen von der Pressekonferenz verbannt hatte. Und zwar CNN, MS Now und Politico. Die mussten draußen bleiben. Den Grund können wir uns alle denken und Donald Trump sagt's ja auch.
2: Fake News. It's fake. Phony. Fake.
1: Und danach gab's einen ziemlich ungewöhnlichen Schulterschluss. Auch die anderen Sender stellten die Berichterstattung aus dem Weißen Haus ein und sogar der Trump-Kuschelsender Fox News.
0: So, das wird dem Trumpy nicht geschmeckt haben, da hat er die erste Wutrunde gedreht und ja, jetzt nochmal.
1: Ja, das glaube ich auch, Danina. Erstmal heißt es im Weißen Haus, alle Kameras sind wieder an. Pressefreiheit heißt eben auch, dass Kameras laufen, die man nicht bestellt hat.
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1: Ich bin Matthias Träger. Guten Tag. In Deutschland könnte die Wirtschaft in diesem Jahr deutlich stärker wachsen als bislang erwartet. Die führenden Forschungsinstitute rechnen jetzt mit einem Plus von 1,3%. Im Frühjahr waren es nur 0,6%. Die Fußballnationalmannschaft bestreitet heute das erste Spiel unter dem neuen Bundestrainer Jürgen Klopp. In der Nations League trifft die DFB-Elf um 20.45 Uhr auf die Niederlande. Und jetzt die Nachrichten aus unserem Kreis Gütersloh und der Region. Das Deutsche Rote Kreuz setzt in Bielefeld heute und morgen unwirtschaftliche Krankenfahrten aus, vor allem nach Krankenhausentlassungen. Melanie Faulhaber, wie macht sich der Streik für Patienten bemerkbar?
2: Ja, sie müssen laut DRK teilweise länger warten. Die Patienten, die auf einen Liegetransport oder Tragestuhl angewiesen sind, müssen dann auf andere Anbieter oder den Krankentransport der Berufsfeuerwehr ausweichen. Hintergrund ist ein Streit mit den Krankenkassen. Die Fahrdienste sagen, die Pauschale von rund 60 Euro pro Fahrt reicht wegen der gestiegenen Kosten nicht aus.
1: Im Kreis Gütersloh läuft dagegen alles wie gewohnt. Das DRK fährt weiterhin Patienten unter anderem vom städtischen Klinikum, vom Elisabeth-Hospital und von der LWL-Klinik nach Hause. In Gütersloh kündigt sich die nächste Großbaustelle auf der Hauptverkehrsachse an. Die B61 wird im kommenden Jahr auf einem weiteren großen Teilstück saniert. Mario Alexander Unger berichtet für Radio Gütersloh.
3: Ab dem Frühjahr könnte auf der B61 gebaut werden. Zwischen der Kreuzung Marienfelder Straße und der Stadtwerke-Kreuzung soll die Bundesstraße saniert werden. Die Sanierung ist laut NW vergleichbar mit der Baustelle auf der B61 zwischen Gütersloh und Reda-Wiedenbrück im vergangenen Jahr. Die Sanierung hatte damals für viele Verkehrsprobleme gesorgt.
1: Heute Vormittag hat in Schloss Holte-Stuckenbrock ein Auto in einer Werkstatthalle an der Oerlinghauser Straße gebrannt. Verletzt wurde niemand. Die Feuerwehr konnte verhindern, dass sich das Feuer auf eine angrenzende Tankstelle ausweitete. Bertelsmann will seinen Bildungssektor in Brasilien stärken und dort sein Geschäft vorantreiben. Wie der Gütersloher Konzern heute bekannt gab, will er dazu zwei brasilianische Hochschulbetriebe zusammenlegen. Die Fusion betrifft 900.000 Studenten, von denen fast die Hälfte Online-Studiengänge belegt. Und unsere Nachrichten im Netz, in der Radio Gütersloh App, und Tanina hat jetzt wieder Wetter und Verkehr für euch.
4: Ja, das Wetter ist ein feines und das wird in den nächsten Tagen immer wärmer. Also die Winterklamotten, die können wir noch mal ganz weit nach hinten räumen. Heute Nachmittag 18 Grad, Sonne und Wolken am Start. In den nächsten Tagen setzt sich die Sonne immer besser durch. Ganz besonders morgen soll es viel, viel Sonne geben. Kaum noch eine Wolke am Himmel über Fahrensell und Westbadhausen. Morgen dann knapp 20 Grad. Und am Samstag kommen wir auch schon auf 22 Grad. Und am Sonntag wird es noch wärmer. Und jetzt besser ankommen mit dem Radio Gütersloh Verkehrsservice. Um kurz nach 4:30. Es staut sich nach wie vor auf der B513 in Hasewinkel. Da ist vorhin ein Unfall passiert. Erste Meldung war, die Straße ist gesperrt. Jetzt WhatsAppt mir aber die Carina ins Studio und sagt, der Verkehr wird da von der Polizei einspurig geregelt. Trotzdem haben wir da nach wie vor ein Nadelöhr. Vielleicht nehmt er doch eine kleine andere Strecke.
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4: Blitzer in Verl-Born-Holte auf der Bergstraße, in Verl auf der Bleiche-Straße. In Reda-Wiedenbrück haben wir drei Blitzer auf der Fahrenseller Straße, auf der Bielefelder und auch auf der Pixeler Straße. In Gütersloh meldet ihr nach wie vor den Blitzer auf dem Bäckerkamp, in Herzebrock-Klarholz auf der Groppeler Straße, in Steinhagen auf der Ebbesloher Straße, in Künsebeck auf der Brackweder Straße und in Obersteinhagen auf der Queller Straße. Staus und Gehalt! Was haben wir denn hier in Pekelo? Da ist doch was in Pekelo. Auf der Bismarckstraße. Das ist eine ganz kleine. Auch da meldet ihr einen Blitzer. So, jetzt seid aber wirklich dran. Wo ist noch mehr? Ruft durch 0800 678 5000. Ich wünsche euch eine gute Fahrt.
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4: Schön, dass ihr dabei seid. Noch ist ja auch kein Fußball. Ich kann das schon einordnen. Tanina Rottmann ist hier.

0: So langsam wird's ein kleines bisschen kribbelig, finde ich. Heute Abend hat Jürgen Klopp sein erstes Date mit Fußball-Deutschland. Wir drücken die Daumen gegen die Niederlande. 20.45 Uhr auf RTL. So, für die restlichen Veranstaltungen sind die beiden hier zuständig. Leslie Runde und Noah Vrona aus dem Morgen.
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2: Also wenn ihr Pferde mögt, aber einfach nur beim Reiten zugucken ein bisschen langweilig findet,
3: dann wird's hier deutlich spannender.
2: Ja, bei Ostwind Live fliegen nämlich nicht nur die Mähen.
3: Nein, da gibt's Pferde, Akrobatik und richtiges Trickreiten.
2: Ja, rund 20 Pferde sind dabei und die Show läuft ab heute an der Radrennbahn in Bielefeld.
3: Ostwind Live läuft bis zum 27. September in Bielefeld.
2: Wenn ihr morgen Abend im Stadtpark unterwegs seid und plötzlich was durch die Dunkelheit fliegt,
3: nicht erschrecken, das sind wahrscheinlich keine UFOs. Schade eigentlich.
2: Sondern Fledermäuse.
3: Ja, und die könnt ihr morgen sogar ganz offiziell beobachten.
2: Ja, bei einer Fledermauswanderung geht's durch den Stadtpark und mit speziellen Detektoren könnt ihr sogar die Rufe der Tiere hören.
3: Dabei erfahrt ihr auch, wie die Fledermäuse jagen und sich in der Dunkelheit orientieren.
2: Los geht's morgen um 18.30 Uhr. Die Teilnahme ist kostenlos. Ihr müsst euch aber vorher anmelden. Es gibt Songs, die kennt man einfach. Egal, ob man will oder nicht, egal wie alt man ist.
3: Voll. 99 Luftballons. Ja. Zum Beispiel. Merkst du, ich bekomme den Text auch gar nicht mehr von der Melodie getrennt.
2: Ich weiß, was du meinst. Und die Sängerin dahinter kommt am Sonntag nach Bielefeld.
3: Nena ist in der Stadthalle mit ihrer 10-köpfigen Band und mehr als 2 Stunden Musik.
2: Ja, und sie hat bestimmt alle ihre größten Hits mit dabei.
3: Sonntag 19 Uhr, Stadthalle Bielefeld.
2: Und noch mehr Tipps und Termine findet ihr online auf radiogütersloh.de.
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1: Mit Thorsten Adolfs. Guten Tag. Jeder vierte Autokäufer in Deutschland hat schon mal einen Gebrauchtwagen mit manipuliertem Kilometerstand gekauft oder kennt zumindest jemanden, dem das passiert ist. Das zeigt eine Umfrage des IT-Datenunternehmens CarVertical. Und dann kommt direkt das nächste Problem. Die Umfrage zeigt nämlich auch, dass die meisten gar nicht wüssten, was sie in so einem Fall machen müssten. Danny Hopper aus dem News-Team, bei 77% ist das demnach der Fall.
2: Genau, sie wissen zum Beispiel nicht, wo sie den Fall melden müssen oder welche gesetzlichen Regeln es da überhaupt gibt. Dabei ist das klar geregelt, die Manipulation ist eine Straftat. Wer das macht, dem droht eine Freiheitsstrafe von bis zu einem Jahr oder auch eine Geldstrafe. Das entscheidet am Ende das Gericht. CarVertical fordert ein einheitliches europäisches Netzwerk für den Datenaustausch, damit man eben auch bei Exporten nachvollziehen kann, wie viele Vorbesitzer das Auto wirklich hatte und ob das mit dem Kilometerstand so hinkommt. Denn wenn Kilometerstände manipuliert werden, dann meist ordentlich. Laut CarVertical sind es im Schnitt knapp 73.000 Kilometer.
1: Generell muss man aber sagen, dass Deutschland in Europa noch ziemlich gut dasteht.
2: Ja, im Transparenzindex von CarVertical kommen wir auf den dritten Platz, haben damit also eine der niedrigsten Manipulationsraten in Europa. Wenn es einem aber doch passiert, dann glauben die allermeisten nicht daran, dass sie ihr Geld zurückbekommen. Laut Umfrage sind es 84%. CarVertical rät deshalb, sich vor einem Kauf bewusst die Fahrzeuggeschichte des Wagens anzuschauen. Jeder Käufer habe das Recht, die zu kennen und eben nicht nur den Preis des Autos, heißt es. Das sei der zuverlässigste Schutz für Autofahrer.
1: Danke, Danny. Und jetzt weitere Themen im Überblick. Die EU-Kommission hat den von US-Präsident Trump ins Spiel gebrachten Exportstopp für Diesel als sehr schlechte Idee bezeichnet. Das würde die Preise weiter in die Höhe treiben, sagte ein Sprecher in Brüssel. Zuletzt hatten die USA während der Ölkrise in den 70er Jahren die Rohölexporte weitgehend gestoppt, um die Preise auf dem Heimatmarkt zu senken. Durch die illegale Herstellung gefälschter Markenzigaretten in einer Fabrik in Mettmann ist ein Steuerschaden von geschätzt rund 28 Millionen Euro entstanden. Das haben der Zoll in Essen und die Staatsanwaltschaft Düsseldorf mitgeteilt. Im Zusammenhang mit dem Fall waren vorgestern 21 Menschen festgenommen worden. Mehrere US-Medien, darunter CNN, dürfen nach wie vor nicht aus dem Weißen Haus berichten, obwohl ein Bundesrichter entschieden hat, dass ihnen wieder der Zugang gewährt werden muss. Dem Argument der Regierung, der Entzug der Presseausweise sei zum Schutz der nationalen Sicherheit nötig gewesen, folgte der Richter nicht. Die Hitzewellen der letzten Monate haben der deutschen Wirtschaft ordentlich zugesetzt. Laut einer aktuellen Allianz-Studie kostet uns das ganze Milliarden. Wenn es im Büro oder in der Werkstatt unerträglich warm ist, dann sinkt die Konzentration, wir machen öfter Pause oder fallen gleich komplett aus, weil die Kühlung fehlt. Ein Schaden von rund 25 Milliarden Euro ist dadurch in Deutschland entstanden, sagt die Allianz. Damit liegen wir europaweit auf dem zweiten Platz hinter Italien. Die hohe Summe kommt nach Angaben der Studienmacher vor allem dadurch zustande, weil wir nicht gut genug auf solche extremen Temperaturen vorbereitet sind. Das waren die Nachrichten mit Thorsten Adolfs.
3: Danke dir, Thorsten. Das Radio Gütersloh-Wetter macht ja richtig Spaß heute. Mit Sonne und in trockener Form geht das hier in den Donnerstagabend. 18 Grad haben wir immer noch und das wird ja in den nächsten Tagen immer wärmer. Es kommt nochmal so eine richtige Sommerwelle. Morgen erwarten wir viel Sonnenschein, kaum noch ein Wölkchen am Himmel bei euch in Schloss Holte-Stukenbrock und Reda. Und morgen Temperaturen bis 20 Grad. Am Wochenende landen wir auch schon bei knapp 25 Grad. Jetzt besser ankommen mit dem Radio Gütersloh Verkehrsservice. Kurz nach 17 Uhr in Hasewinkel ist die B513 jetzt wieder frei. Hier lauern immer noch die Blitzer. Ihr meldet den in Verl auf der Bergstraße, in Verl-Born-Holte. Außerdem in Verl auf der Bleichestraße. Drei Blitzer in Reda-Wiedenbrück, auf der Fahrenseller Straße, auf der Bielefelder und auf der Pixeler Straße. Dann aber noch einen in Herzogenaurach-Klarholz auf der Groppeler Straße, in Gütersloh, am Beckerkamp, in Steinhagen, auf der Ebbesloher Straße, in Obersteinhagen auf der Queller Straße und in Künsebeck auf der Pragweder Straße. Staus und Blitzer nehmen wir euch jederzeit ab, auch kostenlos, wenn ihr hier anruft. 0800 678 5000.
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3: Ich grüße euch. Tanina Rottmann ist hier. Hi.

0: 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Was hat dieser Schabusi hier? Ja, dieser Schabusi, was hat der mit dieser schreienden Frau zu tun? Seit heute Morgen jede Menge.
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1: Ich bin Matthias Träger. Guten Tag. In Deutschland gibt es ein überraschend starkes Signal für die Konjunktur. Führende Institute rechnen in diesem Jahr mit 1,3% Wirtschaftswachstum und damit mit mehr als doppelt so viel wie im Frühjahr. US-Präsident Trump empfängt Chinas Präsident Xi Jinping heute in Washington. Neben Handel, Zöllen, Taiwan und künstlicher Intelligenz spielen seltene Erden eine zentrale Rolle. Und jetzt die Nachrichten aus unserem Kreis Gütersloh und der Region. In Bielefeld protestieren die Krankentransporteure heute und morgen gegen die aus ihrer Sicht zu niedrigen Vergütungen der Krankenkassen. Deshalb fallen Fahrten in Bielefeld vom Krankenhaus nach Hause aus für Menschen, die auf einen Liege- oder Tragestuhl angewiesen sind. Christian Sieg, zuständig beim Deutschen Roten Kreuz für Krankentransporte in Bielefeld und Gütersloh. Was bedeutet das für die Patienten in Bielefeld?
2: Ja, die Patienten müssen da in einigen Fällen mit längeren Wartezeiten rechnen und auch damit, dass die Fahrten eventuell nicht durch einen Mitbewerber durchgeführt werden können, sondern dann, dass sie mit der Berufsfeuerwehr, dem qualifizierten Krankentransport nach Hause gebracht werden.
1: Im Kreis Gütersloh laufen die Krankentransporte aktuell noch wie gewohnt weiter. Die Großbaustelle am Stadtring Nordhorn in Gütersloh geht in die zweite Bauphase. Ab Montag wird der Stadtring zwischen der Karl-Miele-Straße und der Karl-Bertelsmann-Straße vollgesperrt. Die Strecke soll am 19. Oktober wieder freigegeben werden. Emilia Roggenkamp hat die Radio Gütersloh Infos.
3: Während der Sanierung sperrt die Stadt Gütersloh auch die Kreuzung Stadtring Nordhorn-Karl-Bertelsmann-Straße ab. Autos können aber weiter über die Kreuzung Karl-Miele-Straße rollen. Autofahrer folgen den ausgeschilderten Umleitungen über die Holzstraße und die Friedrich-Ebert-Straße. Aus Richtung Kirchstraße führt die Strecke zusätzlich über die Kaiserstraße. Die Fuß- und Radwege bleiben offen.
1: Der Werkstattbrand heute Vormittag in Schloss Holte-Stukenbrock ist wahrscheinlich bei Schweißarbeiten ausgebrochen. In einer Werkstatt an der Oerlinghauser Straße stand ein Auto in Flammen. Die Feuerwehr konnte verhindern, dass der Brand auf eine angrenzende Tankstelle übergriff. In Langenberg feiert die Deutsche Lebensrettungsgesellschaft am Samstag ihren 50. Geburtstag mit einem Familienfest. Von 14 bis 17 Uhr an der Lehrschwimmhalle. Dann präsentiert die DLRG die Möglichkeiten, Herausforderungen und eigene Erfolge im nationalen und internationalen Rettungssport. Und unsere Nachrichten im Netz, in der Radio Gütersloh App. Und Tanina hat jetzt wieder Wetter und Verkehr für euch.
4: Das Radio Gütersloh Wetter geht mit einem ganz entspannten Sonne-Wolken-Mix in den Donnerstagabend. 18 Grad noch bei euch in Neunkirchen und Hasewinkel. Und es bleibt trocken, auch morgen. Und so langsam drehen die Temperaturen so am Rädchen nach oben. Morgen erwarten wir viel Sonne und 20 Grad. Und in den nächsten Tagen wird es immer wärmer bei uns. Und jetzt besser ankommen mit dem Radio Gütersloh Verkehrsservice. Keine Staus.
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4: Und wir drehen noch eine Blitzerrunde. Die stehen in Verl-Born-Holte auf der Bergstraße. In Verl auf der Bleiche-Straße. Drei Blitzer in Reda-Wiedenbrück, auf der Fahrenseller, auf der Bielefelder. Und auf der Pixeler Straße. Es blitzt in Herzebrock-Klarholz. Auf der Groppeler Straße in Gütersloh spielt der Bäckerkamp immer noch mit. In Steinhagen auf der Ebbesloher Straße. In Obersteinhagen stehen sie auf der Queller Straße. In Künsebeck auf der Brackweder Straße. Für mehr Blitzer gibt's mehr Platz für euch auf der Radio Gütersloh Verkehrshotline. 0800 678 5000. Gute Fahrt und Feierabend.
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4: Schönen Donnerstag, ich bin's, Tanina Rottmann. Morgen wird sich in Gütersloh der Duft der Stadt erheblich ändern. Wer oder was dafür sorgt, hört ihr gleich bei mir.

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0: Es gibt ja so Dinge, die riecht man, bevor man die überhaupt sieht. Kaffee zum Beispiel. Oder Regen auf heißem Asphalt. Und natürlich Kirmes.
1: Ja, gebrannte Mandeln, Bratwurst. Und irgendwo riecht es immer so ein bisschen nach heißem Motor.
0: Genau. Und dieses wunderbare Parfum zieht ab morgen wieder über den Gütersloher Marktplatz. Ich glaube, das geht sogar bis Iselhorst. Die Michaeliskirmes startet.
1: 10 Tage lang, bis zum 4. Oktober.
0: Und Kirmes ist ja auch der einzige Ort, an dem man völlig selbstverständlich Geld dafür bezahlt, dass einem anschließend speiübel ist.
1: Das stimmt. Oder man investiert irgendwie 20 Euro an so einem Greifautomaten, um irgendwie einen Plüschbär im Wert von 4,99 zu gewinnen.
0: Ich mache immer dieses Pferderennen. Kennst du das, wo man die Kugeln werfen muss?
1: Ja, ja, ja.
0: Ich habe da einen Puls bis unter den Scheitel. Das ist immer so aufregend. So, und ich bin definitiv Team gebrannte Mandeln.
1: Ich Team erst Bratwurst, dann Fahrgeschäft.
0: Das ist eine sehr mutige Reihenfolge.
1: Ja, aber nur für die, die mir im Karussell gegenüber sitzen.
0: Also, Abstand halten von Mario. Euch viel Spaß auf Kirmes.
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1: Mit Thorsten Adolfs. Guten Abend. Zuletzt gab es gleich mehrere Vorfälle, die unsere Sicherheitsbehörden aufgeschreckt haben. Sprengstoffdrohnen an Flughäfen, Hackerangriffe auf Energieanlagen und Sabotage bei Rüstungsfirmen. Das alles zeigt, Deutschland ist im Visier ausländischer Nachrichtendienste, vor allem seit dem Ukraine-Krieg. Die Spionageabwehr bei uns soll deshalb ausgeweitet werden und darum ging es heute im Bundestag. Danny Hoppe mit den Einzelheiten.
2: Die schwarz-rote Koalition sagt, Deutschland müsse besser vor Sabotage, Spionage, Terroranschlägen und Cyberangriffen geschützt werden. Deshalb sollen der Bundesnachrichtendienst und das Bundesamt für Verfassungsschutz mehr Befugnisse bekommen. Sie sollen zu echten Geheimdiensten werden, wie Innenminister Dobrindt sagt. Denn in anderen Ländern dürfen Geheimdienste zum Teil viel mehr als in Deutschland. Und dadurch sind wir oft auch auf Informationen von dort angewiesen, zu Terrorplänen oder Waffenkäufen von Extremisten. Das soll sich ändern. Unter anderem soll der Bundes

0: Nachrichtendienst in Zukunft die IT einer staatlich gelenkten Hackergruppe zerstören dürfen. Und auch die Möglichkeit, Produktions- oder Lieferketten zu manipulieren, steht im Raum, um die Herstellung von Drohnen, Waffen oder Sprengstoff zu behindern. Dafür braucht es natürlich die entsprechenden IT-Fachleute und auch eine entsprechende Technik. Denn vor allem mit Blick auf Russland sagt BND-Chef Jäger, man müsse viel öfter beweisen, dass man in der Lage sei, ähnliche Dinge zu tun. Auch der Verfassungsschutz soll mehr Möglichkeiten bekommen. Er soll künftig Wohnungen oder Geschäftsräume heimlich betreten dürfen, um zum Beispiel Späh-Software für eine Online-Durchsuchung zu installieren oder auch um Waffen und Sprengstoff unschädlich zu machen.
1: Und jetzt weitere Nachrichten im Überblick. US-Präsident Trump hat den chinesischen Staatschef Xi mit militärischen Ehren im Weißen Haus empfangen. Bei dem Gespräch der beiden dürfte es um wichtige Themen wie die künstliche Intelligenz, den Welthandel und die Kriege im Iran und in der Ukraine gehen. Zur KI sagte Trump, die USA und China seien gegen eine staatliche Regulierung von Superintelligenz. In den Krankenhäusern in NRW sind im vergangenen Jahr so viele Kinder per Kaiserschnitt zur Welt gekommen wie noch nie. Laut Statistischem Landesamt gab es fast 51.000 Kaiserschnittgeburten. Das entspricht einem Anteil von 34,4% an allen Krankenhausentbindungen. Ein KI-Programm von OpenAI hat eine australische Regierungswebsite gehackt und auf vertrauliche Daten zugegriffen. Der Vorfall passierte schon im Juni, Australien erfuhr aber erst jetzt davon. Australiens Regierungschef sagte, das sei inakzeptabel und er fordert bessere Sicherheitsregeln von OpenAI. Nach aktuellem Stand wurden keine persönlichen Daten abgerufen, die Untersuchung dazu läuft aber noch. Die Menschenrechtsorganisation Amnesty International erhebt schwere Vorwürfe gegen die US-Einwanderungsbehörde ICE und fordert die sofortige Auflösung. In einem neuen Bericht ist von systematischen Menschenrechtsverletzungen die Rede. Die Behörde nehme willkürlich Menschen fest, schüchtere sie ein und erniedrige sie, heißt es von Amnesty. In einigen Fällen sei es sogar zu tödlicher Gewalt gekommen. Die Übergriffe hätten seit letztem Jahr ein völlig neues Ausmaß angenommen und seien oft von rassistischen Motiven geprägt, so die Organisation. Und sie setzt noch einen drauf. Das heißt, die Menschenrechtsverletzungen durch die Beamten würden von hochrangigen Vertretern der US-Regierung billigend in Kauf genommen und sogar gefördert. Das waren die Nachrichten mit Thorsten Adolfs.
2: Das Wetter. Morgen starten wir sonnig ins Wochenende und das bei Temperaturen an die 20 Grad. Ganz viel blauer Himmel. Samstag knacken wir dann sogar die 20 Grad, bis 23 sind drin. Es geht auch sonnig los. Richtung Nachmittag sind mal ein paar Wolken mit dabei und vielleicht hier und da mal auch ein Schauer. Sonntag sieht es dann aber wieder trocken aus und es geht auf dem Thermometer sogar noch weiter nach oben. 25 Grad und auch die meiste Zeit sonnig. Ihr kommt besser an mit dem Radio Gütersloh Verkehrsservice. Blitzer stehen heute Abend in Verl, da an der Bergstraße und an der Bleichestraße. In Gütersloh am Beckerkamp und Herzeburger Straße bei euch in Reda-Wiedenbrück. Bielefelder Straße, das ist die B61 und an der Fahrenseller Straße. In Halle steht ein Blitzer an der Brackweder Straße und in Steinhagen-Queller Straße. Kommt gut und sicher durch diesen Donnerstagabend.
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2: Ich hoffe, ihr habt bis hierhin schon einen richtig erfolgreichen Donnerstag gehabt. Und dann werden die nächsten Stunden jetzt auch tipptopp, oder? Ja. Kümmern wir uns zusammen drum hier in der Spätschicht. Freue mich sehr, dass ihr dabei seid. Ich habe einiges an Frauenpower hier mitgebracht in der Playlist. Gleich Alicia Keys mit dabei. J-Lo, Jennifer Lopez, Britney Spears. Oh, Baby One More Time. Ja, das brauche ich jetzt gleich. Und den Anfang hier macht Billie Eilish, Birds of a Feather. Schön, dass ihr am Start seid.
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0: Schönen Donnerstagabend, Viertel nach sechs haben wir es gerade gespielt. J-Lo und David Guetta, Save Me Tonight.
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0: Kurzer Blick auf den Kalender. 24.09. heute Welttag der Gorillas. Aha, interessant. Weltschifffahrtstag. Auch spannend. Und Tag des Satzzeichens. Auch wichtig, damit Leute wie ich dann mal lernen, wie man die Dinger richtig setzt. Und heute ist der Tag, an dem Heiligabend noch 3 Monate weg ist. 3 Monate! Überlegt euch das mal. 3 Monaten sitzen wir unterm Baum. Da haben wir die Geschenke wahrscheinlich wieder ausgepackt. Das kann doch gar nicht sein. Und was ich dann immer mache, wenn ich denke, okay, das macht zeitlich für mich irgendwie alles gar keinen Sinn. Ich rechne zurück. Ich gucke nach, okay, wo war ich vor 3 Monaten, um irgendwie ein Gefühl dafür zu bekommen, wie lange so 3 Monate sind. Und das mache ich jetzt mal hier mit euch zusammen. 24. Juni also. Habe ich hier einen Kassenzettel drin. Ganz viel... ganz viel Bier, hä? Bier für 276,23 Euro. Was habe ich da denn gekauft? Ach so, ach guck mal. Ja, ein paar Tage vorher war Festival, Hurricane Festival. Boah, das ist doch noch nicht 3 Monate her. Das war gefühlt gerade erst. Das war gestern. 3 Monate? Boah. Ja, seht ihr? Und jetzt das noch nach vorne gedacht, sind die 3 Monate aber zack, wieder weg. Schwupp, sitzen wir unter dem Weihnachtsbaum. Also ich hoffe, ihr habt alle Geschenke.
3: Yeah.

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1: Ich bin Matthias Träger. Guten Abend. Die Großbaustelle am Stadtring Nordhorn in Gütersloh geht in die zweite Bauphase. Ab Montag wird der Stadtring zwischen der Karl-Miele-Straße und der Karl-Bertelsmann-Straße vollgesperrt. Die Strecke soll am 19. Oktober wieder freigegeben werden. Der Werkstattbrand heute Vormittag in Schloss Holte-Stukenbrock ist wahrscheinlich bei Schweißarbeiten ausgebrochen. In einer Werkstatt an der Oerlinghauser Straße stand ein Auto in Flammen. Die Feuerwehr konnte verhindern, dass der Brand auf eine angrenzende Tankstelle übergriff. In Langenberg feiert die Deutsche Lebensrettungsgesellschaft am Samstag ihren 50. Geburtstag mit einem Familienfest. Von 14 bis 17 Uhr an der Lehrschwimmhalle. Dann präsentiert die DLRG die Möglichkeiten, Herausforderungen und eigene Erfolge im nationalen und internationalen Rettungssport. 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
2: Lasst uns aufs Wetter gucken und das macht wirklich Spaß. Morgen zum Start ins Wochenende gibt's herrliches Herbstwetter. Der Freitag wird sehr sonnig und wir kriegen Temperaturen an die 20 Grad. Samstag sogar über 20 Grad.

0: 22, 23. Erst ist es auch sonnig. Richtung Nachmittag und Abend sind dann ein paar mehr Wolken unterwegs. Hier und da kann auch vielleicht mal ein bisschen was runterkommen. Sonntag, denn dann mal wieder die meiste Zeit mit ganz viel Sonne und dann sogar bis 25 Grad. Ihr kommt besser an mit dem Radio Gütersloh Verkehrsservice. Blitzer stehen heute Abend in Verl, da an der Bergstraße und an der Bleichestraße. In Gütersloh am Beckerkamp und Herzebrocker Straße bei euch in Reda-Wiedenbrück. Bielefelder Straße, das ist die B61 und an der Fahrenseller Straße. In Halle steht ein Blitzer an der Brackweder Straße und in Steinhagen-Queller Straße. Kommt gut und sicher durch diesen Donnerstagabend.
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0: Ich finde es ja immer ganz schlimm, wenn Menschen sagen, so, oh, der kleine Freitag. Nein, das nennt sich Donnerstag. Und Mittwoch ist auch nicht Bergfest, sondern einfach nur Mittwoch. Ja, aber ich weiß schon, in welche Richtung das geht. Falls die Woche bisher am Schlauchen war bei euch, Wochenende ist nicht mehr weit. Herzlich willkommen hier in der Spätschicht oder im Feierabend, wie auch immer ihr diesen Donnerstagabend verbringt. Schön, dass wir es zusammen machen.
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0: Na, ihr Lieben, macht euch einen entspannten Donnerstagabend. Ich hoffe doch sehr. Gerade für euch gespielt Nico Santos mit Human Being.
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0: Wir aus der Spätschicht haben uns wieder Support geholt von MC Textildruck aus Ferl und schenken euch zusammen ein Joma Sport Outfit im Wert von 1500 Euro. Das ist unsere Aktion, euer Team. Und dabei ist es auch komplett egal, was ihr für ein Team seid. Also ihr könnt klar ein klassisches Sportteam sein, auch da sind Trikots immer gut und müssen auch immer mal wieder neu gemacht werden. Ich kenne das nur zu gut, aber vielleicht seid ihr auch einfach, weiß ich auch nicht, ein Haufen lustiger Mädels, die irgendwie zweimal im Jahr sich treffen, um zusammen an die Mosel zu fahren oder schön Weinchen zu trinken oder was weiß denn ich, Kneipenstammtisch. Komplett egal, was ihr für eine Gruppe, für ein Team seid. Wenn ihr ein einheitliches Outfit wollt, dann bewerbt euch jetzt über unsere Homepage für unsere Aktion Euer Team. 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Nur kurz schreiben, wer ihr seid, wie ihr heißt und ein Bildchen oder auch im Zweifel, wenn ihr keins habt, ein Logo von euch hochladen und dann Daumen drücken, dass es für euch in die Voting-Phase geht, wo dann in einem zweiten Schritt abgestimmt wird und das Team mit den meisten Stimmen gewinnt. Ihr bewerbt euch jetzt über unsere Homepage und in der Zeit spiele ich uns hier Musik von Sophie and the Giants und Purple Disco Machine in the Dark.

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1: Mit Thorsten Adolfs. Guten Abend. Heute Abend werden wahrscheinlich deutlich mehr Fans den Fernseher einschalten als sonst, wenn die deutsche Fußballnationalmannschaft spielt. Alle wollen das Debüt des neuen Bundestrainers Jürgen Klopp sehen in der Nations League. Gegner in Amsterdam sind die Niederlande. Danny Hopper aus dem News-Team. 3 Monate nach dem peinlichen WM-Aus herrscht wieder Aufbruchstimmung.
2: Ja, definitiv. Und das ist Jürgen Klopp noch vor seinem ersten Länderspiel gelungen. Mit seinem XXL-Kader zeigt er, dass er neue Wege gehen will. Und auch bei seiner Pressekonferenz, bei der er gesagt hatte, er wolle gerne die Fahne zurückholen, hat er viele Menschen berührt. Man hat so ein bisschen das Gefühl, er ist jetzt genau derjenige, den nicht nur Fußball Deutschland gut gebrauchen kann. Auch bei den ersten Trainingseinheiten in Herzogenaurach gab es viele Gesten, sein Dauerlachen und positive Botschaften. Und Klopp selbst merkte man auch die Lust an.
3: Super Spieler, kann man nicht anders sagen. Die Jungs haben alle Lust. Also dementsprechend, empfinden wir Aufbruchstimmung ganz bestimmt.
2: Heute Abend noch ein Sieg gegen die Niederlande, dann wäre Fußball Deutschland wohl wieder glückselig.
1: Lass uns mal auf die Partie schauen, die Niederlande sind ja in einer ähnlichen Situation.
2: Ja, auch für die Niederlande war schon in der ersten K.O.-Runde der WM Schluss. Auch bei ihnen sitzt ein neuer Trainer auf der Bank mit dem Spanier Xavi. Das heißt, auch die Niederländer wissen noch nicht so ganz genau, wo sie gerade stehen. Und deshalb weiß auch Klopp, worum es in dem Spiel heute geht.
3: Ja, Start ist wichtig, Anspannung da ganz bestimmt. Aber, hat ja schon gesagt, wir versuchen zu lernen, Spaß zu haben unter Druck.
2: Groß in die Karten schauen lassen wollte er sich noch nicht. Man wolle guten Fußball spielen, mehr ließ er sich noch nicht entlocken.
3: So ein bisschen überraschend wollen wir auch noch sein.
2: Schon vor 2 Jahren gab es das Duell in der Nations League mit den Niederlanden. In Amsterdam gab es damals ein 2:2, in München dann ein 1:0. Mal schauen, was es diesmal wird.
1: Danke, Danny. Und jetzt weitere Themen im Überblick. Beim Spritpreis gibt es einen neuen Aufwärtstrend, weil Rohöl

0: wieder teurer geworden ist, zogen laut ADAC auch die Preise an den Tankstellen wieder an. Morgen wollen Bundestag und Bundesrat den neuen Tankrabatt von rund 17 Cent pro Liter beschließen. Er soll für die Monate Oktober, November und Dezember gelten. Die Frankfurter SPD fordert einen Wechsel an der Bundesspitze der Partei. Sie kritisiert den politischen Kurs der Parteichefs Klingbeil und Baas und fordert deshalb, die Weichen bei einem außerordentlichen Bundesparteitag im Herbst neu zu stellen. Die SPD verliere seit Jahren an Zustimmung, heißt es vom Unterbezirksvorstand. Deshalb sei ein politischer Neuanfang nötig. In NRW ist eine illegale Zigarettenfabrik aufgeflogen. Der Steuerschaden liegt bei rund 28 Millionen Euro. Bei der Razzia dazu am Dienstag wurden 21 Verdächtige geschnappt. Alle sitzen jetzt in Haft. Die Fahnder stellten mehr als 11 Tonnen Tabak und 11 Millionen fertige Zigaretten sicher. Seit Mai sollen in der Fabrik in Mettmann über 130 Millionen unversteuerte Zigaretten hergestellt worden sein. Weil im großen Stil gebaut wird, muss die A40 am Kreuz Kaiserberg heute Abend gesperrt werden. Die Strecke zwischen dem Kreuz Duisburg und der Anschlussstelle Kaiserberg bleibt in beiden Richtungen 10 Tage lang komplett dicht. Das Ganze startet um 21 Uhr und dauert bis Montag, den 5. Oktober um 5 Uhr morgens. Die Umleitungen sind ausgeschildert, Autofahrer sollten dann aber etwas mehr Zeit einplanen als sonst. Soweit die Meldungen mit Thorsten Adolfs.
1: Eure Sonnenbrille ist auch in den nächsten Tagen ziemlich guter Begleiter, das sage ich euch. Morgen zum Start ins Wochenende kriegen wir ganz viel blauen Himmel und an die 20 Grad am Freitag. Samstag dann erst auch noch sonnig, da knacken wir sogar die 20 Grad. 22, 23 sind drin, nachmittags, abends dann ein paar mehr Wolken, hier und da auch mal ein Schauer. Sonntag dann sogar bis 25 Grad und auch dann ganz viel Sonne wieder am Start.
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1: Ihr kommt besser an mit dem Radio Gütersloh Verkehrsservice. Blitzer stehen heute Abend in Verl, da an der Bergstraße und an der Bleichestraße. In Gütersloh am Beckerkamp und Herzeburger Straße bei euch in Reda-Wiedenbrück. Bielefelder Straße, das ist die B61 und an der Fahrenseller Straße. In Halle steht ein Blitzer an der Bragweder Straße und in Steinhagen-Queller Straße. Kommt gut und sicher durch diesen Donnerstagabend.
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1: Das Schöne ist ja, wenn ihr vielleicht auch, so wie ich hier, Spätschicht habt, man kann ausschlafen. Und das habe ich heute auch gemacht. Möglicherweise bis 12. Und trotzdem bin ich müde. Glaubt ihr das? Gerade mal 7 Stunden wach und trotzdem brauche ich jetzt irgendwie Koffein. Ich hole mir zum kurz nach 7 einen Kaffee. Ja. Aber vielleicht ist das auch ein Thema bei euch. Dann machen wir das jetzt zusammen und dazu spiele ich uns die Imagine Dragons mit Demons. Schön, dass ihr dabei seid.
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0: Schönen Donnerstagabend. Gerade auf euch gespielt Leonie mit Don't Worry.
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0: In den letzten Wochen haben wir Tickets an euch rausgehauen für ein exklusives Konzert einer Band, an dem man gerade überhaupt nicht vorbeikommt. Die Toten Hosen haben ihr Abschiedsalbum rausgebracht, sind gerade auf Abschiedstournee und spielen am 3. Dezember in ganz kleiner, gemütlicher Runde ein Lichtblicke-Konzert. Glückwunsch nochmal an alle von euch, die mit dabei sind. Aber na klar, hier im Programm spielen wir die Hosen natürlich auch. So wie jetzt aktueller Sound vom Abschiedsalbum der Toten Hosen habe ich uns hier mitgebracht in die Spätschicht. Und dann denke ich mir so, es ist so typisch die Hosen. Wisst ihr, so andere Bands, die machen das auch, die thematisieren auch Dinge, die mal so ein bisschen schwerer sind, aber irgendwie immer so im Subtext. Da muss man richtig tief in die Lyrics eintauchen, um zu verstehen manchmal, worum geht's denn da eigentlich überhaupt. Und dann wird's häufig klar, bei den Toten Hosen, da ist es anders. Bei denen ist so auf die Fresse. Die spielen einfach raus, was sie denken. Und das sieht man in dieser Nummer zum Beispiel sehr deutlich. Was ist los mit uns, heißt die. Das ist ein Appell gegen die zunehmende Härte bei uns in der Gesellschaft und den Hass, dem man ja irgendwie täglich begegnet ist. Und das ist kein Geheimnis und die Hosen machen auch keins draus, genau deswegen. Finde ich schon irgendwie ziemlich direkt, was man hier in dem Text findet. Was ist los, dass wir so unzufrieden durch die Straßen gehen? Was ist bloß los, dass wir so grundverschieden auf die Dinge sehen? Stopp den Krieg gegen die Wahrheit, kommt aus den Echokammern raus. Ja, da braucht man keinen Textübersetzer für, da versteht man genau, in welche Richtung das geht. Und genau dafür lieben wir die Hosen doch aber auch, ne? Dass die einfach auch kein Blatt vom Mund nehmen. Ganz neuer Sound, hier für euch gespielt in der Spätschicht, die Toten Hosen mit Was ist los mit uns?
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1: Ich bin Matthias Träger. Guten Abend. Die Großbaustelle am Stadtring Nordhorn in Gütersloh geht in die zweite Bauphase. Ab Montag wird der Stadtring zwischen der Karl-Miele-Straße und der Karl-Bertelsmann-Straße vollgesperrt. Die Strecke soll am 19. Oktober wieder freigegeben werden. Der Werkstattbrand heute Vormittag in Schloss Holte-Stukenbrock ist wahrscheinlich bei Schweißarbeiten ausgebrochen. In einer Werkstatt an der Oerlinghauser Straße stand ein Auto in Flammen. Die Feuerwehr konnte verhindern, dass der Brand auf eine angrenzende Tankstelle übergriff. In Langenberg feiert die Deutsche Lebensrettungsgesellschaft am Samstag ihren 50. Geburtstag mit einem Familienfest von 14 bis 17 Uhr an der Lehrschwimmhalle. Dann präsentiert die DLRG die Möglichkeiten, Herausforderungen und eigene Erfolge im nationalen und internationalen Rettungssport. 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
2: Das Wetter. Morgen starten wir sonnig ins Wochenende und das bei Temperaturen an die 20 Grad. Ganz viel blauer Himmel. Samstag knacken wir dann sogar die 20 Grad, bis 23 sind drin. Es geht auch sonnig los. Richtung Nachmittag sind mal ein paar Wolken mit dabei und vielleicht hier und da mal auch ein Schauer. Sonntag sieht es dann aber wieder trocken aus und es geht auf dem Thermometer sogar noch weiter nach oben. 25 Grad und auch die meiste Zeit sonnig. Ihr kommt besser an mit dem Radio Gütersloh Verkehrsservice. Blitzer stehen heute Abend in Verl, da an der Bergstraße und an der Bleichestraße. In Gütersloh am Beckerkamp und Herzebrocker Straße bei euch in Reda-Wiedenbrück. Bielefelder Straße, das ist die B61 und an der Fahrenseller Straße. In Halle steht ein Blitzer an der Bragweder Straße und in Steinhagen-Queller Straße. Kommt gut und sicher durch diesen Donnerstagabend.
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2: Hier am Wochenende wieder dick über 20 Grad. Hat hier irgendwer Herbst gesagt? Nee, oder? Ich glaube nicht. Da bewegen wir uns schon noch mal ein bisschen im Sommer. Zumindest musikalisch hier in der Playlist. Spiel uns Hugel, Move Into the Sun. Schönen Donnerstagabend zusammen.
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2: 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Haken wir mal nach.
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1: Ich bin Uli Reitinger. Die führenden Wirtschaftsforschungsinstitute haben heute eine für viele wohl überraschende Prognose vorgelegt. Sie gehen davon aus, dass die deutsche Wirtschaft in diesem Jahr um 1,3% wächst. Damit haben die Experten ihre Wachstumsprognose mehr als verdoppelt im Vergleich zum Frühjahrsgutachten. Der Iran-Krieg und die stark gestiegenen Energiepreise haben die deutsche Wirtschaft nicht so stark beeinflusst, wie befürchtet, heißt es. Wer jahrelang zu viel zahlt an seinen Energieversorger, der hat jetzt bessere Chancen, Geld zurückzubekommen. Nach einem Urteil des Europäischen Gerichtshofs verfallen Ansprüche wegen unwirksamer Preisänderungen nicht, einfach so nach 3 Jahren. Hintergrund ist ein Fall aus Berlin.
2: Verbraucherschützer begrüßen dieses Urteil, denn es erleichtere es, gegen unwirksame Preiserhöhungen vorzugehen. Auslöser war ein Fernwärmeversorger hier in Berlin, dessen Arbeitspreis änderte sich ab 2015 jedes Jahr für eine Kundin. Doch erst 2019 erhob die Einspruch. Zu spät, erklärte das Kammergericht Berlin. Wer 3 Jahre nicht widerspreche, müsse zahlen. Der Europäische Gerichtshof sieht das anders, das sei nicht mit EU-Recht vereinbar. Unwirksame Preiserhöhungsklauseln können also künftig wohl länger als 3 Jahre erfolgreich beanstandet werden. Aus Berlin, Ronny Thorau.
1: Reporter der US-Medien CNN, MS Now und Politico haben das Weiße Haus wieder betreten. Die 3 Medien berichten, dass sie am Mittag wieder Zugang bekommen hätten, nachdem es am Morgen erneute Zurückweisungen gegeben habe. Ein Richter hatte den vorläufigen Zutritt für Vertreter der 3 Medien angeordnet, nachdem US-Präsident Trump diese am vergangenen Freitag aus seinem Amtssitz verbannt hatte. Zum Sport. Spiel 1 für die deutsche Fußballnationalmannschaft nach der enttäuschenden Weltmeisterschaft. Das Team trifft gleich in Amsterdam in der Nations League auf die Niederlande. Bundestrainer Jürgen Klopp feiert seine Premiere.
3: Die deutschen Fans hatten eine zum Teil kurze Anreise und einen sonnigen Tag hier in Amsterdam. Im Prestigeduell hoffen sie natürlich auf einen Sieg. Gegen einen Gegner, der nach dem frühen WM-Aus auch auf einen neuen Trainer setzt. Jürgen Klopp hat zu seiner Aufstellung nicht viel verraten. Ein Spieler muss am Abend auf die Tribüne, weil es sonst zu viele wären für die UEFA. Es trifft Neuling Conte von der TSG Hoffenheim. Die Spannung hier ist groß, ob Heilsbringer Klopp direkt bei seinem Start die Fans wieder glücklich macht. Aus Amsterdam, Thomas Bremser.
1: Anpfiff ist um 20.45 Uhr. Zu sehen ist das Ganze bei RTL. Das waren die Nachrichten mit Uli Reitinger.

0: Lasst uns aufs Wetter gucken und das macht wirklich Spaß. Morgen zum Start ins Wochenende gibt's herrliches Herbstwetter. Der Freitag wird sehr sonnig und wir kriegen Temperaturen an die 20 Grad. Samstag sogar über 20 Grad, dann so bis 22, 23. Erst ist es auch sonnig. Richtung Nachmittag und Abend sind dann ein paar mehr Wolken unterwegs. Hier und da kann auch vielleicht mal ein bisschen was runterkommen. Sonntag dann aber wieder die meiste Zeit mit ganz viel Sonne und dann sogar bis 25 Grad.
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0: Ihr kommt besser an mit dem Radio Gütersloh Verkehrsservice. Blitzer stehen heute Abend in Verl, da an der Bergstraße und an der Bleichestraße. In Gütersloh am Beckerkamp und Herzeburger Straße bei euch in Reda-Wiedenbrück. Bielefelder Straße, das ist die B61 und an der Fahrenseller Straße. In Halle steht ein Blitzer an der Bragweder Straße und in Steinhagen-Queller Straße. Kommt gut und sicher durch diesen Donnerstagabend.
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0: Der blöde Pfeil von Amor kann uns ja immer und überall treffen und wir können nichts dagegen tun. Manchmal ist es ganz schön, manchmal aber auch irgendwie gerade nervig, können wir gerade nicht so gut gebrauchen. Ne? Aber gut, wir können es ja eh nicht ändern, können sich dagegen wehren. Und genau darum geht's in der neuen Nummer von Alex Warren, Emerald Eyes. Da geht's um dieses Gefühl, sich Hals über Kopf, völlig wehrlos in eine Person zu verknallen. Habe ich uns jetzt gleich mitgebracht. Erstmal machen wir mal den Klassiker. Ne? Freed from Desire für euch hier in der Spätschicht. Schön, dass ihr dabei seid.
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0: Hi zusammen, herzlich willkommen zur Spätschicht. Aktuell läuft wieder unsere Aktion Euer Team, bei der ihr, ja, wie der Name schon sagt, für euer Team ein Joma Sportoutfit im Wert von 1500 Euro abstauben könnt. Das verschenken wir zusammen mit MC Textildruck aus Verl. Und Marie, du hast dich beworben für euer Team FC Theke. Ich habe Fragen. Was genau hat die Theke mit dem zu tun, was ihr so macht?
1: Naja, wir sind ja nicht nur ein Fußballverein, sondern auch im Thekensport aktiv.
0: Mhm.
1: Nein, eigentlich
0: erzähl mir mehr.
1: So ein Hobbyturnier in Mannschaft und der Name ist Programm.
0: Der Name ist Programm.
1: Ganz einfach.
0: Also ihr spielt und danach setzt ihr euch gemeinschaftlich dann nach getaner körperlicher Betätigung zusammen und dann geht's mit dem Thekensport.
1: Schön wär's, das wäre bestimmt auch optimal. Nein, wir machen das schon beim Spielen.
0: So. Und dafür soll es ein einheitliches Trikot geben, damit das alles noch ein bisschen mehr Spaß macht. Ich drücke euch die Daumen, finde ich sehr sympathisch.
1: Super, ja, klasse.
0: Dann grüß mal die gesamte Mannschaft.
1: Das mache ich.
0: Und Prost.
1: Gut.
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1: Ich bin Matthias Träger. Guten Abend. Die Großbaustelle am Stadtring Nordhorn in Gütersloh geht in die zweite Bauphase. Ab Montag wird der Stadtring zwischen der Karl-Miele-Straße und der Karl-Bertelsmann-Straße voll gesperrt. Die Strecke soll am 19. Oktober wieder freigegeben werden. Der Werkstattbrand heute Vormittag in Schloss Holte-Stukenbrock ist wahrscheinlich bei Schweißarbeiten ausgebrochen. In einer Werkstatt an der Oerlinghauser Straße stand ein Auto in Flammen. Die Feuerwehr konnte verhindern, dass der Brand auf eine angrenzende Tankstelle übergriff. In Langenberg feiert die Deutsche Lebensrettungsgesellschaft am Samstag ihren 50. Geburtstag mit einem Familienfest. Von 14 bis 17 Uhr an der Lehrschwimmhalle. Dann präsentiert die DLRG die Möglichkeiten, Herausforderungen und eigene Erfolge im nationalen und internationalen Rettungssport. 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
2: Eure Sonnenbrille ist auch in den nächsten Tagen ein ziemlich guter Begleiter, das sage ich euch. Morgen zum Start ins Wochenende kriegen wir ganz viel blauen Himmel und an die 20 Grad am Freitag. Samstag dann erst auch noch sonnig, da knacken wir sogar die 20 Grad, 22, 23 sind drin. Nachmittags, abends dann ein paar mehr Wolken, hier und da auch mal ein Schauer. Sonntag dann sogar bis 25 Grad und auch dann ganz viel Sonne wieder am Start. Ihr kommt besser an mit dem Radio Gütersloh Verkehrsservice. Blitzer stehen heute Abend in Verl, da an der Bergstraße und an der Bleichestraße. In Gütersloh am Beckerkamp und Herzebrocker Straße bei euch in Reda-Wiedenbrück. Bielefelder Straße, das ist die B61 und an der Fahrenseller Straße. In Halle steht ein Blitzer an der Brackweder Straße und in Steinhagen-Queller Straße. Kommt gut und sicher durch diesen Donnerstagabend.
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2: Why don't you stay? Warum bleibst du nicht? Fragt Nico Santos. Nico, meinst du mich? Falls ja, ich bleib doch noch. Halbe Stündchen machen wir jetzt hier noch zusammen in der Spätschicht mit, wie gesagt, Musik von Nico Santos und dann gleich noch dabei für euch Rihanna mit Unfaithful. Eine Nummer, wo ich mal körperlich und seelisch komplett ausraste. Zum Glück, euer Glück, hängen hier keine Kameras im Studio. Das wäre sehr peinlich für mich. Und dann noch ein Brett von DJ Bobo. Ihr glaubt es nicht. DJ Bobo mit Everybody gleich auch dabei hier in der Spätschicht. Guck mal, kann auch nur gut werden, dieser Donnerstagabend, oder? Schön, dass ihr dabei seid.
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Aha, guck mal hier, ne? Manchmal spielen wir euch hier in der Spätschicht eben auch Hits, mit denen ihr nicht so rechnet. DJ Bobo mit Everybody für euch. Ja, kommen Erinnerungen hoch bei mir ganz persönlich. Ich habe im Sommer ja ein paar Konzerte auf seiner Arena-Tour mittanzen dürfen, in echt fetten Hallen auf der Bühne. Das war echt eine krasse Erfahrung. Ich hoffe, dass der Mann nochmal ein paar Konzerte gibt. Macht das ja auch schon ein paar Jahre und dann wäre ich sehr gerne wieder dabei. Wir werden sehen. Ihr könnt gleich auch dabei sein ab 9, wenn Sebastian hier weitermacht. Oder ihr guckt Fußball, falls euch interessiert. Jürgen Klopp feiert ja heute sein Debüt als Fußball-Bundestrainer. Deutschland gegen die Niederlande wird auf RTL übertragen. Ganz viel Spaß euch. Und wenn ihr mögt, hören wir uns hier an dieser Stelle morgen in der Spätschicht wieder. Ich bin Jonas Rieck. Schönen Abend. Tschüss.

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1: Ich bin Uli Reitinger. Die führenden Wirtschaftsforschungsinstitute erwarten für das laufende Jahr einen Anstieg des Bruttoinlandsprodukts um 1,3%. Das heißt, die deutsche Wirtschaft wächst wieder. Mit ihrer Herbstprognose haben die Institute ihre Vorhersage aus dem Frühjahr mehr als verdoppelt.
2: Die Prognose hat sich zwar verdoppelt, aber es ist eher ein kleines Plus als ein echter Aufschwung. Unter anderem angetrieben durch die staatlichen Milliarden für Verteidigung und Infrastruktur. Nach Einschätzung der Institute bleibt die deutsche Wirtschaft in den kommenden Jahren leistungsschwach. So hieß es von den Experten unter anderem, die Rentenreform führe unter dem Strich zu einer steigenden Beitragsbelastung. Bei der Energiepolitik erkenne man nicht mal ansatzweise eine Vision und der Tankrabatt sei kontraproduktiv. Aus Berlin, Ursula Winkler.
1: Die meisten Banken und Sparkassen in Deutschland würden nach Einschätzung der Finanzaufsicht BaFin derzeit selbst einen schweren globalen Wirtschaftseinbruch überstehen. Das zeigt ein gemeinsamer Stresstest von BaFin und Bundesbank bei mehr als 1100 Instituten. Allerdings zeigen manche Geldhäuser auch Schwächen.
3: Was ist, wenn Waschmaschine und Auto gleichzeitig kaputt gehen und man auch noch seinen Job verliert? So ungefähr kann man sich den Stresstest für Banken vorstellen, nur mit größeren Krisen. Etwa Konflikte auf der Welt, Handelsblockaden, unterbrochene Lieferketten, Preisanstiege. Insgesamt zeigten sich die deutschen Geldhäuser für solche Krisenszenarien solide aufgestellt, heißt es von den Kontrolleuren. Einige Dutzend rutschten allerdings mit ihrem Kapitalpuffer zu weit ab, um weitere Krisen gut überstehen zu können. Diese auffälligen Banken werden jetzt genau im Blick behalten. Und es sind immerhin weniger als beim letzten Stresstest. Aus Berlin, Ronny Tochau.
1: Verbraucher müssen rechtswidrige Preiserhöhungen in Energieverträgen auch nach einer längeren Zeit ohne Widerspruch nicht hinnehmen. Mit diesem Urteil stellt sich der Europäische Gerichtshof gegen die bisherige Auffassung des Bundesgerichtshofs. Der BGH hatte geurteilt, dass Kunden rechtswidrige Preiserhöhungen im Energiesektor akzeptieren müssen, wenn sie nicht innerhalb von 3 Jahren widersprechen. Vom EuGH heißt es nun, das ist mit EU-Recht nicht vereinbar. Reporter von CNN, MS Now und Politico dürfen das Weiße Haus wieder betreten. Die 3 Medien berichten, dass sie am Mittag wieder Zugang bekommen hätten. Ein Richter hatte den vorläufigen Zutritt für die Medienvertreter angeordnet, nachdem US-Präsident Trump diese am vergangenen Freitag aus seinem Amtssitz verbannt hatte. Das waren die Nachrichten mit Uli Reitinger.
4: Das Wetter.
5: Vielleicht die Herbstdeko nochmal schnell zurück in den Karton. Morgen ist wieder ein bisschen Sommer. Es wird ziemlich sonnig und stellenweise kriegen wir sogar bis 25 Grad maximal. Dafür können wir jetzt für die Nacht schon mal die Weihnachtsdeko rausholen. Da gibt es nämlich schon Bodenfrost. Zumindest im Sauerland ist das möglich. Aber auch ansonsten gleich frisch. Tiefstwerte in der Nacht von 8 bis 3 Grad.
4: NRW Verkehr.
5: So langsam werden sie kleiner, die Staus. Ein paar längere haben wir aber noch. A1 Dortmund Richtung Köln zwischen Vollmarstein und Kreuz Wuppertal Nord. Da haben wir 3 Kilometer, knappe 20 Minuten. A2 Hannover Dortmund zwischen Herford, Bad Salzuflen und Ostwestfalen-Lippe. 2 Kilometer, eine Viertelstunde. Und das waren auch schon die längeren. A40 haben wir noch Duisburg-Essen zwischen Duisburg-Häfen und Kreuz Duisburg. 3 Minuten plus. Und A40 Essen-Dortmund zwischen Bochum-Dückerweg und Dreieck Bochum-West.

ein Kilometer sind 5 Minuten eine gute Fahrt. Hallo, Sebastian Pulli hier am ja heutigen Tag der Satzzeichen. Oder habe ich einen Punkt vergessen? Tag der Satzzeichen. Schönen Abend.

0: so maximal fröhlich. Bisschen Disco hier bei uns von The Bowser. Magnetic ist das. So, wir fahren die Stimmung ein bisschen runter, weil man sollte ja als Erwachsener keine Kindersachen mehr machen. Kann sehr unangenehm werden. Einfach mal Leute Ü30, wer es nicht glaubt, nochmal einen Purzelbaum ausprobieren. Es ging mir danach extrem lange nicht sehr gut. Sie hier hat weitere Beispiele für Kindersachen, die Erwachsene bitte nicht machen sollen.
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3: Bei uns in Köln gibt es ein Indoor-Spieleparadies, das heißt Silly Billy, ja? Und da bin ich in einer Kindermangel stecken geblieben. 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Ja, Menschen mit Brüsten können das gar nicht. Dann habe ich da festgesteckt, denkst du mir, hilft, wie so eine fette Made, denkst du mir, hilft jemand? Nee, ein paar Kinder kamen, haben mir neue Zöpfe geflochten. Andere haben mir so am Hintern rumgehauen. Ein Mädchen ist zu seiner Mutter gerannt, hat gesagt, Mama, gib mal schnell das Telefon, da steckt eine Frau fest, die ist schon ganz rot, ich will ein Foto machen.
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1: Die Achterbahn der Temperaturen in der Nacht. Jetzt geht's erstmal runter. Tiefstwerte später von 8 bis 3 Grad. Wird ziemlich frisch. Im Sauerland ist sogar Bodenfrost möglich. Und morgen schießen wir dann aber sofort wieder rauf. Da stellenweise sogar bis 25 Grad möglich maximal. Dazu viel Sonne. Es wird ein richtig schöner Freitag.
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1: Deutschland, Niederlande, aktuell 1-0. Das nur für die armen Seelen, die noch im Stau festhängen. A1 Dortmund Richtung Köln zwischen Volmarstein und Kreuz Wuppertal Nord. Da haben wir noch 2 Kilometer, 17 Minuten plus. Und die A2 Hannover-Dortmund zwischen Herford, Bad Salzuflen und Ostwestfalen-Lippe. Da 2 Kilometer, knappe Viertelstunde. Gute Fahrt, kommt gut an. Sebastian Bulli hier und gleich Musik von zwei Künstlern, die als Künstlernamen einfach ihre Vornamen genommen haben. Charles and Eddie. Wie so Dorf-DJs, die sich halt nennen DJ Klaus oder DJ Peter. Gut, haben sie mehr Zeit, gute Musik zu machen, ne? Would I Lie to You gibt's gleich. Aber erstmal der Mann hier. Künstlername, direkt ein ganzer Satz. Teddy schwimmt. Teddy swims. Heißt im wahren Leben ganz anders, nämlich Jaden Colin Dimmesdale. Ist auch eigentlich schon cooler als Teddy swims. Naja, schönen Abend, Mrs.

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0: Der Hoffnungsträger einer ganzen Nation auf dem Prüfstand heute Abend.
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0: Bundestrainer Jürgen Klopp im Nations League-Spiel. Aber bisher ist er, wie er halt so ist, und zwar absolut stabil und vor allem erfolgreich. Deutschland führt gegen die Niederlande mit 1-0 aktuell zur Halbzeit. Lief zwar nicht alles rund, ein Schocktor direkt am Anfang, das wurde aber nicht gegeben, dank Videoschiedsrichter. Ein Fehlpass von Ter Stegen gab es zum Beispiel auch zum Gegner 25 Meter vom Tor. Dann hat er aber den Schuss gehalten, der dann kam. Aber hey, wir wollen nicht meckern. 1-0 zur Halbzeit, das ist stark. Und gleich geht's auch schon weiter. Daumen gedrückt.
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1: Ich bin Tine Klimach. Reporter der US-Medien CNN, MS Now und Politico haben das Weiße Haus wieder betreten können. Am Morgen waren sie erneut zurückgewiesen worden, obwohl ein Richter ihren vorläufigen Zutritt angeordnet hatte. Trumps Medienkrieg überschattet auch den Besuch von Chinas Staatspräsident Xi Jinping.
2: Beim Empfang des chinesischen Präsidenten Xi im Weißen Haus war das chinesische Staatsfernsehen dabei. US-Reporter der von Trump verbannten kritischen TV-Sender allerdings mussten immer noch draußen bleiben. Verkehrte Welt. Inzwischen hat die Regierung nachgegeben und die Korrespondenten von CNN, MS Now und der Plattform Politico können wieder Bericht erstatten. Die einstweilige Verfügung des Gerichts aber gilt nur 2 Wochen. Trump hat angekündigt, Berufung einzulegen. Sein Medienkrieg geht weiter. Aus den USA, Tina Eck.
1: Die deutsche Wirtschaft könnte deutlich stärker wachsen als bisher angenommen. Führende Forschungsinstitute verdoppeln in ihrer Herbstprognose die Wachstumserwartung für das laufende Jahr auf 1,3%. Der Iran-Krieg und die stark gestiegenen Energiepreise haben die deutsche Wirtschaft aber nicht so stark beeinflusst wie befürchtet. Fachleute fordern bei der Weiterentwicklung der künstlichen Intelligenz einen grundlegenden Kurswechsel von Tech-Konzernen. Hintergrund sind wachsende Sorgen vor unkontrollierbaren Risiken durch KI. Das Hasso-Plattner-Institut in Potsdam fordert, dass unabhängige Experten umfassenden Zugriff auf Daten und Modelle erhalten müssen, um die bislang undurchsichtigen Systeme fundiert zu überprüfen.
3: Sogar die Chefs führender US-KI-Konzerne warnen vor Gefahren für die gesamte Menschheit. Inwieweit sie unabhängigen Experten, im besten Fall Spitzenforschern ohne wirtschaftliche Interessen, aber tatsächlich Einblick in ihre Arbeit gewähren, ist völlig unklar. Die Experten vom Hasso-Plattner-Institut versuchen gleichzeitig zu beruhigen. Eine unkontrollierbare Super-KI ist nicht in Sicht, heißt es. Uli Reitinger, Nachrichtenredaktion.
1: Die Zahl der Verkehrsunfälle in Deutschland ist im ersten Halbjahr gestiegen. Daneben gab es deutlich weniger Verkehrstote. Nach vorläufigen Angaben des Statistischen Bundesamtes wurden rund 1,3 Millionen Unfälle registriert. Das sind 2,6% mehr als im Vorjahreszeitraum. Die Zahl der Todesopfer sank um 9%. Auffällig war allerdings ein Anstieg bei E-Scootern. 28 Nutzer kamen ums Leben.
4: Und das waren die Nachrichten mit Tine Klimach.
5: Das Wetter.
6: Kleines Kontrastprogramm. Erstmal heute Nacht richtig frisch mit Tiefstwerten von 8 bis 3 Grad und sogar ein bisschen Bodenfrost im Sauerland möglich. Dafür morgen dann schön sommerlich, da gibt es viel Sonne und im Rheinland sogar bis 25 Grad maximal. Das wird schön.
5: NRW Verkehr.
6: 3 Staus hätten wir. Wir starten mit der A1 Dortmund Richtung Köln zwischen Vollmarstein und Kreuz Wuppertal Nord. 2 Kilometer 10 Minuten. A2 Hannover Dortmund zwischen Herford Bad Salzuflen und Ostwestfalen-Lippe. Da haben wir 2 Kilometer. 11 Minuten und A44 hinten raus, Dortmund-Kassel zwischen Kreuz-Wünnenberg-Haaren und Lichtenau-Westfalen, 1 Kilometer 4 Minuten. Gute Fahrt, kommt gut an. Sebastian Pulli hier mit einer wichtigen Einmeldung. Achtung, das Leben ist ein Wunschkonzert. Zumindest auf unserer Homepage aktuell, da gerne anmelden für den Wunscherfüller. Der läuft wieder. So, für, was haben wir hier? Tickets für Musicals sind dabei, für Konzerte, Möbelgutscheine. Ihr könnt euch Laminat verlegen lassen. Dann hier Pyrotechniker für einen Tag. Dürfen wir auch den Ort selbst wählen? Ich hätte noch eine Rechnung offen mit wem. Es ist alles dabei. Oder ihr könnt auch einfach selber einen eigenen Wunsch angeben. Einfach so. Ganz viel Glück und schönen Abend euch.
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0: Oh, er leidet. Bon Jovi, ja, da waren sie, die dicken E-Gitarren. Aber ansonsten ja doch eher selten geworden, ne?
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0: Auch bei uns, ja, immer mal wieder, ne? Vielleicht kommt ab und zu noch Nickelback rum, aber gut, die sind auch mehr so mittelbefriedigend. Also wer richtigen Rock will, breitbeinigsten Rock aus der Zeit, wo die Hosen noch eng und die Frisuren gar nicht saßen, der darf gerne mal reinhören bei unserem Schwesternsender Radio Mixtape, zu empfangen unter anderem über DAB+. Und da taucht dann unter anderem auch Atze Schröder ganz tief ein in den Plattenschrank.
2: Why can't this be love? Van Halen, oh Gott, wenn ich an die Zeit denke, das war 86. David Lee Roth hatte die Band gerade verlassen. Sammy Hagar kam in die Band. Wir alle haben damals gedacht, wenn das mal gut geht. Ja, und es ging nicht nur gut, es ging sogar besser. It's got what it takes. So tell me Leute, wenn ihr mich jetzt hier sehen könntet, leichte Gänsehaut und ein paar Tränchen verdrückt. Letzte Woche war Beerdigung von meinem Cousin und der war großer Jethro Tull-Fan. Living in the Past, eigentlich eine Aufforderung in unserer schnelllebigen Zeit, die vielleicht zu schnell auch ist, sich einfach mal wieder zurückzulehnen, auch vielleicht gedanklich mal in die Vergangenheit zurückzukehren. Ja, das macht was mit mir, der Song.
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0: das Wetter.
1: Der Nachtfrost kommt. Klingt wie eine Ankündigung aus einem Horrorfilm. Aber keine Sorge, er kommt nur in die Tallagen im Sauerland. Ansonsten wird es aber auch frisch heute Nacht. Tiefstwerte später zwischen 8 und 3 Grad. Dafür ist morgen umso schöner. Viel Sonne und relativ warm. Je nach Region sogar bis 25 Grad.
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1: So, nochmal für alle im Stau stecken gebliebenen, der Zwischenstand Deutschland-Niederlande. Wir führen nach wie vor mit 1:0. Die Staus, 2 Stück, beide nicht lang. A1 Dortmund-Köln zwischen Volmarstein und Gevelsberg, 1 Kilometer, 3 Minuten. Und A3 Oberhausen-Frankfurt zwischen Köln-Mühlheim und Dreieck Köln-Heumar, 2 Kilometer, 5 Minuten plus. Eine gute Fahrt. Sebastian Pulli hier. Na, wie lauft ihr denn so weg vor euren Problemen? Manche essen sie ja weg, manche rauchen sie weg, manche trinken sie weg. Und Tove Lo, die macht all das und vor allem schläft sie mit allem und jedem, um ja nicht dem Trennungsschmerz ins Gesicht gucken zu müssen. Ist ein ganz, ganz starker Song über genau das Thema. Tove Lo, Stay High. Oben bleiben, damit man nicht runterkommen muss. Schönen Abend euch.

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0: I will always love you. Das ist unsere ganz persönliche Liebesbotschaft an Jürgen Klopp.
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0: Und zwar trotz allem, oh Gott, es war so frustrierend. Hinten raus doch noch das 1-1. Die Niederländer haben den Ausgleich geschafft in der 90. Minute. Jürgen Klopp hat gegrinst, als das Tor gefallen ist, hat es mit Humor genommen. Der Mann ist einfach dermaßen stabil. Also vermutlich dürfen wir trotzdem immer noch dran glauben, dass er absolutes Bundeskanzlermaterial ist, auch nach einem Unentschieden in der Nations League gegen die Niederlande. So, jetzt für alle Väter, deren Kinder Jürgen Klopp als die neue, bessere Vaterfigur sehen. Sorry, Papi.
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1: Ich bin Tine Klimach. Im laufenden Jahr erwarten die führenden Wirtschaftsforschungsinstitute einen Anstieg des Bruttoinlandsprodukts um 1,3%. In ihrem Frühjahrsgutachten hatten sie noch mit 0,6% gerechnet. Die Experten haben aber auch Sorgen.
2: Die Prognose hat sich zwar verdoppelt, aber es ist eher ein kleines Plus als ein echter Aufschwung. Unter anderem angetrieben durch die staatlichen Milliarden für Verteidigung und Infrastruktur. Nach Einschätzung der Institute bleibt die deutsche Wirtschaft in den kommenden Jahren leistungsschwach. Der Titel des Gutachtens: Aufschwung mit Strukturproblemen, Finanzpolitik auf Abwägen. So hieß es von den Experten unter anderem, die Rentenreform führe unter dem Strich zu einer steigenden Beitragsbelastung. Bei der Energiepolitik erkenne man nicht mal ansatzweise eine Vision und der Tankrabatt sei kontraproduktiv. Aus Berlin, Ursula Winkler.
1: Über die geplante Rentenreform wird in der schwarz-roten Bundesregierung heftig gestritten. Der Sozialverband VdK Deutschland fordert nun in einem Interview mit der deutschen Presseagentur einen Sozialcheck. Konkret rät VdK-Präsidentin Verena Bentele dem Bundeskanzler, die Chance für eine Überarbeitung der Reform zu nutzen.
3: Die geplante Abschaffung der Rente mit 63, ein Unding, auch für den Sozialverband. Viele hätten ihren Renteneintritt schon geplant. Deswegen könne man die Rente nach 45 Beitragsjahren nun nicht einfach canceln. Wir brauchen mindestens Übergangsfristen, heißt es, eine Reform zum Wohl der Menschen. Mehr Nähe zu den Leuten, nicht mit dem Kopf durch die Wand. Das hört man nun auch immer wieder aus der Koalition. Doch noch ringt die Regierung um einen Rentenkompromiss. Claudia Wächter, Nachrichtenredaktion.
1: Der Streit zwischen US-Präsident Trump und Medienhäusern um den Zugang zum Weißen Haus überschattet in den USA den Besuch von Chinas Staatschef Xi Jinping. Eine Live-Übertragung gab es nicht. Trump kündigte zum Auftakt des Besuchs an, man werde Fragen im Kontext von Sicherheit, Technologie und KI erörtern. Auch der heftige Handelsstreit sollte Thema sein. Eine fraktionsübergreifende Abgeordnetengruppe im Bundestag unternimmt einen neuen Anlauf für die Widerspruchsregelung bei Organspenden. Erwachsene würden danach nach dem Tod grundsätzlich als Spender gelten, sofern sie nicht widersprochen haben. Eine andere Gruppe lehnt das ab und fordert stattdessen mehr Aufklärung und bewusste Entscheidungen. Über beide Initiativen beraten nun zunächst die Ausschüsse.
4: Und das waren die Nachrichten mit Tine Klimach.
5: Das Wetter.
6: Morgen noch mal ein bisschen Sommerprogramm vor dem Wochenende. Es wird sehr, sehr schön, viel Sonne und warm, vor allem im Rheinland sogar bis 25 Grad maximal möglich. Vorher müssen wir aber noch durch eine kalte Nacht. Tiefstwerte von 8 bis 3 Grad erreichen wir später.
5: NRW Verkehr.
6: Alles entspannt, alles frei, eine gute Fahrt. Sebastian Pulli hier und es ist ja schon ein bisschen zweifelhaft, ne? Wie das Oktoberfest seine tiefbayerischen Schatten bis in die Supermärkte NRWs wirft. Bei einem Discounter, jetzt neu im Sortiment, die Tiefkühlpizza, Sorte Weißwurst und Brezel. Warum nicht noch Biergeschmack dazu? Dann hat man praktisch einen kompletten gehäckselten Oktoberfestbesucher auf der Pizza. Naja, verkauft sich dann wahrscheinlich immer noch besser als Pizza Hawaii. Guten, schönen Abend.
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0: Das ist das enttäuschte Ohr. Er hat auch keine Karten für Oasis bekommen. Tom Odell.
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0: Ja, drei Konzerte von Oasis in Deutschland. Die ersten nach 18 Jahren. Andrang ist natürlich groß. Kollege Kevin Zimmer hat versucht, Online-Tickets zu kriegen, damit ihr es nicht tun müsst. Denn es war ja richtig, richtig aufwendig.
2: Das ist richtig. Ich habe mich online registrieren müssen auf der Seite von Oasis. Da musste ich wirklich alle Daten angeben. Dann musste ich drei mögliche Konzerte anklicken, wo ich hingehen wollen würde. Habe ich München, Manchester und Amsterdam genommen. Dann war der Prozess aber noch lange nicht zu Ende. Ich habe dann noch eine Oasis-Frage beantworten müssen. Also da musste ich das Jahr anklicken, wann das erste Album rauskam. Da habe ich gedacht, oh, okay, jetzt, sie wollen wirklich nur Fans da haben. Ne? Verschiedene Häkchen musste ich noch setzen. Ich weiß gar nicht mehr, was ich da alles angeklickt habe. Ich war auf jeden Fall insgesamt ein paar Minuten beschäftigt. Jetzt warte ich auf eine E-Mail von diesem Portal. Da drin ein Zahlencode. Nur mit diesem Zahlencode komme ich dann morgen in den Ticketshop. Der öffnet morgen. Das heißt aber noch lange nicht, dass ich dann auch Tickets bekomme. Alles sehr, sehr verwirrt.
0: So, also sprich, die Mail, auf die vermutlich sehr viele warten heute, die hast du noch nicht.
2: Ja, aber die kann ja noch kommen, ne? Ich gebe noch nicht ganz auf.
0: Ja.
2: Oasis haben selbst jetzt auch schon mal gepostet, wie diese E-Mail genau aussieht, weil sie natürlich Angst davor haben, dass mit diesem Ticketprozess auch da Schmuh getrieben wird, irgendwelche Fake-Mails rumgeschickt werden. Zum Beispiel haben sie jetzt auch noch mal davor gewarnt, Zahlencodes für den Online-Shop bitte nicht im Internet zu kaufen. Die funktionieren nämlich nicht. Die Zahlencodes funktionieren nämlich nur mit deiner registrierten E-Mail-Adresse und nur für dir das zugewiesene Konzert.
0: Oh. Wow, ja gut. Komplizierter Prozess, an Karten zu kommen, das ist vermutlich der Preis dafür, Betrug vorzubeugen. Nicht, dass der dann unmöglich werden würde, aber schwerer hoffentlich. So oder so, viel Erfolg, dass ihr zu Oasis könnt. Daumen sind gedrückt.

0: das Wetter.
1: Füße gut in die Decke einwickeln, gleich vorm Schlafen. Der Nachtfrost kommt, vor allem in die Tallagen im Sauerland, aber auch ansonsten eine frische Nacht später, da Tiefstwerte zwischen 8 und 3 Grad dann. Dafür morgen richtig schön, der Freitag, viel Sonne und warm, stellenweise sogar bis 25 Grad.
0: NRW Verkehr.
1: Schön entspannt, nichts los gerade, alles frei, eine gute Fahrt. Sebastian Pulli hier und Somber sitzt schwer verliebt und rauchend auf der Feuerleiter draußen vor der Wohnung der Frau, die er liebt, und erzählt ihr, dass er einfach ein viel besserer Typ ist als ihr Partner. Homewrecker heißt der Song und der Begriff bezeichnet eben genau so einen, der sich in eine andere Beziehung einwieselt und sie dann zerstört. Wenn Somber das aus seiner eigenen Perspektive singt, dann klingt's aber viel sympathischer. Hört ihr jetzt. Einen schönen Abend.

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0: Nach Pink jetzt spannende neue Musik.
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0: Der Titel heißt Rise Slow, langsam aufsteigen, und es ist drin, was draufsteht, ist ein Song, der langsam wächst. Fängt an mit so ein paar schönen Synthesizern, ganz reduziert, atmosphärischer Gesang, dann kommt langsam nach und nach der Rhythmus rein und dann gibt's auch irgendwann was härter auf die Mappe und dann geht's ganz gut ab, ohne dass der Song die Seele verliert. Hat so ein Vibe insgesamt von Sonnenuntergang in einer Rooftop-Bar, aber alle Gäste bis auf die Sängerin sind schon weg. Ist aber auch schön für die Nacht jetzt. Und sollte noch jemand aufrecht stehen, auch schön tanzbar. Chemo Sounds, Rise Slow jetzt bei uns.

0: Politik und Wirtschaft weltweit. US-Präsident Trump hat den chinesischen Staatschef Xi Jinping in Washington empfangen. Mit viel Pomp.
1: Der pompöse Empfang hier in Washington kann kaum vom Konfliktstoff ablenken. Handel, Zölle, Taiwan, KI und Kriege im speziellen Chinas Ölimporte aus dem Iran und Russland. Im Moment herrscht Zollpause, aber die beiden Mächte sind im harten Wettbewerb an allen Fronten. Beim Staatsbankett am Abend ist die Tech-Branche dabei. Stärkere Kontrollen bei der Entwicklung von KI oder Superintelligenz stoßen bei Trump und Xi auf Ablehnung. Peking sieht die Warnungen als Versuch, China von einer Vorreiterrolle im KI-Bereich abzuhalten. Aus den USA, Tina Eck.
0: Die deutsche Wirtschaft könnte deutlich stärker wachsen als bisher angenommen. Führende Forschungsinstitute verdoppeln in ihrer Herbstprognose die Wachstumserwartung für das laufende Jahr auf 1,3%. Im Frühjahrsgutachten hatte sie noch mit 0,6% gerechnet. Der Iran-Krieg und die stark gestiegenen Energiepreise haben die deutsche Wirtschaft aber nicht so stark beeinflusst wie befürchtet. Doch dieser Aufschwung stehe auf einem schmalen Fundament, warnen die Experten. Wer jahrelang zu viel an seinen Energieversorger zahlt, der hat jetzt bessere Chancen, Geld zurückzubekommen. Nach einem Urteil des Europäischen Gerichtshofs verfallen Ansprüche wegen unwirksamer Preisänderungen nicht einfach nach 3 Jahren. Hintergrund ist ein Fall aus Berlin.
2: Verbraucherschützer begrüßen dieses Urteil, denn es erleichtere es, gegen unwirksame Preiserhöhungen vorzugehen. Auslöser war ein Fernwärmeversorger hier in Berlin, dessen Arbeitspreis änderte sich ab 2015 jedes Jahr für eine Kundin. Doch erst 2019 erhob die Einspruch. Zu spät, erklärte das Kammergericht Berlin. Wer 3 Jahre nicht widerspreche, müsse zahlen. Der Europäische Gerichtshof sieht das anders, das sei nicht mit EU-Recht vereinbar. Unwirksame Preiserhöhungsklauseln können also künftig wohl länger als 3 Jahre erfolgreich beanstandet werden. Aus Berlin, Ronny Thorau.
0: Zum Sport. Jürgen Klopp hat beim Debüt als Bundestrainer mit der deutschen Fußballnationalmannschaft einen Unentschieden geholt. Das DFB-Team spielte zum Auftakt der Nations League in Amsterdam gegen die Niederlande 1:1.
3: Das Wetter.
4: Jetzt in der Nacht gering bewölkt, kein Regen in Sicht, Tiefstwerte zwischen 8 und 3 Grad. Der Tag selbst, da haben wir am Anfang erstmal so ein paar Nebelfelder vielleicht, aber dann wird es richtig sonnig und trocken. Bis 25 Grad sind drin.
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5: A1 Köln-Münster zwischen Schwerte und Unna, 2 Kilometer Stau, 12 Minuten Zeitverlust. Und A4 Aachen-Köln zwischen Kreuz, Köln-West und Köln-Eiffeltor, 2 Kilometer stockender Verkehr. Wir wünschen allen unterwegs gute Fahrt.
4: Robert Janz ist hier, dann übernehme ich mal hier das Ruder kurz nach 12 und da starten wir jetzt erstmal rein mit 3 Hits am Stück. Den Anfang macht Bibi Rexha, spiele ich euch mit New Religion.
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0: Fool's Garden habe ich euch gespielt mit Lemon Tree. Das ist die junge Freitagnacht. Und ich sag mal, um diese Uhrzeit, ihr kennt das vielleicht aus dem Freundeskreis, da diskutiert es sich immer gut. Und ich habe jetzt mal so eine Diskussion, die können wir an der Stelle jetzt mal aufmachen. Brauchen Comedians überhaupt Urlaub? Ich meine, wenn die eh doch hauptberuflich irgendwie die ganze Zeit nur Spaß haben, brauchen die dann Urlaub? Also egal, wie diese Diskussion enden würde, unser Atze, der sitzt jedenfalls im Flieger in Richtung Sonne.
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4: Ja, der Herbst hat ja auch noch ein paar schöne Tage. Der Satz kommt oft von Männern in meinem Alter. Aber wollen wir doch mal ehrlich bleiben. Die schönen Tage im Herbst hängen doch in erster Linie vom geografischen Standort ab. Deshalb mache ich grundsätzlich Urlaub im Herbst. Ihr seht, ich hätte auch lieber Bock, im Sommer Urlaub zu machen. Aber wenn man im Herbst schöne Urlaubsbilder postet, dann ärgern sich die Freunde und Verwandten mehr. Ja, und dann habe ich wieder Spaß dran, wenn ich an der Poolbar sitze und mir vorstelle, wie mein Kumpel Axel gerade mit seinem labbrigen Filterkaffee am Schreibtisch sitzt, meinen Status stalkt und direkt schon das erste Mal laut Scheiße durchs Büro brüllt. Ach, das ist für mich schöner als ein Frühbucherrabatt. Ja, das klingt jetzt ein bisschen gehässig und so kennt man mich ja auch gar nicht, aber ich bin auch nur ein Mensch. Und Glück definiert sich ja auch über den Kontrast. Und jetzt mal ehrlich, wie oft sind wir bei diesem Vergleich nur zweite Sieger? Aber den Urlaub dann zu machen, wenn alle anderen schon wieder an der Schippe sind, das ist die Macht des kleinen Mannes. Ich treibe das auch gerne mal auf die Spitze und heb mir einen Teil der Urlaubsfotos auf. Sehe, die poste ich dann erst im Januar, damit die denken, ich wäre schon wieder auf den Seychellen. Ja, während ich natürlich wieder auf Tour bin und in irgendeinem Billighotel in Erfurt hocke. Ja, Freunde, so ist das Leben. Yin und Yang. Kommt nur drauf an, wie du es verkaufst.
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0: das Wetter.
1: Es sind keine Wolken unterwegs in der Nacht oder nur ganz wenige, darum ist es auch trocken. Tiefstwerte haben wir zwischen 8 und 3 Grad. Der Tag selbst wird dann morgen wieder richtig schön und Regen ist nicht in Sicht. 25 Grad sind in der Spitze drin am Freitag.
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2: Zurzeit liegen uns keine Meldungen vor. Wir wünschen allen unterwegs gute Fahrt.
1: Wir starten jetzt mal rein mit Musik von Nelly Furtado. Ich bin Robert Jans und wünsche euch eine gute und entspannte Nacht. Wenn ihr gerade unterwegs seid, dann kommt gut und sicher an.

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1: Ich bin Tine Klimach. Die Spritpreise jagen einen Rekord nach dem nächsten. Die Politik ringt um Entlastungsmaßnahmen. Bundestag und Bundesrat sollen heute den nächsten Tankrabatt auf den Weg bringen.
2: Jetzt muss es schnell gehen, denn der Rabatt soll schon ab Oktober, also ab nächsten Donnerstag, für 3 Monate gelten. Der Liter

0: Vorwürfe gegen sein Land wies er zurück und griff zugleich seine Kritiker an. Israel des Völkermords zu bezichtigen, sei die größte Lüge des Jahrhunderts, sagte er in New York. Zahlreiche Ländervertreter haben aus Protest gegen den israelischen Ministerpräsidenten vor dessen Rede den Saal verlassen. Auch draußen vor dem Gebäude gab es Proteste. Rheinland-Pfalz behält ein weiteres Jahr den Vorsitz der Ministerpräsidentenkonferenz. Das haben die Regierungschefs der Länder einstimmig beschlossen, teilte die Staatskanzlei in Mainz mit. Eigentlich wäre ab Oktober Sachsen-Anhalt mit dem Vorsitz dran gewesen. Nach dem Wahlsieg der AfD in dem Land hatte der dortige Ministerpräsident Sven Schulze erklärt, auf den turnusmäßigen Vorsitz des Ländergremiums ab Oktober verzichten zu wollen. Die weitere Reihenfolge der Vorsitzländer bleibt unverändert. Sachsen-Anhalt wird übersprungen. Zum Sport. Jürgen Klopp hat beim Debüt als Bundestrainer mit der deutschen Fußballnationalmannschaft ein Unentschieden geholt. Das DFB-Team spielte zum Auftakt der Nations League in Amsterdam gegen die Niederlande 1:1. Trainer Jürgen Klopp bei RTL.
1: Wir hätten sehr, sehr gerne gewonnen hier heute, keine Frage. Hätte am Spielverlauf nichts geändert. Wir müssen die Eindrücke, die Informationen, die wir kriegen, müssen wir nehmen. Und die Ergebnisse müssen wir auch akzeptieren. Und deshalb, wir heute 1:1, hätte super gerne gewonnen, aber kann man den Punkt auch nehmen.
0: Außerdem sagte er sei mit vielen Einzelleistungen sehr, sehr zufrieden. So Bundestrainer Jürgen Klopp.
2: Das Wetter.
3: Jetzt in der Nacht sind kaum Wolken unterwegs, also ist Regen auch gar kein Thema. Die Temperaturen pendeln sich ein zwischen 8 und 3 Grad. Schauen wir schon mal auf den Freitag selbst. Der wird dann wieder richtig schön sonnig und vor allem auch trocken. 25 Grad sind sogar in der Spitze drin.
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4: Zurzeit liegen uns keine Meldungen vor. Wir wünschen allen unterwegs gute Fahrt.
3: 1 Uhr ist durch und jetzt starten wir rein mit 3 Songs am Stück. Den Anfang macht DJ Alle Farben. Ganz korrekter Typ, war auch letztens hier bei uns zum Interview im Sender. Ist er vorbeigekommen und das Interview, das könnt ihr euch auf unserer Homepage auch noch in voller Länge anhören. Wir hören jetzt seinen Song Baby Goodbye.
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0: Gemeinsam geht's hier durch die Nacht. Ich halte hier für euch die Stellung, bin sozusagen bei euch, falls ihr gerade in der Nachtschicht steckt oder unterwegs seid. Und jetzt habe ich wieder was ganz Neues für euch.
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0: Das Wetter.
1: Das wird ein richtig schöner Freitag. 25 Grad sind heute in der Spitze drin. Dazu gibt es echt freundliches Wetter. Also die Sonne ist am Start. Jetzt in der Nacht ist es auch erstmal trocken. Also Regen ist kein Thema. Tiefstwerte haben wir zwischen 8 und 3 Grad.
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3: A40 Essen-Dortmund. Zwischen Dortmund-Barob und Dortmund-Hombruch. 1 Kilometer Stau. Und A43 Recklinghausen-Wuppertal. Zwischen Wittenherbede und Sprockhövel. 1 Kilometer stockender Verkehr. Wir wünschen allen unterwegs gute Fahrt.
1: Wir machen uns gemeinsam eine entspannte Freitagnacht und starten rein mit Musik. Die kommt von Hertz. Spiele ich euch mit Stay.

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0: To the Sun habe ich euch gespielt. Ich sag mal so, ist jetzt schon sehr optimistisch um diese Uhrzeit. Ne? Erstmal bewegen wir uns hier mal langsam in Richtung 2 Uhr, bis die Sonne am Start ist. Das dauert noch ein paar Stündchen, aber ist ja nicht weiter schlimm, weil ich habe jetzt was zu lachen für euch. Mea Bös, die ist in diesem Jahr wieder mit am Start bei unserer Comedy Camp Tour. Natürlich, weil sie die Bühne liebt, klar. Ich habe aber auch ehrlicherweise ein bisschen das Gefühl, sie genießt bei den Auftritten auch so ein bisschen die kinderlose Zeit. Das klingt zumindest danach.
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2: Ich bin Tine Klimach. Israels Ministerpräsident Benjamin Netanyahu war gestern an der Reihe mit seiner Rede bei der UN-Generaldebatte. Rund um das UN-Gebäude herum wurde zum Teil heftig protestiert. Dabei nahmen die Polizei Berichten zufolge auch Stars in Gewahrsam.
3: Schauspielerinnen Susan Sarandon, Hannah Einbinder und Cynthia Nixon waren bei den Protesten dabei. In einem Foto war Sarandon zu sehen, von Polizisten umringt. Es gab Sitzblockaden und viele Demos rund um die Absperrungen um das UN-Gebäude am East River. Bürgermeister Mamdani unter anderem hatte dazu aufgerufen. Netanyahu verteidigte sein Vorgehen im Gazastreifen und den Iran-Krieg. Irans mörderische Diktatur dürfe keine Atomwaffen besitzen, die Israel vernichten und die ganze Welt bedrohen könnten. Aus den USA, Tina Eck.
2: Zur Entlastung der Autofahrer von hohen Spritpreisen soll heute der Weg für einen erneuten Tankrabatt freigemacht werden. Die schwarz-rote Koalition will dafür eine vorhergesehene